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2: Die Nachrichten mit Marat Hellmann. Guten Morgen. In Dortmund-Höchsten läuft immer noch ein Großeinsatz der Polizei. Ein 51-jähriger Mann soll sich mit seinen drei Kindern in einem Haus verschanzt haben. Zuvor war die Polizei am Abend zu einem Streit gerufen worden. Bei diesem Einsatz soll der Mann auf einen Polizisten geschossen haben. Nach eigenen Angaben verhandelt die Polizei aktuell mit dem 51-Jährigen. Eine neue App soll dafür sorgen, dass Autobahnraststätten weniger von Lastwagen zugeparkt werden. Bundesverkehrsminister Schnieder hat sie an der A2 in Hamm vorgestellt. Die App zeigt an, wo es noch freie Parkplätze für Lkw gibt. Rüdiger Ostrowski vom Verband Spedition und Logistik NRW sagt, dass damit die grundsätzlichen Probleme nicht gelöst werden.
3: Es ist alles hilfreich, was den Lkw-Fahrern hilft, freie Parkplätze zu finden. Hier kann diese App sicherlich helfen. Nur wenn es zu wenig Parkplätze gibt, dann kann eine solche App auch nicht dieses Problem lösen, wenn der Lkw-Fahrer ständig besetzt, besetzt, besetzt angezeigt bekommt.
2: Allein an der Autobahn in NRW gibt es laut ADAC rund 20.000 Lkw-Parkplätze zu wenig. Bei der UNO ist ein Nachfolger für Annalena Baerbock gefunden. Der Außenminister von Bangladesch, Rahman, wird neuer Präsident der UNO-Generalversammlung. 99 der 193 Mitgliedstaaten stimmten für Rahman. Er löst Baerbock im September offiziell ab. Nach einem Jahr Amtszeit muss die ehemalige deutsche Außenministerin ihren Job regulär abgeben. Der deutsche Tennisprofi Alexander Zverev steht bei den French Open in Paris im Halbfinale. Er hat damit weiter die Chance auf den ersten Grand-Slam-Titel seiner Karriere. Zverev gewann gegen den 19-jährigen Spanier Rafael Jodar. Im Halbfinale am Freitag trifft Zverev auf den Tschechen Jakub Menschik.
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2: Zwei Essener Polizisten verlieren wegen Vertuschung von Polizeigewalt ihren Beamtenstatus. Laut dem Verwaltungsgericht Düsseldorf haben sie einen Kollegen gedeckt, der im Dienst einen Mann ins Gesicht geschlagen hat. Max Werner, WDR Essen.
4: Bei einem Einsatz wegen häuslicher Gewalt soll der Beamte den wehrlosen Mann geschlagen haben. Anschließend wurde das Opfer zu Unrecht wegen Widerstands gegen Vollstreckungsbeamte angezeigt. Die beiden Essener Polizisten sollen die Gewalt des Kollegen verschwiegen haben. Bereits 2023 wurden sie vom Landgericht Duisburg zu 7 Monaten Bewährung verurteilt. Jetzt entschied das Verwaltungsgericht Düsseldorf, dass die beiden Polizeiführer ihren Beamtenstatus verlieren. Mit der Vertuschung hätten die Beamten das Ansehen der Polizei erheblich beschädigt, so das Gericht.
2: Das Wetter in Nordrhein-Westfalen. In der Nacht ziehen die Schauer und Gewitter ab. Die Temperaturen gehen runter auf 14 bis 8 Grad. Am Tag wird es windig und wechselhaft. Örtlich kann es auch wieder gewittern. Dazu in Attendorn 18 und in Warndorf 21 Grad. Das war WDR Aktuell.
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1: Die Nachrichten mit Marat Hellmann. Guten Morgen. In Dortmund-Höchsten ist ein Großeinsatz der Polizei beendet. Der 51-jährige Mann, der sich stundenlang mit seinen Kindern in einem Haus verschanzt hatte, hat sich laut Polizei gestellt. Zuvor wurden die Beamten am Abend zu einem Streit gerufen. Bei diesem Einsatz soll der Mann auf einen Polizisten geschossen haben. Die NRW-Landesregierung hat den Einsatz für Gleichberechtigung gewürdigt und Menschen mit dem Landesverdienstorden ausgezeichnet. Darunter auch Schauspieler und der Produzent der Fernsehsendung Lindenstraße, Philipp Rayon, WDR-Landespolitik.
2: Der erste Kuss zwischen zwei Männern im deutschen Vorabendfernsehen. Eine Szene aus der Lindenstraße, die heftige Debatten ausgelöst hat. Und Schauspieler Georg Uecker war als Dr. Carsten Flöter Teil dieser Szene. Unter anderem dafür hat Ministerpräsident Henrik Wüst ihm heute Nachmittag den Landesverdienstorden überreicht. Der Ministerpräsident hat zu Beginn betont, wie wichtig das Engagement der Ordensträger sei, in der Öffentlichkeit oder im Verborgenen. Es sei ein Geschenk für viele und für die ganze Gesellschaft. Den Orden haben heute mehrere Personen bekommen, die sich etwa für den Kampf gegen HIV und AIDS eingesetzt haben und die sich in der queeren Szene engagiert haben.
1: Eine neue App soll dafür sorgen, dass Autobahnraststätten weniger von Lastwagen zugeparkt werden. Bundesverkehrsminister Schnieder hat sie an der A2 in Hamm vorgestellt. Die App zeigt an, wo es noch freie Parkplätze für Lkw gibt. Kritiker sagen, dass damit das grundsätzliche Problem nicht gelöst wird, weil es insgesamt zu wenige gibt. In NRW fehlen laut ADAC rund 20.000 Lkw-Parkplätze. Die deutsche Fußballnationalmannschaft ist am späten Abend in Chicago gelandet. Das erste deutsche Gruppenspiel bei der Weltmeisterschaft in den USA, Kanada und Mexiko ist am 14. Juni gegen Curaçao.
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1: In Bochum stehen wieder sogenannte grüne Zimmer in zwei Stadtteilen. Sie sollen bestimmte Orte in der Stadt grüner machen, Schatten spenden und sind Teil der städtischen Nachhaltigkeitsstrategie. Johannes Hoppe für WDR Aktuell.
3: Sie sehen aus wie kleine Dschungel auf Rädern. Ein echter Hingucker. Eins der beiden 12,5 Quadratmeter großen grünen Zimmer steht aktuell auf dem Werner Markt in Bochum, das andere auf dem Buschallplatz in der Nähe des Unicenters. Ein Stadtsprecher sagt, die grünen Zimmer würden immer wieder gut angenommen, beispielsweise von Schulklassen, die dort Unterricht machen, oder von Nachbarn, die einfach im Schatten sitzen und quatschen wollen. Deswegen gibt es sie schon zum dritten Mal. Hier in NRW gibt es grüne Zimmer auch in Dortmund und Münster.
1: Das Wetter in Nordrhein-Westfalen. In der Nacht ziehen die Schauer und Gewitter ab. Die Temperaturen gehen runter auf 14 bis 8 Grad. Am Tag wird es windig und wechselhaft. Örtlich kann es gewittern. Dazu in Gummersbach 18, in Düren 20 und in Lippstadt 21 Grad. Das war WDR Aktuell.
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1: Die Nachrichten mit Marit Hellmann. Guten Morgen. In Dortmund-Höchsten ist ein Großeinsatz der Polizei beendet. Die Beamten wurden am Abend zu einem Streit gerufen. Bei diesem Einsatz soll ein Mann auf einen Polizisten geschossen haben. Danach hatte sich der 51-Jährige stundenlang mit seinen Kindern in einem Haus verschanzt. Aus Dortmund Julian Lang für WDR Aktuell.
2: Gegen 3:30 Uhr am Morgen, nach vielen Stunden Verhandlungen mit den Spezialkräften der Polizei, ist der 51-jährige Dortmunder freiwillig vor die Tür getreten und hat sich ergeben. Er wurde von der Polizei widerstandslos festgenommen. Die wichtigste Nachricht: seinen 3 Kindern, die er seit dem Abend mit einer Waffe in der Wohnung festgehalten hatte, die sind wohl auf. Sie werden jetzt von Einsatzkräften betreut. Die genauen Hintergründe der Tat hier in Dortmund im Stadtteil Höchsten, die sind noch unklar.
1: Die EU-Kommission fordert ein Ende der Grenzkontrollen in Deutschland und anderen Ländern. Innerhalb der EU müsse das eine vorübergehende Ausnahme bleiben. An den deutschen Außengrenzen gibt es seit September 2024 Kontrollen durch die Bundespolizei, zum Beispiel an der A4 bei Aachen oder an der A3 bei Emmerich. Bei der UNO ist ein Nachfolger für Annalena Baerbock gefunden. Der Außenminister von Bangladesch, Rahman, wird neuer Präsident der UNO-Generalversammlung. Er löst Baerbock im September offiziell ab. Nach einem Jahr Amtszeit muss die ehemalige deutsche Außenministerin ihren Job regulär abgeben. Im Kölner Stadion läuft heute eine Großübung für den Bevölkerungsschutz zu chemischen oder nuklearen Gefahren mit 800 Einsatzkräften und 400 Statisten. Unter anderem wird die Dekontamination von Personen trainiert und die Zusammenarbeit nationaler und europäischer Einsatzkräfte. Mit dabei sind das THW, die Bundespolizei und das Bundesamt für Bevölkerungsschutz und Katastrophenhilfe.
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1: In Lippstadt ist ein neues Kupplungssystem für Güterzüge vorgestellt worden. Jahrelang ist daran geforscht worden. Der Probebetrieb läuft auf der Strecke zwischen Warstein und Neubeckum. Wirtschaftsvertreter und die Bahn sprechen von einem Projekt von internationaler Bedeutung. Heinrich Buttermann für WDR Aktuell.
3: Wir reden insgesamt über rund 500.000 Güterwaggons, die durch Europa rollen und die immer noch umständlich per Hand zusammengekuppelt werden. Da klettert dann also ein Mensch zwischen den Waggons und bewegt die 10 Kilogramm schweren Haken. Das ist umständlich, es dauert und es ist auch viel zu gefährlich. Mit einem neuen automatischen Kupplungssystem soll das besser werden und dafür gab es sehr viel Lob, denn die Westfälische Landeseisenbahn ist hier wirklich europaweit Pionier. Es ist der erste Zug, der im kommerziellen Betrieb komplett im Einsatz ist.
1: Das Wetter in Nordrhein-Westfalen. Heute wird es windig und wechselhaft. Örtlich kann es gewittern, dazu in Remscheid 18 und in Gütersloh 21 Grad. Das war WDR Aktuell.
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1: um 6 mit Katharina Niesen. In Dortmund war die Polizei die ganze Nacht über im Großeinsatz. Ein Mann hatte zuerst auf einen Polizisten geschossen und sich dann mit seinen 3 Kindern in seiner Wohnung verschanzt. Spezialkräfte hatten stundenlang mit dem 51-Jährigen verhandelt, sagt Christina Wilkes.
2: Gegen 3:30 heute Morgen hat er sich dann gestellt, sagt die Polizei. Er sei vor die Tür gekommen und habe sich festnehmen lassen. Den 3 Kindern ist körperlich nichts passiert, sie werden jetzt betreut. Zu den Hintergründen des Einsatzes ist noch nicht allzu viel bekannt. Die Polizei sagt, dass sie gestern Abend um 7:15 in den Dortmunder Süden gerufen wurde. Die Mutter der Kinder hatte wohl angerufen. Und als die Einsatzkräfte ankamen, soll der Mann sofort geschossen haben. Ein Beamter wurde an seiner Schutzweste getroffen. Die hat Schlimmeres verhindert. Danach soll sich der Mann dann mit seinen Kindern verschanzt haben.
1: Bei der UNO steht fest, wer Nachfolger von Annalena Baerbock wird. Die deutsche Ex-Außenministerin ist ja Präsidentin der Generalversammlung und gibt ihren Job regulär nach einem Jahr ab. Das ist im September. Danach macht ihn der Außenminister von Bangladesch. 99 der 193 Mitgliedstaaten haben für ihn gestimmt. Die Ukraine hat offenbar Erfolg damit, Russland unter Druck zu setzen, indem Nachschubwege für Treibstoff attackiert werden. Russland hat jetzt in einer zweiten besetzten Region Sprit an Tankstellen rationiert, in Luhansk. Seit dem Wochenende gibt es schon auf der Krim lange Schlangen an den Tankstellen. Die Ukraine greift unter anderem die Tanklaster an. In Paris hat ein Gewitter ein großes Kunstwerk auf einer Brücke beschädigt, noch bevor es offiziell eingeweiht wurde. Da ist eine komplette Brücke in Stoff eingepackt worden, so bedruckt, dass sie wie eine Berglandschaft aussieht. Die ist jetzt in sich zusammengeknickt. Die Eröffnung ist abgesagt. Viele nutzen den Feiertag morgen wieder für ein langes Wochenende. Das kann ab heute Nachmittag wieder für viel Verkehr sorgen. Der Mittwoch vor Fronleichnam zählt laut ADAC zu den staureichsten Tagen des Jahres. Sonntag ist dann der große Abreisetag. Dann hören wir noch ins Flugzeug, mit dem die deutschen Fußballmänner in den USA gelandet sind.
3: Alles Gute und vor allem ganz viel Spaß und viel Erfolg bei der bevorstehenden Weltmeisterschaft. Und jetzt auch erstmal toi toi toi für das erste Testspiel am 6. Juni. Ganz viel Erfolg.
1: Das Testspiel ist in Chicago und danach zieht die Nationalmannschaft in ihr WM-Hotel in North Carolina um. Das erste deutsche Gruppenspiel ist dann nächste Woche Sonntag gegen Curaçao. Und das Wetter erstmal überall mit mehr Wolken als Sonne und den Tag über auch wieder mit paar Schauern oder Gewittern. In Berlin lockert später auch mal auf, dazu in Bielefeld, Bremen und Berlin 20 Grad. Morgen gibt's in NRW und Bremen keine großen Änderungen in Sachen Wetter. In Berlin ist es vormittags zumindest mal ein bisschen trocken. Freitag geht's wechselhaft weiter.
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1: 6:30 ist es. Ich bin Katharina Niesen. Bei den Vereinten Nationen in New York geht es heute darum, ob Deutschland für 2 Jahre in den Sicherheitsrat kommt. Konkurrenten für den nichtständigen Sitz sind Österreich und Portugal. Die Entscheidung trifft die Vollversammlung aller 193 UNO-Staaten. Mehr von Martin Ganselmeier.
2: Im UN-Sicherheitsrat gibt es 5 ständige Mitgliedstaaten. Das sind die 5 Vetomächte USA, Russland, China, Großbritannien und Frankreich. Hinzu kommen 10 nichtständige Mitgliedstaaten. Nur der UN-Sicherheitsrat kann völkerrechtlich bindende Entscheidungen über Krieg und Frieden beschließen. Allerdings war es in den vergangenen Jahren oft so, dass die Vetomächte Russland und USA Beschlüsse im UN-Sicherheitsrat blockiert haben.
1: Deutschland war schon 6-mal nichtständiges Mitglied im Sicherheitsrat. Die Kandidatur ist aber kein Selbstläufer. Dieses Mal haben Österreich und Portugal ihr Interesse deutlich früher angemeldet. Die Polizei in Dortmund war heute Nacht stundenlang im Großeinsatz. Ein Mann hatte auf einen Polizisten geschossen und sich dann mit seinen 3 Kindern in seiner Wohnung verschanzt. Spezialkräfte der Polizei haben mit ihm geredet. Am frühen Morgen stellte sich der Mann, der angeschossene Polizist, wurde wegen seiner Weste nur leicht verletzt. Die EU-Staaten wollen die Regeln aufweichen, ab wann es bei Flugverspätungen Geld gibt. Das EU-Parlament ist dagegen. Jetzt sind die Gespräche erstmal geplatzt. Die Mehrheit der EU-Staaten will, dass es erst ab 4 Stunden Verspätung entschädigt wird. Bisher sind es 3. In Berlin wird weiter versucht zu klären, warum eine Straßenbahn gestern entgleist ist. Die Tram ist gegen einen Oberleitungsmast gefahren, sagt die BVG.
3: Die Kurve ist eine Kurve, die seit Jahrzehnten befahren wird. Die Kolleginnen und Kollegen kennen die Ecke hier. Also insofern müssen wir mal schauen, was wirklich hier die Ursache ist, um zu ermitteln und zu sehen, woran lag es.
1: Bei dem Unfall sind laut Feuerwehr 20 Menschen verletzt worden. Die Strecke in Hohenschönhausen bleibt wohl noch mindestens einen Tag gesperrt. Und das Wetter, es kann weiter regnen, gibt neben Wolken aber auch öfter mal Sonne und teils stärkeren Wind. Dazu in Wermelskirchen und Bad Münstereifel 18 Grad, in Viersen und Dorsten 20, in Gütersloh 21. Auch morgen am Feiertag bleibt es wechselhaft und windig. Freitag wird es dann wieder trockener.
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1: Es ist 7 Uhr, ich bin Katharina Niesen. Und wir schauen auf den Streit zwischen Uber, Bolt und Co. und den klassischen Taxis. Die fühlen sich in manchen Bereichen benachteiligt. Der BGH fällt ein Urteil zur sogenannten Rückkehrpflicht. Mehr von Mathis Jungblut dazu.
2: Per Gesetz müssen Uber-Fahrer immer zurück zu ihrem Firmensitz, wenn sie jemanden transportiert haben. Es sei denn, sie haben schon während der Fahrt einen neuen Auftrag bekommen. Weil viele Uber-Fahrer freiberuflich sind, müssten sie nach einer Fahrt dann wieder nach Hause und dort auf eine neue Fahrt warten. Für Taxis gilt diese Auflage nicht. Sie können an Taxiständen parken. In der Realität sieht das bei den Uber-Fahrern wohl oft anders aus. Das hat ein Taxiunternehmen aus Köln beobachtet und geklagt.
1: Der Rechtsstreit ist bis vor den Bundesgerichtshof gegangen. Heute soll da ein Urteil kommen. Die Taxis hoffen, dass der BGH Klarheit in die Regel aus den 80ern bringt. Für Deutschland steht heute in New York eine wichtige Abstimmung an. Es geht um den Sicherheitsrat der Vereinten Nationen und ob Deutschland wieder für 2 Jahre einen Sitz da bekommt, als nicht ständiges Mitglied. Das war schon 6-mal so. Konkurrenten sind Österreich und Portugal. Gewählt wird in der Generalversammlung. Die EU plant für diesen Sommer ihren bisher größten Einsatz gegen Waldbrände. Fast 800 Feuerwehrleute aus 14 Ländern sollen in besonders gefährdeten Gegenden stationiert werden. Das sind unter anderem Zypern, Griechenland, Spanien und Portugal. Dazu gehört auch eine Flotte aus rund 20 Flugzeugen und 5 Hubschraubern. Heute ist wieder Stautag. Viele nutzen Fronleichnam. Morgen für ein langes Wochenende. WDR-Verkehrsexpertin Melina Helf sagt, dass es ab heute Nachmittag voller wird.
3: Ein Stauklassiker bleibt in Richtung niederländische Küste Antwerpen. Längere Fahrzeiten gibt es ansonsten auch in Richtung Mosel und in die Eifel. Am Nürburgring zieht das Festival Rock am Ring tausende Besucher an. Also auch da ist Geduld gefragt.
1: Sonntag ist dann wieder Rückreiseverkehr. Fronleichnam ist übrigens bis Weihnachten der letzte Feiertag, der nicht auf einen Samstag oder Sonntag fällt. In Berlin will die Volksbühne zeitweise zum Schwimmbad werden. Von August bis Oktober wird auf dem Rosa-Luxemburg-Platz ein 25 Meter langes Schwimmbecken aufgebaut. Der neue Intendant Matthias Lilienthal sagt, Theater ist für ihn, auch wenn Leute sich nass spritzen. Ins Volksbad soll man gratis und ohne Ausweis kommen. In Sachen Wetter wird es heute meist richtig grau, in NRW und Bremen auch wieder mit Schauern oder Gewittern zwischendurch. In Berlin erst dichte Wolken mit Regen, später trocken und auch mal mit Sonne. Dazu in Paderborn, Bremen und Berlin bis 20 Grad. Morgen am Feiertag bleibt es in Berlin erst trocken, zieht dann wieder zu. In NRW und Bremen sind von Anfang an wieder mehr Wolken als Sonne angesagt. Und auf Freitag geht es so weiter, bei in NRW und Bremen zwischen 13 und 20 Grad. In Berlin wird es ein bisschen wärmer.
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4: Am kleinen Freitag, morgen ist ja Feiertag, Leute, ihr habt es eben gehört. Heute müssen wir aber noch mal ran. Drin hat auch einen Tipp, wie wir die Müdigkeit überwinden.
5: Musst du halt überspielen, ne? Musst du halt ja, einfach trotzdem Gas geben, 1-2 Red Bull holen, eine Zigarette und weiter geht's.
4: Medizinisch fragwürdig, aber was tut man nicht alles, um Baba Merz zufriedenzustellen? Geneid in allerseits.

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1: 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Sumeda sitzt hier im Cockpit. Schön, dass ihr zuhört. Und die Hipster unter euch kennen natürlich die Outdoor-Marke Patagonia, oder? Aber kennt ihr auch die Drag Queen Patagonia? Die hat auch Bock, ihre eigene Klamottenmarke rauszubringen. Die soll auch so heißen wie sie, also Patagonia. Aber Patagonia findet, das klingt zu sehr nach ihrer Marke und hat die Drag deshalb jetzt verklagt. Ich finde, jetzt ist höchste Zeit, dass die südamerikanische Region Patagonien gegen Patagonia klagt. Danach ist die Marke ja benannt. Also wer hat hier geklaut? Go Patagonien, holt euch den Fame zurück.
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0: Von Menschen mit Behinderung im Raum. Cosmo-Reporterin Emi Said, wie sieht das Ganze im Alltag aus?
1: Ja, Diskriminierung kann ja eigentlich überall passieren. Ich habe zum Beispiel mit Vico gesprochen, die ist 25 und blind. Und als die vor 2 Jahren eine Wohnung im Studentenwohnheim gesucht hat, da wollte man sie da nicht haben, weil sie einen Assistenzhund hat.
2: Die Frau vom Studierendenwerk hat gesagt, dass es den jeweiligen HausmeisterInnen selbst überlassen bleibt, ob sie einen Assistenzhund in ihrem Haus haben wollen oder nicht. Und dies sei eben von allen HausmeisterInnen abgelehnt worden. Ich habe dann auf dem freien Wohnungsmarkt noch nach Wohnungen gesucht. Ich habe da auch einige hundert VermieterInnen angeschrieben, habe aber auch überall nur Absagen bekommen.
1: Ja, und am Ende hatte sie dann doch Glück und hat über so ein privates Wohnheim noch ein Zimmer bekommen. Aber eigentlich hätte das Studierendenwerk sie aber nehmen müssen, auch mit Assistenzhund. Denn nach dem Recht gilt das nicht als Haustier und darf überall mit rein, sogar ins Krankenhaus.
0: Krass, dass selbst Uni-Institutionen so drauf sind. Jetzt ist ja offenbar nicht immer nur der Assistenzhund das Problem. Da wird noch auf anderen Ebenen diskriminiert, oder?
1: Ja, klar. Vor allem darf man nicht vergessen, dass Diskriminierung nicht nur auf mehreren Ebenen passieren kann, sondern dass es viele Menschen gibt, die nicht nur zu einer Gruppe von Betroffenen gehören, sondern zu mehreren. Ich selbst zum Beispiel, ich bin Woman of Color und sichtbar behindert. Das bedeutet, dass die Diskriminierung und auch die Vorurteile einfach nochmal verdoppelt oder verdreifacht werden. Das sind zum Beispiel Sexismus, Rassismus und Ableismus, also das Herabsetzen von Menschen mit Behinderungen.
0: Was muss denn passieren, damit wir das mal langsam in den Griff kriegen?
1: Ja, auf jeden Fall können zum Beispiel am Arbeitsplatz Workshops zur Antidiskriminierung allgemein und Ableismus im Besonderen helfen, Menschen zu sensibilisieren. Aber vor allem sind politische Strukturen wichtig, die Rechte von Minderheiten verstärken. Einen anderen Punkt hat Roisin Kessler angesprochen. Die ist Kulturpädagogin und sitzt im Rollstuhl. Sie arbeitet unter anderem halt auch als Inklusionscoach und sie hat mir Folgendes gesagt.
3: Auch Strukturveränderungen wie der Ausbau und die Ermöglichung von Disabled Leadership, also das bedeutet, dass behinderte Menschen in Führungspositionen eingesetzt werden und selbst Entscheidungen treffen können, in Führungsrollen mitgedacht werden, führt aktiv zu einem Abbau von Barrieren und Ableismus.
1: Ja, und das ist genau das Problem, oder genau das sollte eigentlich passieren, Diskriminierung auf jeden Fall weniger wird. Das gilt natürlich auch für andere Diskriminierungsbereiche, also nicht nur für Behinderung, sondern für alle anderen auch.
0: Ja, Diskriminierung ist kein Einzelfall, sondern leider Alltag für viele. Aufklärung und strukturelle Veränderungen könnten dann Ansatz sein, das zu ändern.
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0: Günaydın und Namaste, meine Yogis. Braucht ihr ein bisschen Ruhe und spirituelle Erleuchtung? Dann gönnt euch doch mal einen Besuch in einem Gotteshaus. Kostet ja nichts. Obwohl doch, der Kölner Dom ist ab Juli nicht mehr kostenlos. Da müsst ihr dann 12 Euro zahlen. Hier kommt ihr aber noch ohne Eintrittsgeld rein.
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1: Die Schlagzeile.
2: Berlin hat einen neuen Hindu-Tempel.
1: Die Details.
2: Einer der größten hinduistischen Tempel Europas öffnet diese Woche seine Türen in Berlin-Neukölln. Finally, könnte man sagen, denn die Bauarbeiten laufen schon seit 15 Jahren. Wer vom Hermannplatz zum Volkspark Hasenheide läuft, kann den Tempelturm schon von Weitem sehen. Gelb, 17 Meter hoch und mit über 200 Skulpturen verziert. In die Tempelhalle mit dem Hauptaltar und bunten Nebenaltären kommt man durch handgeschnitzte Holztüren. Der Tempel ist der hinduistischen Gottheit Ganesha gewidmet, die einen Elefantenkopf hat. Immer im September findet zu Ehren von Ganesha ein Fest statt. Dieses Jahr dann im fertigen Tempel.
1: Die Bedeutung.
2: Für die hinduistische Community in Berlin ist das ein richtig großer Moment. Denn schon letztes und vorletztes Jahr hieß es, der Tempel wird bald fertig. Aber es gab immer wieder Verzögerungen. Zuletzt musste die Tempelgemeinschaft zum Beispiel wegen Lieferengpässen lange auf Bodenplatten warten. Ab dem 3. Juni können Besucherinnen und Besucher in den Tempel und es finden erste Feierlichkeiten der Community statt. Am Wochenende steht dann die offizielle Einweihungszeremonie an, bei der der Turm mit Wasser aus der Spree und dem Ganges begossen wird.
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1: Um 7:30 mit Katharina Niesen. Das deutsche Fußball-WM-Team der Männer ist in den USA angekommen, in Chicago. Das ist noch nicht das Trainingscamp. In Chicago steht erst noch ein Testspiel an. Mehr dazu von Holger Dahl.
2: Nach der ersten Nacht steht dann direkt für den ersten Tag natürlich auch ein bisschen Training auf dem Programm. Das wird sicher erstmal sanft ablaufen, weil es geht ja auch darum, den Jetlag irgendwie so ein bisschen zu verarbeiten. Bis Samstag, dann ist das Testspiel gegen die USA hier in Chicago. Und dann geht es darum, so den letzten Feinschliff zu finden, bevor es dann ins endgültige WM-Trainingsquartier nach North Carolina, nach Winston-Salem geht. Und dann kann das Turnier losgehen.
1: Vor dem Bundesgerichtshof geht es heute um eine Grundregel, an die sich Uber und andere Fahrdienste halten müssen. Die Autos müssen nach jeder Fahrt zurück an ihren Standort. Es gibt den Vorwurf, dass sie das oft gar nicht machen. Um so einen Fall geht es auch heute vor Gericht. Der Beklagte will aber erreichen, dass die Rückkehrregel möglichst komplett gekippt wird. In Paris hat ein Gewitter ein großes Kunstwerk auf einer Brücke kaputt gemacht, noch bevor es offiziell eingeweiht wurde. Da ist eine komplette Brücke in Stoff eingepackt worden, so bedruckt, dass sie wie eine Berglandschaft aussieht. Die ist jetzt zusammengeknickt und die Eröffnung abgesagt. Ermittler in den USA haben an der Grenze zu Mexiko einen Schmugglertunnel entdeckt, über den Kokain im Millionenwert ins Land gebracht wurde. Der Tunnel endet in einem Laden, allein da lagerte eine Tonne Kokain. Der Tunnel ist fast 600 Meter lang, drin gab es Schienen für die Drogentransporte und ein Lüftungssystem. Im Stadion in Köln läuft heute kein Fußball oder ein Konzert, sondern eine große Katastrophenschutzübung. Etwa 800 Einsatzkräfte, unter anderem vom Technischen Hilfswerk, trainieren da. Mit dabei sind auch 400 Leute, die spielen das, was passiert ist. Es geht um mögliche Unfälle mit gefährlichen Stoffen. Beim THW und der Bundespolizei wird dafür gerade eine neue Einheit geschaffen. Und das Wetter erstmal überall mit mehr Wolken als Sonne und den Tag über auch wieder mit paar Schauern oder Gewittern. In Berlin lockert es später dann auch mal auf. Dazu in Duisburg, Bremen und Berlin bis 20 Grad. Morgen gibt es in NRW und Bremen keine großen Änderungen in Sachen Wetter. In Berlin ist es vormittags erst noch trocken. Freitag geht es dann insgesamt wechselhaft weiter.
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3: Ja, alle, die gerade auf dem Weg zur Arbeit sind, checkt mal eure Heimfahrt. Könnte voll werden, Straßen wieder dicht, weil alle auf dem Weg ins lange Wochenende sind, eben schnell Urlaub machen, vor allem in NRW, da sind dann später auch viele auf dem Weg zu Rock am Ring in der Eifel. Vorher schön im Stau stehen. Ach egal, ihr habt ja unsere Global Sounds hier. Damit fühlt sich jede Autofahrt wie Urlaub an. Warum so ein Urlaub aber auch ein Stresstest für die Beziehung ist, das klären wir hier noch bis 8. Bonjour allerseits.

0: Kali ist der gleichnamigen Hindu-Göttin gewidmet. Sie verkörpert die Urkraft der Zeit, des Todes und der Zerstörung, aber auch der Erneuerung. Für Bombay Mami sind das alles im Grunde positive Eigenschaften.
1: In den Lyrics geht es vor allem um Selbstermächtigung, darum, dass wahre Stärke eigentlich auch Heilung heißt. Die Göttin Kali zerstört nicht grundlos, sie zerstört das, was uns nicht mehr dient. Angst, Ego, Unterdrückung. Viele Menschen sehen sie nur als diese wilde, zerstörerische Göttin, aber für mich steht sie vor allem für Transformation, Schutz, weibliche Kraft. Diese Energy wollte ich in diesem Song reinbringen.
0: Davon lassen wir uns gerne anstecken. Auf Kali ist auch der nigerianische Singer-Songwriter Yardan zu hören. Und der Song ist Teil ihres aktuellen Albums Peaceful Attitude. Ja, und wenn ihr noch mehr von der hinduistischen Kultur erfahren wollt, dann besucht doch in Berlin den neuen Hindu-Tempel. Aber jetzt erstmal hier Bombay Mami für einen entspannten Start in den Mittwoch.

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1: 10 vor 8, ihr hört Cosmo, kurz vorm langen Wochenende für viele. Und ihr Holiday-Hooligans, habt ihr schon auch die Ferien durchgeplant? Wird's ein Trip mit den Bros, BFFs oder mit Schatzi? Für viele ist so ein Couple-Urlaub ja ein richtiger Eye-Opening-Moment. Da merken manche, wait, wir passen gar nicht zusammen.
2: Wenn wir dann so Griechenland fliegen, aber der will die ganze Zeit Bollo essen und keine Ahnung, Pommes mit Chicken Nuggets oder so, das wäre halt für mich ein komplettes No-Go.
1: Aha, Maria aus Köln zieht also die Grenze bei Fastfood im Urlaub und damit herzlich willkommen zum Turbulence-Test. Der soll zeigen, ob eure bessere Hälfte im Urlaub nicht doch zur schlechteren Hälfte wird. Wie kompatibel seid ihr noch, wenn ihr Sightseeing machen wollt, aber euer Partner nonstop am Strand chillt? Cosmo-Reporterin Denise D., was soll so ein Urlaub bringen, was Date im Alltag nicht kann?
3: Der Urlaub ist ja so ein bisschen Beziehung im Schnelldurchlauf, ne? Also ihr hängt so 24/7 aufeinander, müsst ständig Entscheidungen treffen, Kompromisse finden. Und dann der Umgang mit Geld und manchmal auch einfach die Erkenntnis, ich mag dich wirklich super doll, aber vielleicht nicht 7 Tage am Stück. So war es zumindest bei Steve aus Köln.
4: Ich habe eine Person gedatet, das lief auch eigentlich ganz gut. Und dann war eine Woche Urlaub und das lief halt gar nicht. Ich schlafe ganz gerne aus und bin dann länger wach, mache meinen Sport und so. Und die ist ein Morgenmensch und auch generell Orga-Stuff. Und das hat dann auch dazu geführt, dass es dann nicht geklappt hat.
3: Und Steve war echt nicht der Einzige, der mir erzählt hat, dass nach dem Urlaub dann Schluss war.
1: Okay, da können natürlich schon einige relaten. Was war denn dann so die absurdeste Erkenntnis, die jemand im Urlaub über sein Date hatte?
3: Ja, da hat mir Freda aus Köln eine nette Geschichte zu erzählt.
5: Da hat dann die Mutter angerufen mittendrin und meinte, er soll doch ganz schnell nach Hause kommen. Sie hat schon einen Flug rausgesucht. Sie hatte irgendwie einfach das Gefühl, dass er zu Hause fehlt. Und er war dann so, ja, was mit meiner Freundin? Sie war so, ja, die kann ja da bleiben, kann ja noch den Urlaub genießen. Und das war natürlich dann auch ausschlaggebender Grund für die Trennung.
1: Haut er einfach ab zu, ja. Mutti. Hat er nicht gemacht,
3: doch.
1: Oder?
3: Boah. Hat er einfach. Er wird einfach von Mama zurückbestellt, Flug gebucht, zack, ist er weg und Freda allein. Zum Glück waren die da aber auch noch nicht so ultra lang zusammen. Meinte sie.
1: Vielleicht war der irgendwie schon noch minderjährig. Gut, dass sie schon früh die Reißleine gezogen hat. Den Turbulence-Test also besser früher als später machen. Aber muss denn jeder verkorkste Urlaub direkt das Beziehungsaus bedeuten?
3: Ja, nee. Also es kommt natürlich auch so ein bisschen darauf an, wie grundlegend dieser Struggle überhaupt ist, den man da im Urlaub miteinander hat. Für Freda geht's da vor allem um Kommunikation.
5: Wenn du nicht auch in der Stresssituation gut klarkommst oder in einer Situation, wo es einfach anders ist, dann ist das vielleicht einfach schon mal ein Zeichen dafür, dass die Kommunikation einfach vielleicht nicht so gut läuft.
1: Ja, wie die Kommunikation gut laufen kann, ihr mit eurem Hubby den schönsten Urlaub verbringt und nicht direkt den ersten Rückflug nehmen müsst. Darum geht's hier um kurz nach 8:30.
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1: Um 8 mit Katharina Niesen. In Dortmund war die Polizei die ganze Nacht über im Großeinsatz. Ein Mann hatte zuerst auf einen Polizisten geschossen und sich dann mit seinen drei Kindern in seiner Wohnung verschanzt. Spezialkräfte hatten stundenlang mit dem 51-Jährigen verhandelt, sagt Christina Wilkes.
2: Gegen 3:30 heute Morgen hat er sich dann gestellt, sagt die Polizei. Er sei vor die Tür gekommen und habe sich festnehmen lassen. Den drei Kindern ist körperlich nichts passiert, sie werden jetzt betreut. Zu den Hintergründen des Einsatzes ist noch nicht allzu viel bekannt. Die Polizei sagt, dass sie gestern Abend um 7:15 in den Dortmunder Süden gerufen wurde. Die Mutter der Kinder hatte wohl angerufen. Und als die Einsatzkräfte ankamen, soll der Mann sofort geschossen haben. Ein Beamter wurde an seiner Schutzweste getroffen, die hat Schlimmeres verhindert. Danach soll sich der Mann dann mit seinen Kindern verschanzt haben.
1: Beim Radfahren bleibt Helm oder kein Helm weiter eine Frage für viele. RTL und NTV haben dazu eine Umfrage in Auftrag gegeben. Rausgekommen ist, dass gerade Jüngere zwischen 18 und 29 eher wenig Helm tragen. Fast die Hälfte hat gesagt, setze ich nicht auf. Bei der Begründung wurde am häufigsten gesagt, dass man nur kurze Strecken fährt. In England in Southampton gab es Gewalt bei einer rechten Protestkundgebung. Polizisten wurden mit Flaschen und Steinen beschmissen. Vorwurf der Demonstrierenden, die Polizei würde weiße Bürger benachteiligen. Hintergrund ist ein tödlicher Messerangriff letzten Dezember. Die Polizei hatte erst das Opfer festgenommen, einen Weißen. Der Täter, ein Angehöriger der Sikh, hatte behauptet, dass er rassistisch beleidigt worden war. Dann hören wir mal ins Flugzeug, mit dem die deutschen Fußballmänner in den USA gelandet sind.
3: Alles Gute und vor allem ganz viel Spaß und viel Erfolg bei der bevorstehenden Weltmeisterschaft. Und jetzt auch erstmal toi toi toi für das erste Testspiel am 6. Juni. Ganz viel Erfolg.
1: Das Testspiel ist in Chicago und danach zieht die Nationalmannschaft in ihr WM-Hotel in North Carolina um. Das erste deutsche Gruppenspiel ist dann nächste Woche Sonntag gegen Curaçao. Und wer immer schon eine eigene Insel haben wollte, morgen ist der Tag. In Hamburg gibt's eine Auktion, da geht's allerdings nicht um eine Südseeinsel, sondern eine ehemalige DDR-Militärstation in der Ostsee. Vor der Insel Rügen liegt die. 250 Quadratmeter ist die Plattform auf Holzpfählen groß und das Gebäude drauf sieht ziemlich runtergekommen aus. Mindestangebot liegt bei 39.000 Euro. In Sachen Wetter wird's heute meist richtig grau, in NRW und Bremen auch wieder mit Schauern oder Gewittern zwischendurch. In Berlin erst dichte Wolken mit Regen, später trocken und auch mal mit Sonne. Dazu in Bremen und Berlin 20 Grad und in Düsseldorf bis 21. Morgen bleibt's in Berlin erst trocken, zieht dann wieder zu. In NRW und Bremen von Anfang an so und so geht's auch am Freitag weiter.
4: 39.000 Euro für eine deutsche Insel, vielleicht hat ja Trump Interesse.
1: Sieht aber echt fies aus da.
4: Ist ihm, glaube ich, egal.
1: Kann sein.
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4: Es droht das totale Stauchaos heute kurz vorm Feiertag. Das hier, dieses Hubkonzert, ist natürlich nicht aus Almanya, sondern so wurde gestern die türkische Nationalmannschaft zum Flughafen eskortiert. Tausende Fans hatten ihre Autos mit Türkei-Flaggen geschmückt und den Mannschaftsbus begleitet. Schön den Verkehr in Istanbul lahmgelegt. Aber ist auch klar, die Türkei ist seit 24 Jahren zum ersten Mal wieder bei der Fußball-WM dabei. Ich sag Boşans und wette, auch Ezhel und Summer Jam hier drücken ihren Landsleuten die Daumen. Tasch dann jetzt für euch. Günaydın allerseits.
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1: Stell dir vor, du stehst bei einem Konzert von Bad Bunny in Madrid. Tausende Fans feiern, tanzen und singen mit. Aber für viele gibt es ein ganz besonderes Ziel dabei, die sogenannte Casita.

0: sieht da, ist ein pinkes Haus auf der Bühne, in dem Bad Bunny gemeinsam mit Promis und ausgewählten Fans immer feiert. Genau darüber wird jetzt heftig diskutiert. Bamdad Ismaili aus dem Cosmo Musikteam. Was sorgt da gerade für Kritik?
1: Ja, Bad Bunny ist ja aktuell auf Welttournee und ein fester Bestandteil ist halt diese Casita, ein nachgebautes karibisches Haus auf der Bühne. Während des Konzertes suchen dann Talentscouts im Publikum nach Frauen. Die dürfen dort gemeinsam mit dem Sänger stehen. Viele Fans finden das inzwischen fast wichtiger als das eigentliche Konzert. In den sozialen Medien gehen gerade unzählige Videos viral. Frauen geben Tipps, wie man seine Chancen erhöht, welches Outfit man tragen solle und welche Frisuren gut ankommen und wie man den karibischen Look von Puerto Rico möglichst authentisch nachahmt. Die Auswahl beginnt dann schon vor dem Hauptauftritt. Ein Team von Scouts läuft durchs Publikum und spricht einzelne Besucherinnen an.
0: Und genau diese Auswahl sorgt jetzt eben für Kritik. Warum?
1: Viele Fans bemängeln, dass fast ausschließlich junge, schlanke Frauen oder normschöne Frauen in die Casita eingeladen werden. Auf TikTok und anderen Plattformen fragen Nutzerinnen deshalb, warum ausgerechnet Bad Bunny ein so ein einseitiges Schönheitsbild präsentiert. Schließlich gilt er eigentlich als Künstler, der immer wieder gesellschaftliche Grenzen in Frage stellt. Er hat sich politisch engagiert, hat sich für LGBTQ-Rechte eingesetzt und mit Songs auf Gewalt gegen Frauen und Transpersonen aufmerksam gemacht. Umso größer ist für manche Fans die Enttäuschung über die Auswahl auf der Bühne. Die Diskussion zeigt, wie hoch die Erwartungen an Popstars inzwischen sind. Viele Fans erwarten nicht nur gute Musik, sondern auch, dass die Werte, für die Künstler öffentlich stehen, auch auf der Bühne sichtbar werden.
0: Und genau darüber wird gerade rund um Bad Bunny gestritten.
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0: crazy, die Deutschland für immer verlassen. Unsere Cosmo-Kollegin kann davor nur warnen.
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2: Bei einer Geburtstagsfeier diskutierten wir über Politik. Wenn die AfD an die Macht kommt, wandern wir aus, sagten die deutschen Freunde. Wir bleiben hier und kämpfen, sagten wir Post-Ost-Freunde. Wer soll Deutschland sonst retten? Außerdem, ihr wisst doch gar nichts über Auswandern. Allein die Integration ist fast so schlimm wie die AfD. Wir packten also unsere schlimmen Erfahrungen aus, die wir verdrängt hatten. Die ersten Jahre in Deutschland, als wir unbedingt dazugehören wollten und so einsam waren wie noch nie. Parkplätze, billiger Wodka, Fußball in Lackschuhen, Prügeleien mit anderen Ausländern. Nicht alle haben es überlebt. Und niemand wusste damals, dass das Integration ist. Wie hast du es am Ende geschafft? Fragte ich Juri, ein Jude aus der Ukraine. Gitarre gespielt und in einer Rockband gelandet. Und ich habe Klavier gespielt und bin in der Schulband gelandet, sagt Max, Russlanddeutscher aus Kasachstan, und fragt mich, und du? Mein Freund hat Bass gespielt und ist in einer Punkband gelandet. Bluthusten, so habe ich Deutsch gelernt. Plötzlich wird klar, Musik ist der Schlüssel. Das beste Integrationsinstrument ist ein Instrument. Also, wer hier auswandern und dazugehören will, fangt besser jetzt an, Musik zu spielen.
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0: Move Joe ist krank vor Liebe. Andere haben Muskelkater, auch wenn sie danach wehtut. Die
1: Arschbacke, untere Arschbacke.
0: Es lohnt sich heute Fahrrad zu fahren. Wegen des Feiertags morgen ist heute nämlich einer der schlimmsten Stautage im ganzen Jahr. Passenderweise ist auch Weltfahrradtag. Bessere Argumente gibt's ja wohl mal nicht, sich auf den Sattel zu schwingen. 172 Millionen Euro hat Deutschland in diesem Jahr in neue Radwege investiert. Und das alles, damit Biker-Bad Guys ihr Revier markieren können.
2: Das ist ein Radweg, Oma! Fahrradweg, nicht E-Scooterweg! Mensch, das ist ein Fahrradweg und kein Schleichweg!
3: So, wenn er nicht ausweicht, fahre ich den an.

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1: 8:30, ich bin Katharina Niesen. Bei den Vereinten Nationen in New York geht's heute darum, ob Deutschland für 2 Jahre in den Sicherheitsrat kommt. Konkurrenten für den nicht ständigen Sitz sind Österreich und Portugal. Die Entscheidung trifft die Vollversammlung, in der alle 193 UNO-Staaten sitzen. Mehr von Martin Ganselmeier.
2: Im UN-Sicherheitsrat gibt es 5 ständige Mitgliedstaaten. Das sind die 5 Vetomächte USA, Russland, China, Großbritannien und Frankreich. Hinzu kommen 10 nicht ständige Mitgliedstaaten. Nur der UN-Sicherheitsrat kann völkerrechtlich bindende Entscheidungen über Krieg und Frieden beschließen. Allerdings war es in den vergangenen Jahren oft so, dass die Vetomächte Russland und USA Beschlüsse im UN-Sicherheitsrat blockiert haben.
1: Deutschland war bis jetzt 6-mal nicht ständiges Mitglied im Sicherheitsrat. Die Kandidatur ist aber kein Selbstläufer. Dieses Mal haben Österreich und Portugal ihr Interesse deutlich früher angemeldet. Die Ukraine hat offenbar Erfolg damit, die Nachschubwege von Russland zu attackieren in Sachen Treibstoff. Russland hat jetzt in einer zweiten besetzten Region Sprit an Tankstellen rationiert in Luhansk. Seit dem Wochenende gibt es schon auf der Krim lange Schlangen an den Tankstellen. Die Ukraine greift unter anderem die Tanklaster an. In NRW geht's weiter auseinander, was Anwohnerparken kostet. Der WDR hat die Zahlen gesammelt. In Bonn ist ein Parkausweis für das ganze Jahr mit am teuersten mit 360 Euro. Viele Städte verlangen aber weiterhin auch nur 30 Euro und weniger. Die Preise sind aber auch in Bewegung. Bonn will sie wieder senken, unter anderem Wuppertal und Gelsenkirchen erhöhen. In Berlin wird weiter versucht zu klären, warum eine Straßenbahn gestern entgleist ist. Die Tram ist wohl gegen einen Oberleitungsmast gefahren, sagt die BVG.
3: Die Kurve ist eine Kurve, die seit Jahrzehnten befahren wird. Die Kolleginnen und Kollegen kennen die Ecke hier. Also insofern müssen wir mal schauen, was wirklich hier die Ursache ist, um zu ermitteln und zu sehen, woran lag es.
1: Bei dem Unfall sind laut Feuerwehr 20 Menschen verletzt worden. Die Strecke in Hohenschönhausen bleibt wohl noch mindestens einen Tag gesperrt. Und das Wetter. Erstmal über mit mehr Wolken als Sonne und den Tag über auch wieder mit paar Schauern oder Gewittern. In Berlin lockert später auch mal auf. Dazu in Essen, Bremen und Berlin bis 20 Grad. Morgen gibt's in NRW und Bremen keine großen Änderungen in Sachen Wetter. In Berlin ist es vormittags erst noch trocken. Freitag geht's wechselhaft weiter.
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4: Na, meine Honeymooner, freut ihr euch schon auf euren ersten Pärchenurlaub? Aber seid euch im Klaren darüber, dass das auch nach hinten losgehen kann. Maria aus Köln hat da ein paar No-Gos.
5: Wenn wir dann so Griechenland fliegen, aber der will die ganze Zeit Bollo essen und keine Ahnung, Pommes mit Chicken Nuggets oder so, das wäre halt für mich ein komplettes No-Go.
4: Ja, was, wenn der Partner im Urlaub ganz anders tickt als ich? Die Antwort bekommt ihr nach 2 Songs. Salam zusammen.

0: schön romantisch Pärchenurlaub mit seinem Crush. Kann aber leicht zum Albtraum werden. Was muss euer Partner bringen, damit ihr im Urlaub die Krise kriegt?
1: Mich direkt am ersten Tag auf eine 10-stündige Sightseeing-Tour zwingen.
0: Charlie aus Köln hat's also lieber entspannter. Cosmo-Reporterin Dennis Sade, wie verhindern wir den enttäuschten Rückflug nach Tag 2?
2: Ich würde sagen, erstmal nehmen wir so ein paar klassische Urlaubs-Redflags vermeiden. Da hat Cosmoland aus der Kategorie einiges zusammengekriegt.
3: Wenn immer nur alles so krass für Social Media ist und so die ganze Zeit nur am Handy hängen, Fotos macht und während man irgendwie noch eine schöne Aussicht hat, direkt schon.
4: Ja. Wenn die Person so ihren eigenen Urlaub draus macht. Weil ich finde, wenn man zusammen fliegt, dann sollte man schon das meiste zusammen machen.
3: Boah, wenn ich alleine gelassen werde im Urlaub. Das ist, glaube ich, so das Schlimmste. Dann jemand, der die ganze Zeit sagt, ist mir egal, weil ich möchte auch nicht entscheiden die ganze Zeit.
2: Urlaub crasht übrigens. Ja, das ist echt immer ein bisschen nervig. Deswegen crasht das auch einige Beziehungen in so einem Urlaub. Also in Japan gibt es dafür sogar ein eigenes Wort. Das heißt die Narita-Scheidung, benannt nach dem Flughafen in Tokio. Weil manche Paare schon direkt am Flughafen merken, das wird hier, glaube ich, nichts mehr mit uns. Und dann vom Airport direkt zum Scheidungsanwalt rennen.
0: Funny, aber natürlich auch traurig. Warum eskaliert das denn gerade im Urlaub immer so schnell?
2: Expertinnen sagen, im Urlaub fällt einfach vieles weg, was im Alltag von Konflikten ablenkt. Also statt Arbeitsterminen, Routinen gibt es plötzlich ganz viel Zeit zu zweit. Kleine Macken bekommen dann mehr Aufmerksamkeit, unausgesprochene Themen kommen auf den Tisch. Streit wirkt dann halt auch einfach oft größer und viel intensiver, als er dann zu Hause wäre.
0: Okay, Urlaub kann also unsere kleinen Macken auf XXL-Größe ziehen. Was kann man denn jetzt dagegen tun?
2: Also Frieda aus Köln meint, es braucht einen Mix aus
5: Flexibilität und Spontanität, dass man sich einlässt auch auf spontane Vorschläge, was Essen angeht oder vielleicht rausgehen oder ob man heute doch lieber Strandtag macht oder Partytag, das ist wichtig, dass man da nicht zu strikte Vorstellungen hat, an die man sich dann unbedingt festklammern muss.
2: Spontan und kompromissbereit reingehen und das wird.
0: Aber Dennis, sagen wir mal ganz hypothetisch, ich wäre die Person mit dem nervigen Reisesplien. Ja. Sagen wir, ich will um 10 Uhr ins Museum, aber auch schon vorher um 5 Uhr vor den Sonnenaufgang aufstehen.
2: Ja, dann kannst du immer noch ein bisschen hoffen, dass ihr trotzdem ein gutes Urlaubsmatch seid. Denn des einen Red Flag ist des anderen Jackpot, würde ich an der Stelle sagen. Das sagt auch Kaya über ihren Freund. Sie ist so ein bisschen Kontrollfreak und er sagt gern ja.
3: Also ist einfach immer mitgekommen. Also so, ich plane gerne den Urlaub, ich plane gerne, wo ich hin will, was ich mir gerne angucke. Und dann ist er so, ja okay, sag mir nur, was ich mitnehmen muss und dann bin ich dabei.
2: Am Ende lernt man einfach neue Seiten aneinander kennen. Schneller, als man es jetzt im Alltag unbedingt würde. Das kann ins Auge gehen, das kann eine Beziehung aber auch bereichern.
0: Ich dachte erst, mit Kaya meinst du mich? Kaya ist auch ein Vorname, Leute. Warum Couples aus der Urlaubszeit gerade einen richtigen Test für ihre Beziehung machen, das hört ihr hier um 10 vor 10.
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0: 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Wir spielen hier auch gerne, und zwar mit Worten.
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2: Hi Leute, ich heiße Mariana, ich komme aus Paderborn und meine Wurzeln kommen aus dem Libanon. Mein Lieblingswort ist Habibi, das ist auf Arabisch. Mein Schatz, ich nenne immer meinen Neffen so, weil ich ihn mag und weil er so ein Baby ist und ich finde das süß, ihn so zu nennen. Er war krank, als er klein war und ja, deswegen, dass er das alles so geschafft hat, das finde ich stark von ihm. Also es ist ein arabisches Wort und das Wort hat eine Bedeutung für mich, weil das es kommt von meiner Mutter. Sie hat mich immer so erzogen, dass ich alle Menschen lieben soll und weil ich meinen Neffen ganz doll mag, nenne ich ihn immer so, weil er süß ist und weil er ja großzügig ist. Aber er nervt mich auch manchmal ein bisschen. Also mein Lieblingswort und das schönste Wort für mich mit der größten Bedeutung ist Habibi.

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1: Um 9 Uhr mit Katharina Niesen. Wir schauen auf den Streit zwischen Uber, Bolt und Co. und den klassischen Taxis. Die fühlen sich in manchen Bereichen ja benachteiligt. Der BGH fällt ein Urteil zur sogenannten Rückkehrpflicht. Mehr von Mathis Jungblut.
2: Per Gesetz müssen Uber-Fahrer immer zurück zu ihrem Firmensitz, wenn sie jemanden transportiert haben. Es sei denn, sie haben schon während der Fahrt einen neuen Auftrag bekommen. Weil viele Uber-Fahrer freiberuflich sind, müssten sie nach einer Fahrt dann wieder nach Hause und dort auf eine neue Fahrt warten. Für Taxis gilt diese Auflage nicht. Sie können an Taxiständen parken. In der Realität sieht das bei den Uber-Fahrern wohl oft anders aus. Das hat ein Taxiunternehmen aus Köln beobachtet und geklagt.
1: Der Rechtsstreit ist bis vor dem Bundesgerichtshof gegangen. Heute soll da ein Urteil kommen. Die Taxis hoffen, dass der BGH Klarheit in die Regel aus den 80ern bringt. Für Deutschland steht heute in New York eine wichtige Abstimmung an. Es geht um den Sicherheitsrat der Vereinten Nationen und ob Deutschland wieder für 2 Jahre einen Sitz da bekommt als nichtständiges Mitglied. Das war schon 6-mal so. Konkurrenten sind Österreich und Portugal. Gewählt wird in der Generalversammlung. Und wir bleiben in den USA. Da gibt es ein Urteil vom obersten Gerichtshof, dass Trumps Republikaner feiern dürften. Es geht um einen umstrittenen Neuzuschnitt von Wahlkreisen im Bundesstaat Alabama. Der wurde verboten, das Verbot jetzt aber vorläufig aufgehoben. Streitfrage ist, ob Stimmen von schwarzen Wählerinnen und Wählern durch den jeweiligen Zuschnitt eher untergehen könnten. Die Entscheidung jetzt könnte den Republikanern bei den Zwischenwahlen im November helfen. Die EU plant für diesen Sommer ihren bisher größten Einsatz gegen Waldbrände. Fast 800 Feuerwehrleute aus 14 Ländern sollen in besonders gefährdeten Gegenden stationiert werden. Das sind unter anderem Zypern, Griechenland, Spanien und Portugal. Dazu gehört auch eine Flotte aus rund 20 Flugzeugen und 5 Hubschraubern. Heute ist wieder Stautag. Viele nutzen Fronleichnam, morgen für ein langes Wochenende. WDR-Verkehrsexpertin Melina Helf sagt, dass es ab heute Nachmittag voller wird.
3: Ein Stauklassiker bleibt in Richtung niederländische Küste Antwerpen. Längere Fahrzeiten gibt es ansonsten auch in Richtung Mosel und in die Eifel. Am Nürburgring zieht das Festival Rock am Ring tausende Besucher an. Also auch da ist Geduld gefragt.
1: Sonntag ist dann wieder Rückreiseverkehr. Fronleichnam ist übrigens bis Weihnachten der letzte Feiertag, der nicht auf den Samstag oder Sonntag fällt. Und das Wetter heute, sind generell wieder mehr Wolken als Sonne angesagt und später auch zwischendurch wieder Schauer und Gewitter. In Berlin kommt gegen Nachmittag auch mal wieder die Sonne raus bei bis 20 Grad. Die werden es auch in Gelsenkirchen und Bremen. Morgen startet der Tag in Berlin erst trocken, dann wird es ähnlich durchwachsen und so geht's auch Freitag weiter.
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4: Ihr habt es eben gehört, zehntausende Rockfans sind gerade auf dem Weg in die Eifel zu Rock am Ring. Aber ihr steht natürlich mehr auf Global Pop und die Heimat des Global Pop, also wir, veranstalten wieder unser beliebtes Cosmo Festival. Und das ist schon wieder ausverkauft, gibt nur noch Tickets für die Clubnacht. Wenn ihr den ganzen Tag mitnehmen wollt, dann bleibt dran und ruft gleich an.

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2: Shinsia, letztes Jahr war sie auch bei unserem Cosmo Festival. Global Pop hören ist nice, aber noch nicer ist es, wenn ihr die Acts live erlebt.
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Tickets gibt's nur noch für die Clubnacht. Die regulären Tagestickets sind ausverkauft. Aber ich habe meine Kontakte hier mal spielen lassen und gönne euch zwei Plätze auf unserer Cosmo-Gästeliste. Kleine Quizfrage gibt's, aber ist eine 50-50-Chance. Also ihr könnt das ganz easy raten. Ruft an 0800 567 4x8. Und sie wird auch dabei sein beim Cosmo-Festival Lady Likes.

0: Morgen ist Feiertag. Wir feiern jetzt schon mal vor, und zwar unser
1: das Cosmo Festival.
0: Am 13. Juni versammeln sich unsere Global Pop Stars im Dortmunder Junkyard. Tagestickets sind alle weg, aber wir haben noch Platz auf unserer Gästeliste, und auf die will India aus Berlin.
2: Hallo!
0: India, du willst nächste Woche Samstag bis nach Dortmund fahren von Berlin?
2: Auf jeden Fall, genau.
0: Aber du musst dir ein Hotel klar machen, das ist nicht mehr drin hier.
2: Nee, meine Eltern, die wohnen im Rheinland, deswegen.
0: Kannst du die
2: und
0: schon
2: die würden auch, genau, ja. Die kommen dann auch mit.
0: Toll. Also, zwei Plätze bekommst du, wenn du bereit bist jetzt fürs Quiz.
2: Ich bin bereit, ich bin gespannt.
0: Super, okay, dann kommt hier deine Frage. Ich spiele dir jetzt einen Ausschnitt aus einem Song vor von einem unserer Acts. Kennst du bestimmt aus Cosmo Playlist, aber der Song, der läuft jetzt rückwärts. Das macht die ganze Sache ein bisschen schwieriger. Ich will von dir wissen, von wem dieser Song ist.

0: India ist der Song von Schkon oder Mayra?
1: Oh, da muss ich jetzt wirklich raten. Ich tippe Schkon.
0: Oh, es tut mir leid, aber das ist leider nicht richtig. Oh, okay. Ja, jetzt wird es natürlich für deine Nachfolgerin einfach.
1: Ja.
0: Aber gut, dann kannst du ja jetzt sagen, du hast eine gute Tat vollbracht und wirst jetzt jemand anderem Tickets ermöglichen. Ich wünsche dir trotzdem einen ganz

0: Theresa, herzlichen Glückwunsch.
1: Mega, so rum macht jetzt auch Sinn.
0: Ne? Ja, also manchmal rückwärts klingt alles dann doch vielleicht eher arabisch. Who knows? Ich wünsche dir ganz viel Spaß beim Cosmo Festival.
1: Vielen, vielen Dank.
0: Gerne.
1: Ich freue mich riesig.

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1: Brav, wie ihr wieder Cosmo hört. Fein, ja fein. Ihr merkt, ich hätte gerne einen Hund, aber meine Vermieter erlauben das nicht. Okay, wer will auch schon einen verkratzten Parkettboden? Ja, verstehe ich. Aber was ist mit Assistenzhunden? Es gibt Menschen, die sind auf deren Unterstützung angewiesen. Trotzdem kriegen die wegen ihres Hundes oft keine Wohnung. Genau solche Fälle landen dann bei der Antidiskriminierungsstelle des Bundes. 2025 gab es einen Rekordhoch. Besonders oft steht da der Vorwurf von Rassismus und Diskriminierung von Menschen mit Behinderungen im Raum. Cosmo-Reporterin Amy Sayed, wie sieht das Ganze im Alltag aus?
2: Ja, Diskriminierung kann ja eigentlich überall passieren. Ich habe zum Beispiel mit Vico gesprochen, die ist 25 und blind. Und als die vor 2 Jahren eine Wohnung im Studentenwohnheim gesucht hat, da wollte man sie da nicht haben, weil sie einen Assistenzhund hat.
3: Die Frau vom Studierendenwerk hat gesagt, dass es den jeweiligen HausmeisterInnen selbst überlassen bleibt, ob sie einen Assistenzhund in ihrem Haus haben wollen oder nicht. Und dies sei eben von allen HausmeisterInnen abgelehnt worden. Ich habe dann auf dem freien Wohnungsmarkt noch nach Wohnungen gesucht. Ich habe da auch einige hundert VermieterInnen angeschrieben, habe aber auch überall nur Absagen bekommen.
2: Ja, und am Ende hatte sie dann doch Glück und hat über so ein privates Wohnheim noch ein Zimmer bekommen. Aber eigentlich hätte das Studierendenwerk sie aber nehmen müssen, auch mit Assistenzhund. Denn nach dem Recht gilt das nicht als Haustier und darf überall mit rein, sogar ins Krankenhaus.
1: Krass, dass selbst Uni-Institutionen so drauf sind. Jetzt ist ja offenbar nicht immer nur der Assistenzhund das Problem. Da wird noch auf anderen Ebenen diskriminiert, oder?
2: Ja, klar. Vor allem darf man nicht vergessen, dass Diskriminierung nicht nur auf mehreren Ebenen passieren kann, sondern dass es viele Menschen gibt, die nicht nur zu einer Gruppe von Betroffenen gehören, sondern zu mehreren. Ich selbst zum Beispiel, ich bin Woman of Color und sichtbar behindert. Das bedeutet, dass die Diskriminierung und auch die Vorurteile einfach nochmal verdoppelt oder verdreifacht werden. Das sind zum Beispiel Sexismus, Rassismus und Ableismus, also das Herabsetzen von Menschen mit Behinderung.
1: Was muss denn passieren, damit wir das mal langsam in den Griff kriegen?
2: Ja, auf jeden Fall können zum Beispiel am Arbeitsplatz Workshops zur Antidiskriminierung allgemein und Ableismus im Besonderen helfen, Menschen zu sensibilisieren. Aber vor allem sind politische Strukturen wichtig, die Rechte von Minderheiten verstärken. Einen anderen Punkt hat Roisin Kessler angesprochen. Die ist Kulturpädagogin und sitzt im Rollstuhl. Sie arbeitet unter anderem halt auch als Inklusionscoach und sie hat mir Folgendes gesagt.
4: Auch Strukturveränderungen wie der Ausbau und die Ermöglichung von Disabled Leadership, also das bedeutet, dass behinderte Menschen in Führungspositionen eingesetzt werden und selbst Entscheidungen treffen können, in Führungsrollen mitgedacht werden, führt aktiv zu einem Abbau von Barrieren und Ableismus.
2: Genau das sollte eigentlich passieren, damit Diskriminierung auf jeden Fall weniger wird. Das gilt natürlich auch für andere Diskriminierungsbereiche, also nicht nur für Behinderung, sondern für alle anderen auch.
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1: 9:30 haben wir es. Ich bin Katharina Niesen. Nächste Woche geht's los bei der Fußball-WM der Männer in den USA, Kanada und Mexiko. Und jetzt ist auch die deutsche Fußballnationalmannschaft angekommen. Mit etwas Verspätung ging's mit dem Flieger gestern von Frankfurt los nach Chicago. Mathis Jungblut sagt, wie es weitergeht.
2: Heute Abend gibt's ein erstes Training für Joshua Kimmich und Co. Da heißt es dann erstmal Jetlag wegtrainieren und ankommen. Einen letzten Test vor WM-Start gibt's dann am Samstag. Da spielt die deutsche Mannschaft gegen Gastgeber USA. Ob dann Manuel Neuer zum ersten Mal wieder im Tor stehen wird, das ist noch nicht klar. Er musste in der letzten Woche Pause machen, weil seine Wade verletzt ist. Am Montag geht's dann weiter nach North Carolina. Da bleibt das deutsche Team während des Turniers. Das geht dann eine Woche später los, am Sonntag gegen Curaçao.
1: Vor rund 5 Jahren haben Anhänger von US-Präsident Trump das Parlamentsgebäude gestürmt und unter anderem Polizisten angegriffen. Jetzt hat einer von denen offenbar einen Regierungsjob und plant da streng geheime Militäreinsätze. Er arbeitet nach einem Bericht der Washington Post jetzt im Verteidigungsministerium und ist unter anderem für den Schutz von Botschaftsgebäuden zuständig. Letztes Jahr haben so viele Menschen einen deutschen Pass bekommen wie noch nie. Das Statistische Bundesamt spricht von über 330.000 Einbürgerungen. Das sind 14% mehr als im Jahr davor. Am häufigsten haben Syrerinnen und Syrer die Staatsangehörigkeit bekommen, gefolgt von Türkinnen und Türken. Vor dem Bundesgerichtshof geht's heute um eine Grundregel, an die sich Uber und andere Fahrdienste halten müssen. Die Autos müssen nach jeder Fahrt zurück in ihren Standort. Es gibt den Vorwurf, dass sie das oft gar nicht machen. Um so einen Fall geht es auch heute vor Gericht. Der Beklagte will aber erreichen, dass die Rückkehrregel möglichst komplett gekippt wird. In Berlin will die Volksbühne zeitweise zum Schwimmbad werden. Von August bis Oktober wird auf dem Rosa-Luxemburg-Platz ein 25 Meter langes Schwimmbecken aufgebaut. Der neue Intendant Matthias Lilienthal sagt, Theater ist für ihn auch, wenn Leute sich nass spritzen. Ins Volksbad soll man gratis und ohne Ausweis kommen. Und das Wetter erstmal überall mit mehr Wolken als Sonne und den Tag über auch wieder mit paar Schauern oder Gewittern. In Berlin lockert es später auch mal auf. Dazu in Mal, Bremen und Berlin 20 Grad. Morgen gibt's in NRW und Bremen keine großen Änderungen. In Sachen Wetter in Berlin ist es vormittags erst noch trocken. Freitag geht's wechselhaft weiter.
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3: Am kleinen Freitag, morgen ist der Feiertag, heute müssen wir noch mal ran, drin hat ein Tipp, wie wir den Tag überstehen.
4: So, morgens geht das noch, aber dann, wenn die Mittagszeit anfängt, dann fallen die Augen auch schon zu. Musst halt überspielen, ne? Musst halt ja, einfach trotzdem Gas geben, 1-2 Red Bull holen, eine Zigarette und weiter geht's.
3: Medizinisch fragwürdig, aber was tut man nicht alles, um Baba Merz zufriedenzustellen?

0: Bar zu Netflix.
1: Ich bin Lukas Podolski und wir drehen gerade was Geiles.
0: Die Poldi-Doku, das Geile, gibt's ab morgen zum Gucken. Nicht nur was für Fußballfans, da soll es nackte Wahrheiten über Lukas Podolski zu sehen geben. Der Ex-Profi zeigt da mehr als nur seinen blanken Weltmeister-Popo. Aber selbst das war ihm eigentlich nicht genug.
1: Da war noch mehr zu sehen, aber die haben sich nicht getraut, reinzunehmen.
0: Tja, das Material liegt jetzt im Giftschrank von Netflix. Es gibt natürlich auch ernstere Inhalte als Poldis Po. Poldis polnische Roots zum Beispiel, da ist er ja geboren.
1: Also wir sind ja mit ein paar Sachen rübergekommen. Wir hatten halt hier nichts. Mein Vater hat eine Arbeit gefunden, meine Mutter war Putzfrau in den Schulen, hat die Klassenräume und alles sauber gemacht und so war der Start.
0: Ja, so ein bisschen Tellerwäscher zur Millionär-Story. Gerade hat er seine Karriere beendet. Morgen kommt die Doku über Prinz Poldi raus, wird wahrscheinlich nicht das Letzte sein, was wir von ihm hören werden. Schließlich ist und bleibt er ein Workaholic.
1: Klar würde ich jetzt gerne zu Hause sitzen, aber ich kann mich unter der Erde bald ausruhen.
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0: 10 vor 10, ihr hört Cosmo kurz vorm langen Wochenende für viele. Das nutzen ja einige für einen Trip mit Schatzi. Für viele ist aber vor allem ein längerer Couple-Urlaub ein richtiger Eye-Opening-Moment. Da merken nämlich manche, wir passen gar nicht zusammen.
1: Wenn wir dann so Griechenland fliegen, aber der will die ganze Zeit Bollo essen und keine Ahnung, Pommes mit Chicken Nuggets oder so, das wäre halt für mich ein komplettes No-Go.
0: Maria aus Köln sieht also die Grenze bei Fastfood im Urlaub und damit herzlich willkommen zum Turbulence-Test. Der soll zeigen, ob eure bessere Hälfte im Urlaub nicht doch zur schlechteren Hälfte wird. Also wie kompatibel ihr noch seid, wenn ihr Sightseeing machen wollt, aber euer Partner nonstop am Strand chillt. Cosmo-Reporterin Dennis Sade, was soll so ein Urlaub bringen, was Dating im Alltag nicht kann?
2: Urlaub ist ja so ein bisschen Beziehung im Schnelldurchlauf, ne? Also ihr hängt so 24/7 aufeinander, müsst ständig Entscheidungen treffen, Kompromisse finden. Und dann der Umgang mit Geld und manchmal auch einfach die Erkenntnis, ich mag dich wirklich super doll, aber vielleicht nicht 7 Tage am Stück. So war es zumindest bei Steve aus Köln.
3: Ich habe eine Person gedatet, das lief auch eigentlich ganz gut. Und dann war eine Woche Urlaub und das lief halt gar nicht. Ich schlafe ganz gerne aus und bin dann länger wach, mache meinen Sport und so. Und die ist ein Morgenmensch und auch generell Orga-Stuff. Und das hat dann auch dazu geführt, dass es dann nicht geklappt hat.
2: Und Steve war echt nicht der Einzige, der mir erzählt hat, dass nach dem Urlaub dann Schluss war.
0: Okay, da können natürlich schon einige relaten. Was war denn dann so die absurdeste Erkenntnis, die jemand im Urlaub über sein Date hatte?
2: Ja, da hat mir Freda aus Köln eine nette Geschichte zu erzählt.
4: Da hat dann die Mutter angerufen mittendrin, meinte, er soll doch ganz schnell nach Hause kommen. Sie hat schon einen Flug rausgesucht. Sie hatte irgendwie einfach das Gefühl, dass er zu Hause fehlt. Und er war dann so, ja, was ist mit meiner Freundin? Sie war so, ja, die kann ja da bleiben, kann ja noch den Urlaub genießen. Und das war natürlich dann auch ausschlaggebender Grund für die Trennung.
0: Haut er einfach ab zu Mutti. Hat er nicht gemacht, oder?
2: Boah. Hat er einfach. Er wird einfach von Mama zurückbestellt, Flug gebucht, zack, ist er weg und Freda allein. Zum Glück waren die da aber auch noch nicht so ultra lang zusammen, meinte sie.
0: Vielleicht war der irgendwie schon noch minderjährig. Gut, dass sie schon früh die Reißleine gezogen hat. Den Turbulence-Test also besser früher als später machen. Aber muss denn jeder verkorkste Urlaub direkt das Beziehungsaus bedeuten?
2: Ja, nee, also es kommt natürlich auch so ein bisschen darauf an, wie grundlegend dieser Struggle überhaupt ist, den man da im Urlaub miteinander hat. Für Freda geht es da vor allem um Kommunikation.
4: Wenn du nicht auch in der Stresssituation gut klarkommst oder in einer Situation, wo es einfach anders ist, dann ist das vielleicht einfach schon mal ein Zeichen dafür, dass die Kommunikation einfach vielleicht nicht so gut läuft.
0: Vielleicht versucht ihr es auch erstmal mit einer Runde tanzen. Das machen Dave und Thames nämlich jetzt. Raindance in Cosmo.
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1: Um 10 mit Katharina Niesen. In Ägypten geht es heute darum, wie es mit dem Gazastreifen weitergeht. Die ägyptische Regierung hat Vertreter der Hamas und anderer palästinensischer Gruppen eingeladen. Israel wird nicht dabei sein. Mehr von Moritz Behrendt.
2: An den Gesprächen in der Stadt Al-Alamein sollen auch Vertreter der Türkei und aus Katar teilnehmen. Beide haben gemeinsam mit Ägypten und den USA vermittelt bei den indirekten Gesprächen zwischen Israel und der Hamas. Im letzten Oktober hatten sich Israel und die Hamas auf eine Waffenruhe geeinigt. Dennoch gehören israelische Luftangriffe in Gaza weiterhin zum Alltag. Die Verhandlungen über die Umsetzung der nächsten Phasen des Waffenruheabkommens sind ins Stocken geraten.
1: Knackpunkte sind, dass die Hamas-Terroristen sich weigern, mit den Kämpfen aufzuhören und dass Israel Teile des Gazastreifens weiter besetzt. In Dortmund waren Polizeikräfte bis in die Nacht mit einem Einsatz beschäftigt. Ein bewaffneter Mann hatte sich mit seinen Kindern verschanzt. Ein Polizeisprecher sagt, dass er erst gegen 3 Uhr rausgekommen ist.
3: Der Mann ist freiwillig vor die Tür getreten. Nach langen Verhandlungen durch die Kollegen des Sondereinsatzkommandos konnte dann letztendlich widerstandslos vor der Tür festgenommen werden.
1: Vorher hatte der 51-Jährige noch auf einen Polizisten geschossen. Er wurde nur leicht verletzt. Den Kindern ist äußerlich nichts passiert. Russland sagt, dass bei einem Drohnenangriff auf einen Reisebus mindestens 7 Menschen getötet wurden in der besetzten Region Donetsk. Moskau macht dafür die Ukraine verantwortlich. Aus der Ukraine ist bisher keine Stellungnahme bekannt. Die ukrainische Führung betont regelmäßig, nur militärische Ziele anzugreifen. Zivile Opfer gibt es in beiden Ländern, vor allem aber in der Ukraine. Die deutsche Fußballnationalmannschaft ist in den USA angekommen. Das Team zieht aber erst einmal nicht in seinem WM-Quartier ein. Es steht in Chicago noch ein Testspiel an. Ab Montag ist die Herrenmannschaft dann in ihrem WM-Hotel in North Carolina. Das erste deutsche Gruppenspiel ist nächste Woche Sonntag gegen Curaçao. Und wer immer schon eine eigene Insel haben wollte, morgen ist der Tag. In Hamburg gibt es eine Auktion. Da geht es allerdings nicht um eine Südseeinsel, sondern eine ehemalige DDR-Militärstation in der Ostsee. Vor der Insel Rügen ist die. 250 Quadratmeter ist die Plattform auf Holzpfählen groß. Und das Gebäude drauf sieht ziemlich runtergekommen aus. Mindestgebot liegt bei 39.000 Euro. In Sachen Wetter wird es heute meist richtig grau, in NRW und Bremen auch wieder mit Schauern oder Gewittern. Zwischendurch in Berlin erst dichte Wolken mit Regen, später trocken und auch mal Sonne bei um die 20 Grad überall. Morgen bleibt es in Berlin erst trocken, zieht dann wieder zu. In NRW und Bremen von Anfang an so und so geht's auch Freitag weiter.
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4: Es droht das totale Stauchaos heute kurz vorm Feiertag. Dieses Hubkonzert hier ist natürlich nicht aus Almanya, sondern so wurde gestern die türkische Nationalmannschaft zum Flughafen eskortiert. Tausende Fans hatten ihre Autos mit Türkei-Flaggen geschmückt und den Mannschaftsbus begleitet, schön den Verkehr in Istanbul lahmgelegt. Aber ist auch klar, die Türkei ist nach 24 Jahren zum ersten Mal wieder bei einer Fußball-WM dabei. Ich sag Bol Şans und Mahmut ist wahrscheinlich traurig, dass die Italiener diesmal nicht dabei sind. Zum Trost spiele ich ihn euch jetzt. 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

0: Steigende Mieten, teure Proberäume und immer weniger kreative Freiräume.
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0: Viele MusikerInnen in New York kämpfen aktuell ums Überleben und bekommen jetzt prominente Unterstützung.

0: Madonna, eine der größten Popstars ever, will jetzt helfen. Bomdat Ismaili aus dem Cosmo Musikteam. Was hat sie vor?
1: Ja, Madonna hat angekündigt, die Monatsmiete für Mai für alle Musiker zu übernehmen, die aktuell im sogenannten Music Building in Manhattan Proberäume gemietet haben. Das Gebäude gilt seit Jahrzehnten als einer der bekanntesten Treffpunkte für Bands und Nachwuchskünstler in New York. Und der Hintergrund ist sehr persönlich. Madonna selbst hat dort Anfang der 80er Jahre gelebt und geprobt, als sie noch völlig unbekannt war. Und sie erzählt, dass sie zeitweise sogar in einem der Proberäume geschlafen habe. Und zwar mehrere Bands hätten sich die Räume geteilt. Sie selbst habe dann ihr Kissen neben einem Schlagzeug platziert und dort rund ein Jahr gelebt, bis sie dann ihren ersten Plattenvertrag bekam.
0: Wow, das ist mal eine Story. Warum ist jetzt diese Aktion so besonders?
1: Ja, weil viele Musiker in New York inzwischen enorm Probleme haben, sich überhaupt Proberäume leisten zu können. Das Music Building beherbergt jede Woche rund 100 Bands und gilt als wichtiger Ort für unabhängige Musikszene. Mehrere Musiker sprechen deshalb von einer großen Entlastung.
0: Um wie viel Geld geht's da eigentlich? Wie hoch sind die Mieten?
1: Also es geht um bis zu knapp $2,000 Miete für einen Proberaum für einen Monat, also umgerechnet bis zu 1.700 Euro. Das klingt für einen Weltstar vielleicht überschaubar, ist für viele Musiker aber eine enorme Entlastung. Madonna meint, jeden Tag kämen Menschen mit großen Träumen nach New York, oft mit wenig Geld und ohne Kontakte. Und genau diese kreative Gemeinschaft habe ihr damals geholfen, ihren Weg zu finden.
0: Und deshalb supportet sie jetzt Newcomer in New York.
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Bisschen Optimismus für euren Mittwoch. 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Er war für viele ein Idol, für andere ein Krimineller. Vor einem Jahr ist Rata gestorben und er hinterlässt ein gewaltiges Erbe. Was oft untergeht vor lauter Goldraub-Stories ist seine Musik.

0: Selbst im Gefängnis hat er nicht aufgehört, Texte zu schreiben und sogar ein ganzes Album aufgenommen. Draußen hat Ratars Haus- und Hofproduzent Maestro das Kultalbum Nummer 415 produziert.
1: Er hatte über die Jahre viele Texte geschrieben und er hat, da auch wir die viele Beats nicht da hatten, hat er auf Army Beats, auf irgendwelchen Hip-Hop-Beats, die er halt selber gefeiert hat, die Texte vorgerappt und dann hat er auch dementsprechend die Stimmen alleine aufgenommen, auf Kopfhörer. Und die Stimmen hatte ich dann sozusagen getrennt. Das lief dann so ab, dass ich dann halt die SD-Karte bekommen habe mit den ganzen Sachen, mit den ganzen Aufnahmen drauf, plus mit den Demos als Orientierung. 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

0: Ist euch das hier zu hektisch? Namaste, meine Yogis. Hier habt ihr ein bisschen Ruhe und spirituelle Erleuchtung nötig. Dann gönnt euch doch mal einen Besuch in einem Gotteshaus. Kostet ja nichts. Obwohl doch, in Köln demnächst 12 Euro. Der Kölner Dom ab Juli nicht mehr gratis. Hier kommt ihr aber auch ohne Eintrittsgeld rein.
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1: Die Schlagzeile.
2: Berlin hat einen neuen Hindu-Tempel.
1: Die Details.
2: Einer der größten hinduistischen Tempel Europas öffnet diese Woche seine Türen in Berlin-Neukölln. Finally, könnte man sagen, denn die Bauarbeiten laufen schon seit 15 Jahren. Wer vom Hermannplatz zum Volkspark Hasenheide läuft, kann den Tempelturm schon von Weitem sehen. Gelb, 17 Meter hoch und mit über 200 Skulpturen verziert. In die Tempelhalle mit dem Hauptaltar und bunten Nebenaltären kommt man durch handgeschnitzte Holztüren. Der Tempel ist der hinduistischen Gottheit Ganesha gewidmet, die einen Elefantenkopf hat. Immer im September findet zu Ehren von Ganesha ein Fest statt. Dieses Jahr dann im fertigen Tempel.
1: Die Bedeutung.
2: Für die hinduistische Community in Berlin ist das ein richtig großer Moment. Denn schon letztes und vorletztes Jahr hieß es, der Tempel wird bald fertig. Aber es gab immer wieder Verzögerungen. Zuletzt musste die Tempelgemeinschaft zum Beispiel wegen Lieferengpässen lange auf Bodenplatten warten. Ab dem 3. Juni können Besucherinnen und Besucher in den Tempel und es finden erste Feierlichkeiten der Community statt. Am Wochenende steht dann die offizielle Einweihungszeremonie an, bei der der Turm mit Wasser aus der Spree und dem Ganges begossen wird.
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Jordi Sumeda ist hier im Cosmo-Studio. Ex-US-Präsident Barack Obama hatte ihn schon vor Jahren in seiner Playlist of the Year Genesis Owusu. Newcomer aus Australien, jetzt hat er sein neues Album draußen.

0: Owusu, Red Star, Who and the Worldwide Scourge heißt das Album. Sperriger Titel, auch ein bisschen artsy. Kai Brandt aus dem Cosmo Musikteam, was steckt dahinter?
1: Ja, vor allem eine gewisse Wut, würde ich sagen. Also Wut wegen der vielen Krisen auf der Welt, Ungerechtigkeiten, Kriege zum Beispiel. Ja, vieles auf dem Album ist politisch, gesellschaftskritisch mit Punk-Attitude. Im Albumtitel Red Star, Who and the Worldwide Scourge, da ist der Red Star, also der rote Stern, so als rebellisches Symbol zu verstehen, und The Worldwide Scourge heißt sowas wie die weltweite Plage. Ja, und Genesis Owusu prangert an, zum Beispiel den zunehmenden Rechtsruck auf der Welt, die Lage in Gaza, und er teilt aus, zum Beispiel gegen umstrittene Persönlichkeiten wie Rapstar Kanye West, Tech-Milliardär Elon Musk, ja, oder den frauenfeindlichen Influencer Andrew Tate.
0: Ja, und soundtechnisch geht's gut nach vorne, ne?
1: Auf jeden Fall, ne? Oft diesen treibenden Indie-Sound, den wir auch noch hören, Post-Punk oder eben fette Beats mit energischem Rap.
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1: Ja, und neben diesen vielen wuchtigen Songs, da gibt's auch immer wieder ruhige Tracks, so ein bisschen wie so wichtige Atempausen.
0: Ja, durchatmen, das muss man ja immer mal tun. Erzähl uns noch mal ein bisschen mehr über den Interpreten, über Genesis Owusu.
1: Ja, Genesis Owusu ist Rapper, Sänger, Songwriter aus Canberra, der Hauptstadt von Australien, die im Vergleich zu Metropolen wie Sydney oder Melbourne als eher ruhig gilt. Und als Baby, da ist er mit seiner Familie von Ghana dahin gezogen. Sein Bruder und er sind beide etablierte Artists. 2021, da hat er sein Debütalbum rausgebracht, und im selben Jahr ist das dann eben in Barack Obamas Playlist aufgetaucht, hat ihn dann nochmal mehr internationale Aufmerksamkeit gebracht. Und er wird eben für diesen Power-Sound gefeiert, der auch verspielt klingt, und den gibt's eben auch auf dem neuen Album.

0: Ja, und eben für seinen Sound, da wurde Genesis Owusu in Australien mehrfach ausgezeichnet. Den renommierten Musikpreis ARIA Award, den hat er 7-mal gewonnen.
1: Ja, 7-mal, herzlichen Glückwunsch. Das Album ist jetzt sein drittes. Ist das anders als die vorherigen?
0: Ja, es ist direkter und persönlicher als die beiden davor. Das sagt er auch selbst darüber. Das Album, das hat er schon 2024 geschrieben. Und es ist trotzdem noch aktuell. Eigentlich wollte er immer zeitlose Musik machen, sagt er. Er hatte aber das Gefühl, Position beziehen zu müssen, eben zu verschiedenen Entwicklungen in den jetzigen 20er Jahren. Genesis Owusus Wunsch, mehr Gemeinschaft, miteinander statt gegeneinander. Und ja, das scheint der letzte Track auf dem Album auch nochmal zu verdeutlichen. One for All heißt er, also einer für alle. So eine versöhnliche, hoffnungsvolle Message. Wir sitzen alle im selben Boot.
1: Das Boot heißt Cosmo und schippert jetzt Richtung Genesis Owusu One for All.

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1: 11 Uhr ist es, ich bin Katharina Niesen. In Deutschland hat es im letzten Jahr so viele Einbürgerungen gegeben wie noch nie. Über 330.000 Ausländerinnen und Ausländer haben einen deutschen Pass bekommen. Das Statistische Bundesamt sagt, dass das 14% mehr waren als 2024. Mehr von Mathis Jungblut.
2: Die meisten Leute, die eingebürgert wurden, kommen weiter aus Syrien. Das sind aber deutlich weniger geworden als in den letzten Jahren. Vermutlich auch, weil der Bürgerkrieg da vorbei ist. Auf Platz 2 und 3 kommen die Türkei und Russland. Da sind die Zahlen gestiegen. Fachleute sagen, dass das vor allem an einer Gesetzesänderung liegt. Seit knapp 2 Jahren ist es nämlich möglich, dass auch Leute von außerhalb der EU ihren Pass behalten können, wenn sie die deutsche Staatsangehörigkeit bekommen.
1: Auch auffällig, deutlich mehr Leute aus den USA haben im letzten Jahr einen deutschen Pass bekommen. Die Zahl hat sich verdoppelt. Der Iran hat den Flughafen von Kuwait mit Drohnen angegriffen. Getroffen wurde auch der Passagierbereich. Mehrere Menschen wurden verletzt. Kuwait hat erstmal den Flugverkehr gestoppt. Der Iran hat auch Bahrain erneut angegriffen. Vorher hatte die US-Armee wieder Ziele im Iran beschossen. Beim Radfahren bleibt Helm oder kein Helm weiter eine Frage für viele. RTL und NTV haben dazu eine Umfrage in Auftrag gegeben. Rausgekommen ist, dass gerade Jüngere zwischen 18 und 29 eher wenig Helm tragen. Fast die Hälfte hat gesagt, setze ich nicht auf. Bei der Begründung wurde am häufigsten gesagt, dass man nur kurze Strecken fährt. Der Bundesgerichtshof hat ein Urteil bestätigt, bei dem es um einen Streit zwischen klassischen Taxiunternehmen und Anbietern wie Uber geht. Die Regel bleibt, dass Autos von den neuen Anbietern nach jeder Fahrt zu ihrem eigentlichen Startstandort zurück müssen, bei Selbstständigen also nach Hause. Taxis dürfen unterwegs auf neue Fahrgäste warten. Im Stadion in Köln läuft heute kein Fußball oder ein Konzert, sondern eine große Katastrophenschutzübung. Etwa 800 Einsatzkräfte, unter anderem vom Technischen Hilfswerk, trainieren da. Mit dabei sind auch 400 Leute, die so spielen, als wäre was passiert. Es geht um mögliche Unfälle mit gefährlichen Stoffen. Beim THW und der Bundespolizei wird dafür gerade eine neue Einheit geschaffen. Fußballlegende David Beckham bekommt während der WM einen Stern auf dem Walk of Fame in Hollywood. Die Organisatoren sagen, dass er viel für den amerikanischen Fußball gemacht hat. Beckham hat selbst in den USA gespielt und ist seit Jahren Miteigentümer eines Fußballclubs in Miami, bei dem Lionel Messi mittlerweile spielt. Und das Wetter. Heute sind generell wieder mehr Wolken als Sonne angesagt und später auch zwischendurch wieder Schauer und Gewitter. In Berlin kommt gegen Nachmittag auch mal wieder die Sonne raus. Bei bis 20 Grad, die werden es auch in Bonn und Bremen. Morgen startet der Tag in Berlin erst trocken, dann wird es ähnlich durchwachsen und so geht's auch Freitag weiter.
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3: Wer sagt eigentlich, dass Gottesdienste piefig klingen müssen? Nikolaus spielt in einer Kirche die Orgel und hat die letzte Messe einfach mal mit dieser Melodie eröffnet. Erkennt ihr es? Das ist das hier. Ja. Stabiler Remix, lieber Nikolas. Ohne mein Team von Bones MC in der Orgelversion. Bevor du uns jetzt Konkurrenz hier machst, habe ich was Neues auf unserer Cosmo-Playlist für euch. Playlist.
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0: Feierabend rückt näher, morgen dann frei. Schön was essen gehen oder vielleicht einen Trip ans Meer machen. Das ist für viele Menschen aber nicht drin, weil ihnen schlicht das Geld dazu fehlt und es werden immer mehr. Die Zahl der Menschen, die in Armut leben, hat zugenommen in Deutschland. Das steht in einem Bericht von unterschiedlichen sozialen Organisationen. Ist heute auch Thema im 6.30 News Podcast. Host Lisa Bertram, wie viele Menschen sind denn jetzt betroffen?
1: Mehr als 13 Millionen Menschen leben laut dem Bericht hier in Armut. Insgesamt sind das so viele wie seit der Corona-Pandemie nicht mehr. Statistisch gesehen hieße das ja, fast jede sechste Person, die ich kenne, ist arm. Und für Armutsforscher Christoph Butterwegge ist deswegen klar, das ist kein Nischenproblem.
2: Man kann schon sagen, dass die Armut sich mehr und mehr in die Mitte ausbreitet. Das hat sicherlich zu tun mit den verschiedenen gesellschaftlichen Krisen.
1: Was auch auffällt, Armut ist sehr ungleich verteilt in Deutschland. In Bayern und Baden-Württemberg ist die Armutsquote generell am niedrigsten. Die höchsten Anteile an Betroffenen gibt es laut dem Bericht in Bremen und Sachsen-Anhalt. Aber auch innerhalb der einzelnen Bundesländer gibt es teilweise krasse Unterschiede in den Regionen. Zum Beispiel liegt Hessen grundsätzlich im Mittelfeld, aber Kassel sticht bei der Armutsquote besonders raus.
0: Was heißt denn jetzt eigentlich arm sein in Deutschland?
1: Der Paritätische Wohlfahrtsverband, der den Bericht vorgestellt hat, der bezieht sich auf relative Einkommensarmut, also Armut im Vergleich zu anderen. Als betroffen gilt, wer weniger als 60% des mittleren Einkommens zur Verfügung hat. Klingt kompliziert, aber aufgedröselt, bei einem Single wären das rund 1.400 Euro im Monat. Und was das konkret im Alltag heißt, das hat Christina uns vom WDR erzählt. Sie gehört zu einer Gruppe Menschen, die besonders von Armut betroffen sind, Alleinerziehende.
3: Ich schlafe schlecht, ich habe Existenzängste. Ich habe wirklich Existenzängste, wie das weitergeht.
1: Groß ist die Armutsquote auch bei alten Menschen, bei Menschen ohne Job und bei Menschen mit niedrigem Bildungsabschluss. Aber auch Jüngere tauchen in diesem Bericht auf. Leute zwischen 18 und 25, weil sie ja oft noch in der Ausbildung sind und von wenig Geld leben müssen. Und deswegen fordert der Wohlfahrtsverband von der Bundesregierung auch, stärker auf arme Menschen zu achten. Aber man muss sagen, gerade geht's in der Politik ja eher immer wieder darum, dass gespart werden muss, wie aktuell ja beim BAföG.
0: Immer mehr Menschen leben in Almania unter der Armutsgrenze. 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

0: 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Bleiben oder gehen? Manche überlegen ja, Deutschland für immer zu verlassen. Unsere Cosmo-Kollegin kann davor nur warnen.
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2: Bei einer Geburtstagsfeier diskutierten wir über Politik. Wenn die AfD an die Macht kommt, wandern wir aus, sagten die deutschen Freunde. Wir bleiben hier und kämpfen, sagten wir Post-Ost-Freunde. Wer soll Deutschland sonst retten? Außerdem, ihr wisst doch gar nichts über Auswandern. Allein die Integration ist fast so schlimm wie die AfD. Wir packten also unsere schlimmen Erfahrungen aus, die wir verdrängt hatten. Die ersten Jahre in Deutschland, als wir unbedingt dazugehören wollten und so einsam waren wie noch nie. Parkplätze, billiger Wodka, Fußball in

Schlagschuhen, Prügeleien mit anderen Ausländern. Nicht alle haben es überlebt. Und niemand wusste damals, dass das Integration ist. Wie hast du es am Ende geschafft? Fragte ich Juri, ein Jude aus der Ukraine. Gitarre gespielt und in einer Rockband gelandet. Und ich habe Klavier gespielt und bin in der Schulband gelandet, sagt Max, Russlanddeutscher aus Kasachstan, und fragt mich, und du? Mein Freund hat Bass gespielt und ist in einer Punkband gelandet. Bluthusten, so habe ich Deutsch gelernt. Plötzlich wird klar, Musik ist der Schlüssel. Das beste Integrationsinstrument ist ein Instrument. Also, wer hier auswandern und dazugehören will, fangt besser jetzt an, Musik zu spielen. 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

0: dass ihr auch mal im Ausland helfen wollt. Dann passt da aber bitte auf. Es gibt nämlich echt dubiose Methoden bei Freiwilligendiensten. Stefan war als Volunteer in Afrika unterwegs, vor Tansania auf der Insel Sansibar.
1: Ich habe letzten Sommer meinen Master abgeschlossen und ich wollte eigentlich, bevor ich so richtig ins Berufsleben einsteige, auch nochmal wegfahren. Und dann war schon die Überlegung da, so Weltreise klassisch. Aber irgendwie dachte ich, ich möchte was mit Sinn machen, sage ich jetzt mal.
0: Stefan war als Freiwilliger mit einem privaten Anbieter auf Sansibar unterwegs und ist jetzt ziemlich enttäuscht davon. Um rauszufinden, ob das einfach nur Pech war oder System hat, sind Tim Giesbers und Madeleine Sabel für die Reportagereihe des Y-Kollektivs Undercover nach Sansibar gereist. Ja, und was haben sie da so erlebt?
2: Also eigentlich muss man eher fragen, was haben wir nicht erlebt? Das ging nämlich, ja, es ging schon damit los, dass einfach niemand von der Organisation vor Ort war. Wir hatten einfach keinen Ansprechpartner, als wir dann nach 10 Stunden Flug gelandet sind. Und die Schule, an der wir eingesetzt werden sollten, die wusste auch nicht, dass wir überhaupt kommen. Und unsere, ja, Hilfe wurde dann auch gar nicht gebraucht. Stattdessen haben wir den Schulbetrieb eher aufgehalten, weil das, ich meine, das kann man sich vorstellen, das stört natürlich krass den Unterricht, wenn plötzlich fremde Leute mit im Klassenraum sitzen.
0: Ja, und Tim, ihr habt ja über tausende Euro für den Aufenthalt bezahlt, was ja auch echt viel Kohle ist.
2: Ja, und wir wollten vor allem auch wissen, wo landet dieses ganze Geld dann, und haben rausgefunden, die Kohle, die bleibt eigentlich fast komplett beim Anbieter in Deutschland. Die geht für die Vermittlung drauf und für die Unterkunft vor Ort. Und die verdienen damit natürlich auch ziemlich gut. Bei der Schule auf Sansibar kommt davon nur ein Bruchteil an, obwohl die, und das haben wir gesehen, nun wirklich jeden Cent brauchen. Das hat uns alles auch Sebastian Drobner bestätigt. Der hat mehrere Jahre bei einem großen Anbieter von solchen Freiwilligendiensten gearbeitet.
3: Ich habe es nicht ein einziges Mal erlebt, dass wirklich große Beträge in den Projekten ankamen. Ist ein Geschäftsmodell, nichts anderes. Und desto mehr Freiwillige sie in den globalen Süden schicken können, desto erfolgreicher wirtschaften sie.
2: Und weil Drobner so frustriert von diesen Bedingungen in der Branche war, ist er da auch irgendwann ausgestiegen und klärt jetzt nur noch darüber auf, was da alles schiefläuft.
0: Dann also lieber keinen Freiwilligendienst im Ausland machen?
2: Nee, also das ist auch Quatsch. Es gibt staatliche Programme wie Weltwärts oder den Internationalen Jugendfreiwilligendienst. Da werden solche Aufenthalte, wie wir sie gemacht haben, durch Seminare vorbereitet. Es werden viele Kosten übernommen. Und es gibt auch eine Mindestdauer, das ist ganz wichtig, von 6 Monaten. Und die gucken auch nach der Motivation, um halt sicherzustellen, dass da eine Begegnung auf Augenhöhe mit den Menschen vor Ort stattfindet und Freiwillige, wie Madeleine und ich in dem Fall, auch bereit sind, was zu lernen und nicht die Einheimischen, ne, in Anführungszeichen, zu retten. Und da sollte man sich einfach drüber klar sein, das macht man in erster Linie nicht für andere, sondern für sich selbst.
0: Die ganze Reportagereihe, die Volunteermasche, seht ihr ab sofort in der ARD-Mediathek. Und da erfahrt ihr auch, warum diese Kurzzeitaufenthalte den Kindern vor Ort sogar deutlich schaden können.
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0: Ihr hört euren BFF-Sender Cosmo. Ihr braucht ein bisschen Spice in eurem Leben. Ja, dafür ist er hier zuständig.
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0: Der bringt uns heute die Gewürze Kenias näher. Oder sagen wir mal, er lässt sich das zeigen von Nayango. Die Sängerin wurde in Kenia geboren und sie weiß, in Kenia geht gar nichts ohne Kardamom.
2: Ich wollte unbedingt etwas Süßes Kenianisches probieren und du hast gesagt, wir machen Mandazi.
3: Genau, das ist richtig gut ausgesprochen. Also Mandazi sind so ähnlich wie kenianische Donuts, grob übersetzt. Ne? Das ist eigentlich unser Dessert, wenn wir mal kein süßes Obst essen, dann gibt es Mandazis.
2: Relativ schnell zubereitet, nur ein paar Zutaten, Mehl, Öl, ein bisschen Backpulver und ab ins heiße Öl frittiert.
3: Aber Zucker fehlt noch, Zucker ist noch dabei.
2: Ah, deswegen sind sie auch so knusprig von draußen, leicht karamellisiert.
3: Ah, wir haben vorhin vergessen, Kardamom ist ja noch dabei.
2: Eine wichtige Zutat.
3: Genau, Kardamom ist dabei. Das ist ja eigentlich das, was auch ein Mandazi ausmacht. Es gibt noch eine zweite Version davon, die nennt sich Mahamri. Die wäre dann mit Kokosmilch und Kokosflocken.
2: Wann werden sie gegessen?
3: Also Mandazis kann man so als Snack zwischendurch essen oder als Tea-Time-Begleiter, so wenn man seinen schönen kenianischen Tee trinkt.
2: Den schönen kenianischen Tee hast du jetzt auch für mich zubereitet und der erinnert mich schon ein bisschen an den indischen Chai.
3: Der Grund dafür ist einfach, weil unsere Gewürzmischung fast die gleiche ist. Der indische Chai wird, glaube ich, nur ohne Milch zubereitet. Das ist der Unterschied. Wir machen den mit Milch.
2: Und was denkst du in dem Moment?
3: Hier habe ich jetzt mein Kardamom bereits gemahlen gefunden. Aber ich weiß auf jeden Fall, als ich in Kenia war, gab es ja auch manche Instanzen, wo der Kardamom noch grob einfach zerkleinert wurde. Und dann ist es so fast wie ein Schatz finden in einem Mandazi, wenn man dann in ein Stück Kardamom kaut und dann entfaltet sich einfach dieser Geschmack im Mund. Oh, das liebe ich über alles.

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0: 10 vor 12, auch wenn sie danach wehtut, die
1: Arschbacke, untere Arschbacke.
0: Es lohnt sich heute Fahrrad zu fahren. Wegen des Feiertagsmorgen ist ja heute anscheinend einer der schlimmsten Stautage im ganzen Jahr angesagt. Passenderweise ist auch Weltfahrradtag. Ja Leute, bessere Argumente gibt's ja nicht, um sich mal auf den Sattel zu schwingen. 172 Millionen Euro hat Deutschland in diesem Jahr in neue Radwege investiert. Ob das für weniger Stress auf den Radwegen gesorgt hat, I doubt it.
2: Das ist ein Radweg, Oma. Fahrradweg, nicht E-Scooterweg. Mensch, das ist ein Fahrradweg und kein Schleichweg. Ja, so, wenn er nicht ausweicht, fahre ich den an.
0: Ich hoffe, ich komme gleich sicher ohne Beef nach Hause. Ich bin natürlich auch mit dem Rad gekommen, ganz vorbildlich. Ich wünsche euch allen eine gute, staufreie Fahrt, egal wie, wo, womit ihr unterwegs seid. Morgen habe ich Ruhetag, aber Cosmo geht natürlich auch ohne mich weiter. Mich hört ihr erst Freitag wieder. Sumeda Kaya ist raus.

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1: 12 Uhr ist es. Ich bin Linda Bachmann. Es ist ja gerade wieder die Zeit, in der man mehr mit dem Fahrrad unterwegs ist, also zur Arbeit oder abends zu Freunden. Und jetzt die Frage aller Fragen, Helm oder nicht? Mathis Jungblut.
2: Eine aktuelle Umfrage für RTL und NTV zeigt, mehr als jeder Dritte verzichtet beim Fahrradfahren auf einen Helm. Als Grund wird dabei am häufigsten genannt, dass die Strecke relativ kurz ist und man deswegen keinen brauche. Einige sagen auch, dass sie Helme unbequem finden oder hässlich. Das Interessante dabei, die Hälfte der Befragten ist trotzdem für eine Helmpflicht. Die könnte verhindern, dass immer mehr Fahrradfahrerinnen und Fahrradfahrer im Straßenverkehr sterben. In den letzten 10 Jahren ist die Zahl um ein Fünftel gestiegen. Das liegt vor allem daran, dass es mehr E-Bikes gibt, mit denen man schneller unterwegs sein kann.
1: In anderen europäischen Ländern gibt's zum Teil eine Helmpflicht. In Tschechien für unter 18-Jährige, in Schweden für unter 15-Jährige und in Spanien für alle, die auf Landstraßen unterwegs sind. Die Ukraine hat eine der größten Städte in Russland beschossen. In St. Petersburg im Westen des Landes ist ein Ölterminal getroffen worden. Vor einem wichtigen Wirtschaftstreffen, das ab heute stattfinden soll. Russland macht die Ukraine auch für einen anderen Angriff verantwortlich, auf einen Reisebus auf der besetzten Halbinsel Krim. Mindestens 7 Menschen sind dabei getötet worden. Letztes Jahr haben so viele Menschen einen deutschen Pass bekommen wie noch nie. Das Statistische Bundesamt spricht von über 330.000 Einbürgerungen. Das sind 14% mehr als im Jahr davor. Am häufigsten haben Syrerinnen und Syrer die Staatsangehörigkeit bekommen, gefolgt von Türkinnen und Türken. In England in Southampton gab es Gewalt bei einer rechten Protestkundgebung. Polizisten wurden mit Flaschen und Steinen beschmissen. Vorwurf der Demonstrierenden, die Polizei würde weiße Bürger benachteiligen. Hintergrund ist ein tödlicher Messerangriff letzten Dezember. Die Polizei hatte erst das Opfer festgenommen, einen Weißen. Der Täter, ein Angehöriger der Shi, hatte behauptet, dass er rassistisch beleidigt worden war. Wer sich abends noch lange im Bett rumwälzt oder nicht aus dem Grübeln rauskommt, ist damit nicht alleine. Eine Umfrage vom Robert-Koch-Institut zeigt, jeder 6. Mensch in Deutschland hat Probleme beim Einschlafen. In den letzten Jahren ist die Zahl gewachsen. Ein möglicher Grund ist demnach das Smartphone, aber auch die ganzen Krisen auf der Welt. Und das Wetter bringt in NRW und Bremen mehr Wolken als Sonne. Es kommen auch immer wieder Schauer und Gewitter runter. In Berlin ist es auch bewölkt und teils nass. Dazu in Aachen, Bremen und Berlin 20 Grad. Morgen ist es in NRW und Bremen wieder eher ungemütlich. In Berlin ist es erst trocken. Nachmittag zieht sich's aber auch dazu. Das Ganze bei maximal 13 bis 24 Grad.

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1: 13 Uhr ist es. Ich bin Linda Bachmann. Die Ukraine hat eine der größten Städte in Russland beschossen. Ziel war St. Petersburg. Die Metropole wurde bisher eher weniger attackiert. Mehr von Denise Protzkei.
2: Geschossen wurde auf einen Stützpunkt der russischen Kriegsflotte in der Ostsee und auf ein Öllager. Laut russischen Behörden sollen bei dem Angriff mehrere Menschen verletzt worden sein. Die Ukraine hat sich St. Petersburg gezielt ausgesucht. Da findet ab heute für 3 Tage ein großes internationales Wirtschaftstreffen statt. Gut 20.000 Leute werden da erwartet. Aus Deutschland wollten 2 Abgeordnete der AfD teilnehmen, außerdem mehrere Wirtschaftsvertreter. Der ukrainische Präsident Selenskyj sagt, dass das Treffen durch die Angriffe gestört werden sollte. Denn das Treffen soll vor allem auch dazu dienen, die Wirtschaft in Russland wieder anzukurbeln.
1: Das heißt aber auch, dass Russland wieder mehr Geld für den Krieg verdienen könnte. Und das versucht die Ukraine schon länger zu verhindern und greift deshalb zum Beispiel immer wieder Energieanlagen an. Dann geht's um neue Zahlen, die zeigen, dass viele einen Helm beim Fahrradfahren nicht so wichtig finden. RTL und NTV haben die Umfrage in Auftrag gegeben. Rausgekommen ist, dass jeder Dritte grundsätzlich keinen Helm trägt. Als Grund dafür nennen die Befragten zum Beispiel, dass die Strecke nur kurz sei. Andere sagen, dass sie Helme unbequem finden oder hässlich. Wer sich abends noch lange im Bett rumwälzt oder nicht aus dem Grübeln rauskommt, ist damit nicht alleine. Eine Umfrage vom Robert-Koch-Institut zeigt, jeder 6. Mensch in Deutschland hat Probleme beim Einschlafen. In den letzten Jahren ist die Zahl gewachsen. Ein möglicher Grund ist demnach das Smartphone, aber auch die ganzen Krisen auf der Welt. Der asiatische Online-Händler Shein soll in Frankreich 22 Millionen Euro Strafe zahlen. Die Verbraucherschutzbehörde sagt, dass Shein sich nicht an Regeln für die Rückgabe und Lieferfristen hält. Außerdem sollen Angaben fehlen, woher Produkte kommen und wie umweltverträglich sie sind. Shein selbst sagt, dass es technische Probleme gab und Informationen deswegen gefehlt haben. Der Zoll hat an der Nordsee einen der größten Drogenfunde der letzten Jahre gemacht. In einem Container waren mehr als 8 Tonnen Kokain versteckt, im Wert von etwa 500 Millionen Euro. Die Drogen sind vernichtet worden. Auf den Papieren stand, dass in dem Container Kakaobohnen sind, die nach Spanien sollen. Beim Röntgen war dem Zoll aufgefallen, dass da was nicht stimmt. Auf einer der wichtigsten Bahnstrecken in Deutschland fahren bald wieder Züge, und zwar zwischen Berlin und Hamburg. Die Strecke wird seit über einem Jahr erneuert. Am 14. Juni soll sie wieder befahren werden. Erstmal sollen Züge aber langsamer unterwegs sein. Eigentlich sollte die Strecke zwischen Berlin und Hamburg schon wieder offen sein. Die Bauarbeiten hatten sich aber wegen Frost verzögert. Und das Wetter in Berlin ist stark bewölkt. Schauer kommen nur noch selten runter. In Bremen und NRW ist es noch nasser und teils kann es gewittern. Dazu in Bremen und Berlin 20 Grad, in Köln 21. Morgen ist es in Berlin erstmal trocken. Am Nachmittag ist es dann aber wechselhaft. Und so geht's in NRW und Bremen schon los. Wolken und immer wieder Schauer und Gewitter. Das Ganze bei maximal 13 bis 24 Grad. 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
1: 14 Uhr ist es. Ich bin Linda Bachmann. Die Gedanken drehen sich im Kreis und man kann einfach nicht einschlafen oder wird immer wieder wach. Laut einer Umfrage des RKI geht das jedem Dritten in Deutschland so. Denise Potzkei.
2: Frauen haben laut der Umfrage häufiger Schlafprobleme als Männer. Das kann laut den Experten unter anderem daran liegen, dass sich Hormone bei Frauen eher mal verändern. Zum Beispiel, wenn man die Periode bekommt oder schwanger wird. In der Gruppe der 18- bis 29-Jährigen gibt es dagegen öfter Probleme mit dem Durchschlafen. Und was in der Umfrage auch rausgekommen ist, Leute mit weniger Bildung haben öfter Schlafprobleme. Ein Grund dafür könnte laut den Experten sein, dass sich Menschen mit weniger Bildung eher gestresst fühlen. Damit könnten zum Beispiel weniger Geld und Existenzängste gemeint sein. Stress macht auch schneller krank, körperlich oder psychisch, wodurch es dann wieder zu Schlafproblemen kommen kann.
1: Die Ukraine hat eine der größten Städte in Russland beschossen. In St. Petersburg im Westen des Landes ist ein Ölterminal getroffen worden, vor einem wichtigen Wirtschaftstreffen, das ab heute da stattfinden soll. Russland macht die Ukraine auch für einen anderen Angriff verantwortlich, auf einen Reisebus auf der besetzten Halbinsel Krim. Mindestens 7 Menschen sind dabei getötet worden. Der Bundesgerichtshof hat ein Urteil bestätigt, bei dem es um einen Streit zwischen klassischen Taxiunternehmen und Anbietern wie Uber geht. Die Regel bleibt, dass Autos von den neuen Anbietern nach jeder Fahrt zu ihrem eigentlichen Startstandort zurück müssen. Bei Selbstständigen also nach Hause. Taxis dürfen unterwegs auf neue Fahrgäste warten. In NRW ist die Zahl der judenfeindlichen Vorfälle gestiegen. Laut Landesregierung wurden im letzten Jahr über 1.100 registriert. Vor allem Bedrohungen und körperliche Angriffe gab es deutlich mehr. Laut dem Bericht tritt antisemitisches Denken immer offener und ungehemmter auf. In den USA gibt es ein Urteil vom obersten Gerichtshof, das Trumps Republikaner feiern dürften. Es geht um einen umstrittenen Neuzuschnitt von Wahlkreisen im Bundesstaat Alabama. Der wurde verboten, das Verbot jetzt aber vorläufig aufgehoben. Streitfrage ist, ob Stimmen von schwarzen Wählerinnen und Wählern durch den jeweiligen Zuschnitt eher untergehen. Die Entscheidung jetzt könnte den Republikanern bei den Zwischenwahlen im November helfen. Wer regelmäßig Tofu isst, hat möglicherweise gerade Probleme, welchen zu finden. In vielen Supermärkten gibt's gerade Lücken in den Regalen. Ein Grund dafür ist, dass einer der größten Hersteller in Deutschland nicht mehr der Produktion hinterherkommt. Tofu ist in den letzten Jahren immer beliebter geworden, wohl vor allem in Städten und bei jüngeren Leuten. Das Wetter bringt in NRW und Bremen mehr Wolken als Sonne. Es kommen auch immer mal wieder Schauer und Gewitter runter. In Berlin ist es auch bewölkt und teils nass. Dazu in Bochum und Bremen und Berlin 20 Grad. Morgen ist es in NRW und Bremen wieder eher ungemütlich. In Berlin ist es erst trocken. Nachmittag zieht sich's aber auch dazu. Das Ganze bei maximal 13 bis 24 Grad.
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3: Hello, hello. Das geht raus an alle Biker da draußen. Happy Weltfahrradtag, Friends. Yannick aus Köln, der ist, ich sag mal, vielfältig unterwegs.
4: Ich fahre meiner Freizeit Mountainbike, mit dem Gravelbike, mit dem Rennrad. Du kannst so lange fahren, wie du willst, solange es die Ausdauer eben hergibt. Du siehst ganz viele Sachen, du nimmst die Sachen viel bewusster wahr. Du hast einfach ein komplettes Freiheitsgefühl dabei.
3: Ja, ist so. Und Chiara Baba-mäßig denke ich so, Yannick, ich habe deinen Reifen geflickt.
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0: Usher. Das ist bei Lauryn Hill so quasi mäßig. Hier mit Bob Marley zusammen. Turn Your Lights Down Low.
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0: Kommen wir zu Latin Superstar Bad Bunny. Ist ja in 2 Wochen schon in Düsseldorf zu seinen 2 Deutschlandkonzerten. Und da wird er auf der Bühne auch wieder das pinke Haus aufbauen. Die Casita.

0: Genauso wie hier beim Super Bowl, da war die Cassetta ja auch dabei und ist so ein bisschen auch Symbol seiner Welttournee geworden. Ganz ehrlich, viele Fans träumen auch davon, genau in dem Haus dann auch zu landen auf der Bühne. Und gerade wird aber über die Auswahl der Fans, die da drin landen, sehr heftig diskutiert. Bamdat Ismaili aus dem Kosmusik-Team. Eben, erklär mal, seit wann ist dieses Bühnenhaus so in der Diskussion was los?
1: Also die Casita ist ein karibisches Wohnhaus, das Bad Bunny auf seiner aktuellen Tour auf die Bühne gebaut hat. Während der Show feiern dort prominente Freunde und ausgewählte Fans, gemeinsam mit ihm, um die Plätze zu vergeben, laufen vor den Konzerten Scouts durch das Publikum. Oha. Und sprechen Besucherinnen an. Und inzwischen gibt es auf TikTok sogar zahlreiche Videos mit Tipps, ja, wie man in die Casita kommt, von bestimmten Outfits bis hin zur Frisur und Styling.
0: Ja, du hast ja auch ganz bewusst Besucherinnen betont, weil ja, es sind sehr viele Ladies. Was ist die Kritik genau?
1: Also viele Nutzerinnen werfen dem Team vor, fast ausschließlich junge, schlanke und attraktive Frauen auszuwählen.
2: Casita, por lo que sea, pues tampoco había una persona fea o de corporalidad diversa.
1: Was diese junge Dame ganz schnell gesprochen hat, ist auf TikTok, einige fragen sich, warum präsentiert ein Künstler, der sich, nee, das ist nicht der O-Ton, Entschuldigung, ich muss erst einmal den O-Ton übersetzen. In der Casita gab es aus welchem Grund auch immer keine einzige Person, die nicht dem klassischen Schönheitsideal entspricht oder unterschiedliche Körperformen repräsentiert. Und das hat diese Userin eben auf TikTok gesagt. Einige fragen sich, warum präsentiert ein Künstler, der sich immer wieder progressiv und gesellschaftskritisch gibt, auf seiner Bühne ein so enges Schönheitsideal, und manche prangern aber auch ein Doppelmoral an, dass Frauen ständig auf ihr für ihr Aussehen, ihr Musikkonsum und ihre Konzertbesuche moralisch bewertet würden, während ähnliche Debatten in vielen männerdominierten Bereichen gar nicht geführt werden.
0: Ja, und jetzt gibt's aber auch auf der anderen Seite viele Fans, die Bad Bunny ja verteidigen.
1: Absolut. Viele verweisen darauf, dass Bad Bunny in den vergangenen Jahren immer wieder gesellschaftliche Themen aufgegriffen hat. Er hat sich für die

0: Punkt.
1: Genau, für die einen ist die Kassette einfach Teil einer Show und die Kritik daran ein Beispiel dafür, dass Künstler inzwischen fast unmöglich allen gesellschaftlichen Erwartungen gerecht werden können. Für die anderen zeigt die Kassette, dass selbst progressive Künstler alte Schönheitsideale reproduzieren.
0: Tja, also wahrscheinlich wurde noch nie ein Bühnenbild so heftig diskutiert wie aktuell Bad Bunnys Kassette.
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0: Dynamo hier. Wir haben gleich 2:30. Wir schauen gleich Richtung Berlin. Ey, die Hauptstadt kriegt ja diesen Sommer ein neues Freibad mehr in Mitte, Rosa-Luxemburg-Platz, vor der Volksbühne, weil da will der neue Intendant Matthias Lilienthal ein 25 Meter Becken aufbauen lassen. Das soll angeblich gratis, ohne ausweispflicht sein. Und es gibt so 2 Ideen dahinter. Einmal, die Leute sollen sehen, dass wenn sich 2 Leute das spritzen, das auch ein theatralisches Event sein kann, sagt der neue Intendant. Und das ist jetzt gar nicht so lustig, sondern politisch, das ganze Protest gegen den Verfall der Infrastruktur, den man in Berlin erlebe, sagt der Intendant, bei Bahnen, Schulen, Universitäten und eben auch bei den Schwimmbädern.
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0: Es soll ganz von August bis Oktober gehen, diese Schwimmbadaktion in Berlin. Und on top gibt's noch eine Pommesbude, Ulrich. Wie finden wir das?
2: Ja, das ist klingt wie eine Voraussetzung für einen richtig guten Berlin-Noir von Kim Koplin zum Beispiel. Verlotterte Infrastruktur, Menschen, die verrückte Sachen machen und so. Da sind wir genau
0: Berlin
2: am richtigen Ort hier
0: da
2: heute.
0: Da sind wir richtig, um die literarische Rampe auch Richtung Berlin zu nehmen. Und zwar einen neuen Berlin-Noir, den du uns vorstellst, Ulrich. Ja.
2: Ja, genau. Berlin-Noir, ne, das sind so extrem schnelle, sehr dynamische, oft auch sehr migrantisch geprägte Thriller, die auf ihre ganze eigene Art und Weise halt vom Leben in der Hauptstadt und auch von den dunklen Seiten erzählen. Und davon gibt's jetzt schon ein paar mehr mittlerweile, also nicht die dunklen Seiten, sondern die Berlin-Noirs. Mhm. Das scheint sich zu so einem eigenen Genre zu entwickeln und ich finde, das passt sehr gut zum anderen nicht so reichen Berlin halt. Ne? Tolle, urbane Großstadtromane sind es aus unserer Zeit mitten raus. Macht richtig Spaß.
0: Ja, und du hast aber schon gesagt, das sind die dunklen Seiten und dazu passt der Titel, Die Toten von Morgen. So heißt dieser Roman von Kim Koplin. Was hat der denn zu bieten?
2: Eine sehr schlagkräftige Kommission mit aserbaidschanischen Wurzeln.
0: Nee, mein Vater ist Aserbaidschaner.
2: Na, guck mal an. Ein Typ samt süßer kleiner Tochter, der als Asylbewerber aus Syrien firmiert, eigentlich aber ganz jemand anders ist. Dann gibt's einen besten Freund, Mohammed heißt er, der Probleme zu lösen weiß und der eine fette Hanfplantage auf einem alten Parkhaus im Westen der Stadt hat. Außerdem 2 Gangsterbosse, korrupte Polizisten und jede Menge Probleme für Nihal, die Kommissarin, und Saad, den Mann mit der Tochter.
0: Also, bevor wir uns das gleich nochmal genauer anschauen, klingt auf jeden Fall nach einem sehr filmmäßigen Story-Ding. Vielleicht nochmal kurz zum Autor, ja? Kim Koplin, was weißt du über den?
2: Also sagen wir mal so, das ist ein ziemlich bunter Hund im Berliner Kulturbetrieb. Kim Koplin, das ist ein Pseudonym. Lang wussten nur Eingeweihte, wer dahinter stecken könnte. Könnte ja, ne, Kim Koplin, eine Frau oder auch ein Mann sein. Mittlerweile ist das Pseudonym geöffnet worden. Edgar Rey steckt dahinter. Mhm. Der hat unter eigenem Namen, aber auch mit verschiedenen Pseudonymen schon so diverse Romane veröffentlicht. Und er ist der Mitinhaber einer schönen Buchhandlung in Berlin.
0: Wahrscheinlich kriegt er da in der Buchhandlung sehr viele schräge Berlin-Charaktere mit, dass er inspiriert ist für seine Bücher. Sein Berlin-Noir-Roman Die Toten von Morgen, den von Kim Koplin, werden wir uns jetzt gleich noch genauer anschauen. Hier in Cosmo.

0: See Waterfalls, wir haben 20 vor 3.
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0: Und wir lesen ganz genau einen Krimi, einen Berlin Noir, heißt Die Toten von Morgen von Kim Koplin. Und Ulrich, du hast schon ein bisschen angefangen, so die Story zu erzählen. Was ist das genau für ein Fall?
2: Also zwei junge Migranten, einer aus Afghanistan, der andere aus Nigeria, sind ermordet worden in Berlin. Nihal Kigarian ist die Kommissarin, die ermittelt. Und sie muss bald erkennen, dass sie da in einen riesen Schlamassel reingeraten ist. Es geht um Drogen, um Dealer, um Machtkämpfe, vielleicht sogar einen Bandenkrieg. Und dieser Schlamassel hat, das merkt sie erst, als es fast zu spät ist, viel mehr mit ihr persönlich auch zu tun, als sie sich's anfangs vorstellen konnte.
0: Ach, guter Cliffhanger, Ulrich.
2: Ja, sorry.
0: Was ist das für eine Kommissarin?
2: Sie ist so Anfang 30, die ist total getrieben, schlagkräftig im wahrsten Sinn des Wortes, lässt sich von niemand was sagen, hat aserbaidschanische Wurzeln. Ihr kleiner Bruder ist ein kleiner Gangster, sitzt im Knast, ihr Vater liegt im Sterben, der hat Krebs. Zu ihm und zu ihrer Mutter hat sie ein ganz schwieriges Verhältnis. Wie übrigens auch zu eigentlich allen in der Polizei, die erwarten, dass man die Regeln einhält beim Ermitteln. Also könnte man sagen, interessieren bloß Ergebnisse und das Abenteuer der Suche danach. Eine sehr taffe Kommissarin.
0: Und auf der anderen Seite haben ja alle irgendwo vielleicht so ein bisschen Schwachstellen. Wie ist das bei Nihal?
2: Ihre Schwachstelle hat einen Namen, lautet Leila, zuckersüßes Kindergartenkind. Schmilzt Nihal sofort dahin, wenn sie die sieht. Und Leila ist die Tochter von Saad. Der hat eine falsche Identität als syrischer Flüchtling. Tatsächlich stammt er aus Marseille und ist mit seiner Tochter auf der Flucht vor der Drogenmafia da. Und Nihal und Saad hatten ja auch so ein emotionales Verhältnis. Das war im ersten Band der Reihe, aber dieses Verhältnis ist, sagen wir, eher schwierig. Jetzt kommt's, wie es kommen musste. Die Toten, die Drogenmafia, Marseille, Berlin, Märkte, Revierkämpfe, Bandenkrieg und so weiter. Und die drei mittendrin, also so richtig mittendrin. Und Nihal muss Saad und seine Tochter retten. Wieder mal.
0: Da sind wir jetzt irgendwie vom Krimi rübergerutscht in einen Liebesroman oder was ist passiert?
2: Ja, das ist einer der Gründe, warum ich diese Romane von Kim Koplin so mag. Ne? Tatsächlich auch irgendwie ein Liebesroman. Das erlaubt er sich einfach. Man muss allerdings sagen, zu der Beziehung, es ist kompliziert, ist der Status dieser Liebe. Abgesehen davon halt ein einziges großes, packendes, blitzschnelles, hochspannendes und immer wieder auch sehr, sehr lustiges Abenteuer. Also ein richtig geiler, zeitgenössischer Genre-Roman, der alles hält, was er verspricht.
0: Und wenn man jetzt Teil 1 noch nicht gelesen hat, was würdest du sagen, Ulrich, auf jeden Fall erstmal Teil 1 lesen, bevor man Die Toten von Morgen auch noch liest?
2: Also man kann Teil 2 auch isoliert lesen, aber dann weiß man halt Dinge aus Teil 1 und hat das Vergnügen nicht mehr.
0: Okay.
2: Deswegen würde ich dazu raten, erst Teil 1 zu lesen, dann Teil 2.
0: Der Sommer ist ja auch noch jung. Wer jetzt so richtig viel zu lesen braucht, kann sich dann beide Bücher von Kim Koplin holen. Und apropos Lesematerial, Stoff gibt's jetzt auch, wie immer, wenn ihr schnell seid. 0800 567 4x die 8. Ulrich kann euch ein personalisiertes Bücherpaket zusammenstellen, wo wir auch auf eure Präferenzen eingehen. Muss nicht Krimi sein, kann auch mehr Liebesroman sein, je nachdem, was ihr gerne lest. Meldet euch unter der 0800 567 4x die 8. Und jetzt geht's rein. Bolo.

Da war ich eben ganz schnell mit der Nummer, ich sag's Ihnen nochmal, für das Bücherpaket. Wenn ihr Lust habt, ein bisschen Lesestoff zu bekommen, ruft an unter der 0800 567 4x8. 0800 567 4x8. Und jetzt Georgia Smith.

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1: Und in der Tradition des Mittwochs geht jetzt das Cosmo-Bücherpaket an Thriller-Liebhaberin aus Bremen. Sarah, hallo, hallo.
2: Oh, hallo.
3: Hallo, Sarah.
1: Der Überraschungsmoment ist geglückt, ne? Hi.
2: Ja, vor allen Dingen habe ich mich gerade doppelt gehört, weil ich hier im Auto sitze, auf meine Kinder warte, bis sie aus der Schule kommen und das Radio.
1: Guck mal, Heldin des Alltags wird belohnt. Dreh ruhig dein Radio ein bisschen leiser, weil du hörst uns jetzt hier rüber. Sarah, lass uns ein bisschen über deinen Büchergeschmack noch mehr erfahren.
2: Ja, also ich habe jetzt gerade ein Buch abgeschlossen. Das ist Entwicklungspsychologie für Kinder. Und zwar einfach nur, weil meine Tochter vorpubertär ist und ich ein Ratgeber bräuchte. Ja. Und aber in der Regel stehe ich total auf Thriller. Ich habe auch von Fitzek der Nachbar gerade beendet. Und jetzt habe ich gerade The Testaments von Margaret Atwood gestartet.
3: Ja, da habe ich doch was für dich. Dann packe ich dir ein Thriller-Paket zusammen.
1: Okay. Ach, ich merke schon, ich glaube, Pubertät ist auch ein Thriller im Alltag. Und dann holst du dir den Thrill auch nochmal in der Literatur. Interessantes Konzept, Sarah, auf jeden Fall.
3: Und mach dir nicht so viel Sorgen wegen der Vorpubertät. Es kommt ja noch die Pubertät. Dann hast du das schon langsam
1: vergessen.
3: Ich fand meine Kinder ganz toll in der Pubertät.
1: Ja, ja, wer jetzt hört und pubertär ist, Leute, wir lieben euch. Auf jeden Fall. Sarah, viel Spaß. Viel Spaß mit den Büchern. Ciao, ciao.
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1: Um 15 Uhr mit Linda Bachmann. Zwischen der Taxibranche und Fahrdienstanbietern wie Uber gibt's schon lange Streit. Einen hat der Bundesgerichtshof jetzt erstmal geklärt. Mehr von Dennis Potzkei.
2: Anders als Taxis müssen Uber-Fahrer zum Firmensitz zurückkehren, nachdem sie ihre Kunden abgesetzt haben. Das soll den Wettbewerb zwischen den Anbietern fairer machen und dafür sorgen, dass es auch in Zukunft Taxis geben wird. Denn die erfüllen laut Gesetz einen wichtigen Punkt in Sachen Versorgung. Taxis müssen Fahrten annehmen, auch wenn die zum Beispiel nur kurz sind und sich finanziell eher nicht lohnen. Uber muss das nicht. Eine Taxigenossenschaft aus Köln hatte gegen einen Mietwagenanbieter geklagt, der seine Fahrten über Uber anbietet und nach einer Fahrt direkt auf die nächste gewartet hatte. Das dürfen Uber-Fahrer nicht machen. Der BGH hat damit das Urteil von einem anderen Gericht bestätigt.
1: Der Iran hat Drohnen auf den internationalen Flughafen von Kuwait abgefeuert. Auch das Passagiergebäude wurde getroffen. Ein Mensch soll dabei getötet worden sein. Mehr als 60 weitere wurden verletzt. Der Flughafen von Kuwait war mehrere Wochen geschlossen wegen des Kriegs in der Region. Wer sich abends noch lange im Bett rumwälzt oder nicht aus dem Grübeln rauskommt, ist damit nicht alleine. Eine Umfrage vom Robert-Koch-Institut zeigt, jeder sechste Mensch in Deutschland hat Probleme beim Einschlafen. In den letzten Jahren ist die Zahl gewachsen. Ein möglicher Grund ist demnach das Smartphone, aber auch die ganzen Krisen auf der Welt. In Berlin gibt es gerade eine Feier für die Hindu-Gemeinde. In Neukölln wird seit heute Morgen ein Tempel eingeweiht mit mehreren religiösen Ritualen. Die sollen auch noch bis Sonntag dauern. An dem Tempel wurde seit 2010 gebaut, Kosten mehr als 1 Million Euro. Die wurden durch Spenden gedeckt. Ab Samstag können auch Besucher in den Hindu-Tempel in Berlin. In Bonn wird eine wichtige Brücke über den Rhein jetzt erstmal gesperrt. Die Autobahn GmbH sagt, dass an der Nordbrücke größere Schäden gefunden wurden. Die Sperrung betrifft auch weitere Abschnitte von der A565. Dass die Bonner Nordbrücke marode ist, ist schon länger klar. Seit Februar durften schon keine schweren Lkw mehr darüber fahren. Fußballlegende David Beckham bekommt während der WM einen Stern auf dem Walk of Fame in Hollywood. Die Organisatoren sagen, dass er viel für den amerikanischen Fußball gemacht hat. Beckham hat selbst in den USA gespielt und ist seit Jahren Miteigentümer eines Fußballclubs in Miami, bei dem Lionel Messi mittlerweile spielt. Und das Wetter in Berlin ist stark bewölkt. Schauer kommen nur noch selten runter. In Bremen und NRW ist es aber noch nasser und teils kann es gewittern. Dazu in Wuppertal, Bremen und Berlin um die 20 Grad. Morgen ist es in Berlin erstmal trocken. Am Nachmittag ist es dann wechselhaft und so geht's in NRW und Bremen schon los. Wolken und immer wieder Schauer. Das Ganze bei maximal 13 bis 24 Grad.
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3: Ey, unser Cosmo-Festival ist ausverkauft. 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Juni, da wird rasiert. 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Oder auch Mayra aus Paris kommt, die hat ihr neues Album in Griechenland aufgenommen.

0: Pongo ist das hier. Die brennt dann am Ende wirklich alles ab auf der Bühne. Tickets gibt's gerade nur noch für die Clubnacht. Das lohnt sich aber auch. Schaut mal im Netz. Ich sag mal, eigentlich gibt's nur noch Tickets für die Clubnacht, weil heute Nachmittag werde ich auf jeden Fall nochmal für den Tag beim Cosmo Festival auch Gästeliste raushauen für euch. Müsst ihr gut aufpassen.
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0: Missy Elliott, Get Your Freak On. Viertel nach drei haben wir gleich Cosmo hier. Und es ist doch echt gut, dass wir in der Gesellschaft wirklich Tabuthemen enttabuisieren. Wir reden zum Beispiel auch immer mehr über mentale Gesundheit und aufklären über jetzt speziell das Feld Borderline. Das macht Journalistin Joelle Westerfeld. Kennt ihr vielleicht als Host von Glanz und Natur? Und sie ist vom Medium-Magazin als Top-Journalistin, Top 30 unter 30 ausgezeichnet worden. Jetzt ist sie auch noch Buchautorin. Extrem fühlen, hat sie sehr autobiografisch geschrieben. Hallo Joelle.
1: Hello, hello.
0: Ich starte mal rein in dein Buch. Das fängt schon damit an. Auf der ersten Seite machst du Borderline-Betroffenen Mut. Du sagst, wer jetzt erkrankt ist, leidet nicht für immer. Borderline ist gut behandelbar. Es ist kein Todesurteil und es ist keine Garantie für einen nie endenden Schmerz. So. Ja. Wie geht's dir heute? Das sind schon krass berührende Zahlen.
1: Also heute geht's mir sehr gut. Also so gut, wie ich glaube ich nie gedacht hätte, dass es mir mal gehen wird, weil dieses Stigma so wahnsinnig groß ist, dass gerade Persönlichkeitsstörungen, wie es ja genannt wird, sowas Tiefes sind, sowas Unbehandelbares sind. Ja. Das wurde auch lange so gelehrt und heute wissen wir eben, es stimmt eigentlich gar nicht.
0: Jetzt sagst du, ja, sogenannte Persönlichkeitsstörung. Vielleicht kannst du aber nochmal für Leute, wie erklärst du Borderline, was das genau bedeutet?
1: Ja, also es ist wie gesagt eine sogenannte Persönlichkeitsstörung. Man kann auch sagen Persönlichkeitsmuster. Das ist ein vielleicht nicht ganz so stigmatisierender Begriff. Mhm. Und das teilt sich so ein in drei Hauptproblematiken, die Menschen mit dieser Erkrankung haben. Das ist einmal die Schwierigkeit der Emotionsregulierung. Menschen fühlen stärker und haben größere Schwierigkeiten, das zu regulieren. Das heißt, ich habe ganz lange zum Beispiel keine normale Trauer gespürt, sondern immer direkt große Verzweiflung.
0: Krasser.
1: Die zweite Sache ist eine schwierige Beziehung zu sich selbst, häufig ein sehr niedriges Selbstwertgefühl, nicht so richtig zu verstehen, wer ist man eigentlich. Und aus diesen beiden Dingen resultiert oft das dritte Problem und das sind so Schwierigkeiten in zwischenmenschlichen Beziehungen. Mhm. Weil wenn man selbst gar nicht weiß, wer man ist und gar nicht findet, dass man irgendwie wertvoll ist, dann ist das auch schwierig anzuerkennen, dass andere einen mögen oder sogar lieben.
0: Du bist jetzt so klar, du kannst das genau aufdröseln, diese drei Säulen im Grunde erklären. Aber es hat ja auch ein Stück gedauert, bis du die Diagnose hattest. Wie war das, Klarheit zu haben? Was verändert das?
1: Boah, das war ein ewig langer Weg bei mir. Also ich hatte so erste Symptome, würde ich sagen, mit 11 ungefähr. Und die Diagnose hatte ich dann erst mit Anfang 20.
0: Krass.
1: Und natürlich ist das, wenn man so eine Diagnose bekommt, irgendwo packt man sich natürlich, wird einem so ein Stempel raufgepackt. Und der hat auch nicht nur Positives. Aber auf der anderen Seite sind solche Diagnosen eben total wichtig, weil sie uns im Gesundheitssystem Zugang verschaffen zu den richtigen Therapien, die nötig sind. Und natürlich tut es schon auch gut zu wissen, okay, da ist was los, ich bilde mir das nicht ein und da ist was und anderen Menschen geht's auch so und man kann jetzt auch was dagegen tun.
0: Also Diagnose ist das eine, Aufklärungsarbeit ist das andere, das machst du ja sowohl auf Insta, im Netz, aber eben auch mit dem Buch jetzt extrem fühlen und was überhaupt das Schreiben dieses Buches da auch ausgelöst hat bei Joelle Westerfeld, das Buch, wo sie aufklärt zu Borderline, darüber sprechen wir gleich weiter.

0: Cosmo hier und wir haben ja gerade gesagt, man kann Persönlichkeitsmuster nennen und nicht Störungen, wenn es um Borderline geht. Und da gibt es 9 bestimmte Diagnosekriterien. Zum Beispiel verzweifeltes Bemühen, tatsächliches oder vermutetes Verlassenwerden zu verhindern oder auch häufige Suizidgedanken, Suizidversuche oder auch selbstverletzendes Verhalten. Das sind so 2 Aspekte. 5 der Symptome muss man dann im Grunde haben, müssen zutreffen, damit eine Diagnose erstellt werden kann. Bei meinem Cosmo-Gast heute war das so. Es gab eben die Diagnose Borderline und heute klärt sie auf über Borderline online und auch in ihrem Buch Extrem fühlen, Joelle Westerfeld. Und wir haben ja gerade drüber geredet, Joelle, dass dieses Diagnose haben, check, das hilft schon mal. Und dann hast du dich dazu entschlossen, deinen Weg aufzuschreiben. Warum?
1: Boah, das ist eine gute Frage. Das hat wahrscheinlich viele Gründe und es war auch nicht immer leicht, aber vor allem habe ich gedacht, so viele Menschen, die mit solchen Diagnosen leben, die werden nie gehört. Die kommen nie in diese Position, dass sie mal eine Plattform haben können. Und durch den Beruf hatte ich das. Und ich hatte das Gefühl, also es war schon auch ein aktivistischer Gedanke, irgendwo zu sagen, okay, das fällt mir zwar nicht leicht und das ist schwer für mich, mich öffentlich hinzustellen und zu sagen so, ey, ich bin krank und habe auch eine Krankheit, die krass stigmatisiert ist. Ja. Aber ich bin eben glücklicherweise eine der wenigen Personen, die Aufmerksamkeit erlangen kann dazu, eben durch den Job als Journalistin. Und dann habe ich mich dazu entschieden, aber es war keine leichte Entscheidung.
0: Glaube ich sofort, weil man sich da ja auch quasi nackig macht, ne?
1: Voll.
0: Man beschreibt da alles.
1: Ja.
0: Und ich kann mir aber auch vorstellen, dass dieser Schreibprozess auch was ausgelöst hat. Was hast du da vielleicht auch über dich selbst nochmal gelernt?
1: Ja, das war krass. Ich bin quasi in meiner Biografie einmal von vorne bis nach hinten alles nochmal durchgegangen. Ich habe so alte Tagebücher gelesen, die ich echt als 11-, 12-, 13-Jährige geschrieben habe. Und wo ich nochmal richtig mich zurück hineinversetzt habe in diesen Schmerz, den ich schon als Kind gespürt habe, in diese Krankheit. Und das war auf eine Art und Weise, war das irgendwie heilend, immer wieder zu sehen, wie weit ich gekommen bin, gesundheitlich, psychisch, wie stabil ich geworden bin. Aber natürlich auch habe ich jetzt als Erwachsene heute eine andere Empathie mit dieser jugendlichen Version von mir. Und dann hat es schon manchmal auch wehgetan und manchmal habe ich auch irgendwie nur eine halbe Seite geschrieben und dann habe ich geweint und der Laptop musste zu und erstmal 3 Tage ruhen. Also man muss da schon auch irgendwie gut auf sich aufpassen.
0: Rückblickend, was hättest du der kleinen Joelle gerne gesagt?
1: Boah, ich hätte ihr, glaube ich, gerne gesagt, so, du bist schon richtig, wie du bist. Also du fühlst dich zwar ganz doll falsch und es fühlt sich alles sehr verwirrend an, aber auch bei den anderen Menschen geht ganz schön viel im Kopf ab. Und du versuchst auch immer, das zu verstecken, so, aber es ist bei allen irgendwas los und du hast vielleicht nicht die beste Karte gezogen, was Gesundheit angeht, aber wird trotzdem alles fein werden.
0: So eine kleine Umarmung.
1: Ja, voll.
0: Joelle Westerfeld klärt eben auf über Borderline. Das macht sie nicht nur online, das macht sie auch in ihrem Buch Extrem fühlen. Und ja, wir sprechen gleich noch mit ihr. Wie ist das eigentlich, wenn man merkt, man hat Borderline? Was macht das eigentlich mit dem Leben, mit dem Alltag? Darüber sprechen wir gleich weiter.
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0: spreche mit Joelle Westerfeld. Sie ist Journalistin, Host, mittlerweile auch Autorin. Extrem fühlen heißt ihr Buch. Da erzählt sie die Geschichte ihrer eigenen Borderline-Geschichte quasi. Wir haben schon ein bisschen drüber gesprochen, Joelle. Und ich finde, es ist super wichtig zu sagen, Borderline heißt ja auch nicht zwingend immer nur schlecht drauf sein. Extrem fühlen geht ja auch in die andere Richtung. Also zum Beispiel, wenn es um Musik geht oder auf der Bühne sein, beschreibst du ja auch Euphorie, Freude, sind ja auch Teil von dir. Also wenn du jetzt nochmal so auf die Außenwahrnehmung schaust, was glaubst du, wir haben andere Leute dich früher wahrgenommen und warum haben die auch vielleicht nicht richtig gemerkt, was in deinem Innenleben so los ist?
1: Boah, die haben das, glaube ich, nicht so richtig gecheckt. Also ich höre bis heute sehr viel dieses, ach krass, das merkt man dir gar nicht an, Thema. Ja. Weil viele es eben missverstehen. Du hast es gerade schon angesprochen quasi. Viele denken nur an die negativen Sachen. Es gibt aber eben auch sowas wie ein stilles Borderline. Also Menschen, die ihre negativen Emotionen halt eher nach innen mit sich ausmachen und im Außen eher die positiven Emotionen ausleben. Und so habe ich das auch gemacht. Also ich wirkte, glaube ich, schon immer eigentlich ziemlich selbstbewusst, war im Innen aber auch gleichzeitig ganz, ganz unsicher.
0: Krass, ja. Man kann den Leuten natürlich auch gar nicht in den Kopf gucken. Du beschreibst auch, dass es auch vielleicht sowas Verstecktes an einer Stelle so im Buch oder einigen auch so Essstörungen. Du willst da jetzt nicht komplett ins Detail gehen, auch damit du das jetzt nicht so als Anleitung mitgibst, ist klar. Aber was würdest du dir da wünschen, dass trotzdem auch Sachen, Probleme klarer beschrieben werden?
1: Ich glaube schon. Also ich glaube, was wir prinzipiell brauchen, ist, dass wir ein bisschen von unseren klischeehaften Vorstellungen von bestimmten Krankheiten loskommen. Bei Borderline ist es ja zum Beispiel so, Menschen denken immer an die, keine Ahnung, Person, die plötzlich durchdreht und irgendwelche Sachen wirft. Das gibt's bestimmt, aber das wird mir zum Beispiel im Leben nicht einfallen, das zu tun. Das ist halt ein Klischeebild. Oder an die Person, die halt irgendwie anstrengend ist, die immer schlecht drauf ist oder so. Und zum Beispiel dieser ganze große Teil mit dem Selbstbild, das ist was die meisten Leute gar nicht wissen. Also, dass Menschen mit Borderline wahnsinnig instabiles Selbstbild haben, auch ein überdurchschnittlich schlechtes Körperbild, ihren eigenen Körper oft gar nicht richtig greifen können, Körperschemastörungen nicht verstehen, wo fange ich an, wo höre ich auf und eben sehr oft auch Essstörungen.
0: Voll, ja.
1: Und ich glaube, wenn wir uns ein bisschen mehr anstrengen würden, Krankheiten in ihrer Vollständigkeit zu verstehen, dann würde uns sowas auch eher auffallen.
0: Ich will jetzt auch genauso, wie wir es gesagt haben, nicht nur ins Negative gehen, sondern auch nochmal was anderes Positives in den Vordergrund rücken, weil als du auf Insta so ein bisschen auch über das Buch geschrieben hast, du hast auch Nachrichten gepostet von Leuten, die das Buch eben schon so gefeiert haben, sehr emotionale DMs, Likes, die du hattest.
1: Ja.
0: Also was bedeutet dir das, dass du anscheinend Menschen auch so berührst mit deiner Geschichte?
1: Ey, das bedeutet mir alles und das ist nicht so dieser Blablabla, das bedeutet mir so
0: danke,
1: viel sagt,
0: genau.
1: Sondern
0: ich danke das, auch meinen Eltern.
1: Ja, genau. Ey, sondern das ist genau der Grund, warum ich das mache. Also es ist leichter als Journalistin für mich persönlich über andere Sachen, über andere Leute zu berichten oder so. Und es ist schon immer, es tut auch immer ein bisschen weh, mit der eigenen Geschichte rauszugehen. Aber am Ende des Tages, wenn mir Leute da Nachrichten schreiben wie, hey, wegen dir habe ich mich jetzt zum ersten Mal getraut, zu einer Therapeutin zu gehen oder ich habe zum ersten Mal mit meiner Mutter gesprochen darüber oder so. Oder zum ersten Mal habe ich das Gefühl, jemand versteht meine Gefühlswelt, dann weiß ich einfach, dass das super wichtig ist und ich hätte mir das damals so gewünscht, als ich jünger war. Und deswegen bin ich da natürlich sehr, sehr froh drüber, wenn ich sowas kriege.
0: Und ich finde, wichtig ist auch das Buch von Joelle Westerfeld, Extrem fühlen. Das ist natürlich nicht nur was für Betroffene von Borderline, nein, gerade auch Umfeld, Family and Friends. Da finde ich, ist es auch immer
1: unbedingt
0: sehr wichtig, reinzugehen, Aufklärungsarbeit, nicht die Person alleine leisten zu lassen, sondern eben selber auch als Umfeld mit zu agieren. Joelle, danke dir auch, dass du uns hier so ein bisschen die Augen geöffnet hast.
1: Ja, ich danke dir. Danke, dass ich da sein durfte.
0: Sehr gerne.
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0: Juli kostet der Kölner Dom 12 Euro Eintritt. Wer jetzt aber so ein bisschen spirituelle Energie einhauchen will für umsonst, in der Hauptstadt gibt es da ein Special Space.
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1: Die Schlagzeile:
2: Berlin hat einen neuen Hindu-Tempel.
1: Die Details:
2: Einer der größten hinduistischen Tempel Europas öffnet diese Woche seine Türen in Berlin-Neukölln. Finally, könnte man sagen, denn die Bauarbeiten laufen schon seit 15 Jahren. Wer vom Hermannplatz zum Volkspark Hasenheide läuft, kann den Tempelturm schon von Weitem sehen. Gelb, 17 Meter hoch und mit über 200 Skulpturen verziert. In die Tempelhalle mit dem Hauptaltar und bunten Nebenaltären kommt man durch handgeschnitzte Holztüren. Der Tempel ist der hinduistischen Gottheit Ganesha gewidmet, die einen Elefantenkopf hat. Immer im September findet zu Ehren von Ganesha ein Fest statt. Dieses Jahr dann im fertigen Tempel.
1: Die Bedeutung:
2: Für die hinduistische Community in Berlin ist das ein richtig großer Moment. Denn schon letztes und vorletztes Jahr hieß es, der Tempel wird bald fertig. Aber es gab immer wieder Verzögerungen. Zuletzt musste die Tempelgemeinschaft zum Beispiel wegen Lieferengpässen lange auf Bodenplatten warten. Ab dem 3. Juni können Besucherinnen und Besucher in den Tempel und es finden erste Feierlichkeiten der Community statt. Am Wochenende steht dann die offizielle Einweihungszeremonie an, bei der der Turm mit Wasser aus der Spree und dem Ganges begossen wird.
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1: 16 Uhr ist es. Ich bin Linda Bachmann. Letztes Jahr haben so viele Ausländerinnen und Ausländer einen deutschen Pass bekommen wie noch nie. Mehr als 330.000. Das Statistische Bundesamt sagt, dass die Zahl in den letzten Jahren immer weiter nach oben gegangen ist. Mehr von Denise Potzkei.
2: Guckt man sich die Herkunftsländer an, kommen die meisten weiter aus Syrien. Allerdings waren es deutlich weniger als im Vorjahr. Seit der Bürgerkrieg da zu Ende ist, kommen auch insgesamt weniger Menschen von da nach Deutschland. Auf Platz 2 und 3 kommen dann Türken und Russen. Da ist die Zahl der Einbürgerungen gestiegen. Im Schnitt leben Menschen über 12 Jahre in Deutschland, bevor sie einen deutschen Pass kriegen. Menschen, die aus einem anderen EU-Land nach Deutschland kommen, dürfen schon länger die doppelte Staatsbürgerschaft haben. Seit 2 Jahren gilt das auch für Leute, deren Herkunftsland nicht in der EU ist. Auch das könnte dazu geführt haben, dass die Zahl der Einbürgerungen gestiegen ist.
1: Wer mit Uber oder ähnlichen Diensten fährt, macht sich wohl kaum Gedanken darüber, was der Fahrer danach macht. Der Bundesgerichtshof hat heute klargestellt, er muss zurück zum Firmensitz und darf nicht am gleichen Ort auf eine neue Fahrt warten. Die Regelung soll zu mehr Gerechtigkeit zwischen Taxis und Diensten wie Uber führen. Taxis müssen grundsätzlich jede Fahrt annehmen, Uber nicht. Dann geht's um neue Zahlen, die zeigen, dass viele einen Helm beim Fahrradfahren nicht so wichtig finden. RTL und NTV haben die Umfrage in Auftrag gegeben. Rausgekommen ist, dass jeder Dritte grundsätzlich keinen Helm trägt. Als Grund dafür nennen die Befragten zum Beispiel, dass die Strecke nur kurz sei. Andere sagen, dass sie Helme unbequem finden oder hässlich. Dann schauen wir zum höchsten Berg der Erde, dem Mount Everest im Himalaya-Gebirge. Den haben in diesem Frühjahr so viele Menschen bestiegen wie noch nie in so einer Saison. Über 1.000 waren laut der Tourismusbehörde von Nepal auf dem Gipfel. An einem Tag wollten so viele Menschen gleichzeitig ganz oben auf dem Mount Everest, dass sie Schlange stehen mussten. Die EU plant für diesen Sommer ihren bisher größten Einsatz gegen Waldbrände. Fast 800 Feuerwehrleute aus 14 Ländern sollen in besonders gefährdeten Gegenden stationiert werden. Das sind unter anderem Zypern, Griechenland, Spanien und Portugal. Dazu gehört auch eine Flotte aus rund 20 Flugzeugen und 5 Hubschraubern. Und jetzt noch ein kurioser Fall aus Hessen. Da sind mehrere Kühe in ein Krankenhaus gelaufen und haben die Notaufnahme blockiert. Die Kühe waren vorher von einer Weide ausgebüxt und rund 1 Kilometer zur Klinik gelaufen, da dann durchs Treppenhaus in den 2. Stock. Der Besitzer brachte die Kühe später wieder raus. Verletzt wurde niemand. Das Wetter ist in Bremen und NRW wechselhaft, Sonne und immer wieder Schauer und teils auch Gewitter. In Berlin wird es seltener nass, dazu um die 12 bis maximal 19 Grad. Morgen ist es in NRW und Bremen erstmal ungemütlich, Schauer, Gewitter und teils Hagel- und Sturmböen. In Berlin lockert es zwischendurch auch mal auf, in Bremen 19 Grad, in Münster 20 und in Berlin bis 25 Grad.
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3: Hello, hello. Was ist das bitte für ein Match? Rap-Ikone Shirin David und die Indie-Jungs vom Blumengarten. Die wurden ja kombiniert vom legendären Berliner Produktionsteam Kitschkrieg.
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3: Gut genug ist mit auf dem neuen Kitschkrieg-Album drauf. Kitschkrieg 2, das kommt ja Freitag raus. Und jetzt schon geht dieser Track Gut genug ein bisschen steil in den USA, ey. Die Leute, die verstehen doch gar nicht den Text, die Amis. Aber viele teilen gerade das Video oder kommentieren unter den Reels dazu. Oha, da kommt Shirin scheinbar auch gut an und Blumengarten. Auf jeden Fall waren Fizzle und Fiji vom Kitschkrieg die Woche bei uns. Und ihr könnt das Interview nachhören auf Cosmo Online oder auch in unserer App. Und was ich sehr, sehr nice finde, wir wurden von Cosmo quasi so ein bisschen geadelt von Kitschkrieg. Fizzle hat uns dieses legendäre Kitschkrieg auch noch mal ein bisschen für uns personalisiert, sag ich jetzt mal.
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0: Cosmo hier und ihr wisst, wir sind immer schon und bleiben auch der Sender für die Menschen, die vielleicht mehr als eine Heimat haben, sondern viele Heimaten. Und im Fall von Bombay Mami schlagen auch zwei Herzen in der Brust. Sie ist sowohl in der Schweiz als auch in Indien aufgewachsen. Von ihr kommt unser Album der Woche. Peaceful Attitude, so heißt das Album von Bombay Mami. Und da wird sie auch politisch, ganz klar. Ne? My Body, My Choice, das hören wir ja schon raus, ist so ein bisschen Frauenrechtsbewegung. Und sie hat diesen Track hier, Gulabi Gang, der Frauenbewegung in Indien gewidmet. Gulabi bedeutet pink und diese Gulabi Gang ist eine indische Frauenorganisation, die vor 20 Jahren von Sampath Pal Devi gegründet wurde und die Teile dieser Gruppe tragen eben pinke Saris und Bambusstöcke, um ganz klar eine Message rauszuschicken gegen häusliche Gewalt, gegen Korruption. Und in diesem Track heißt es eben auch My Body, My Voice, My Kitty, My Choice, also sozusagen auch mein Körper, meine Stimme, meine Sexualität, meine Wahl.
1: Sie tragen leuchtend pinke Saris, bewaffnen sich mit Bambusstöcken, kämpfen für Frauen gegen sexuelle Gewalt, Kinderehen, Korruption und Kastendiskriminierung. Ich hatte eine schwierige Zeit an diesem Punkt in meinem Leben. Alles, was ich mir gewünscht hätte, war eine Gulabi Gang. My body, my voice, my kitty, my choice. Ich will einfach, dass für jede Frau das ihr Mantra ist.
0: Jede Frau überall, weil häusliche Gewalt ist natürlich nicht nur etwas, was in Indien stattfindet, das wissen wir alle genau. Bombay Mami ist das. Ihr Album Peaceful Attitude feiern wir die ganze Woche über und jetzt kommt eben das Kulab Mantra.

0: crazy argentinische Duo Catriel und Paco Amoroso, die kommen im September nach Deutschland. Ah, machen auch Halt in Köln zum Beispiel. Oh mein Gott, so viel Vorfreude auf dieses Konzert. Cosmo hier, 20 nach 4 haben wir. Und wir haben Pride Month. Und dann, glaube ich, gibt es nochmal so Gruppen, wo es besonders schwierig sein kann im Leben. Wenn man zum Beispiel queer ist und Muslima, eigentlich erlebt man da doppelte Diskriminierung. Und das Leben ist vielleicht irgendwie auch ein bisschen ein Widerspruch. Wie lässt sich das aber trotzdem beides vereinbaren? Darüber spreche ich mit Cosmo-Reporterin Hanna Schmalen. Weil, Hanna, du hast ja mit Leuten gesprochen, auf die das zutrifft. Was sagen die über ihren Alltag?
1: Ja, die sagen auf jeden Fall, dass der kompliziert ist, weil zum einen queere Muslime antimuslimischen Rassismus erfahren und dann noch Queerfeindlichkeit und Transfeindlichkeit und das auch oft in der eigenen muslimischen Community. Mhm. Wie genau da so ein Aufwachsen aussieht, hat mir Berfin Celebi erklärt. Sie ist in einer streng muslimischen Familie aufgewachsen und hat schon als Kind gespürt, sie kann sich nicht damit identifizieren, dass sie als Junge wahrgenommen wird. Mhm. Das hat ihr auch ihr Umfeld dann schnell gemerkt und Berfin erinnert sich dann an die Reaktion ihrer Mutter.
2: Meine Mutter hat schon direkt gesagt, hey, wir merken, du bist anders. Bei uns im Islam geht das nicht. Du wirst dafür eine Strafe bekommen, das wäre eine Schande. Und ich glaube, dass deine Spuren natürlich irgendwie hinterlassen hat.
1: Berfin hat ihre Kindheit und Jugend dann damit verbracht, alles zu unterdrücken, was sie wirklich ausmacht, sagt sie. In

0: Der Schule hat sie sogar ihre Wimpern gekürzt und ihre Mimik verändert und alles nur, um bloß nicht als weiblich gelesen zu werden und der klassischen jungen Rolle zu entsprechen.
1: Das klingt wirklich nach krassem, auch psychischem Druck, ne? Und wie ist das? Wie verbinden die Leute, mit denen du gesprochen hast, war ja nicht nur Berfin, so eben Glaube mit dem Queersein?
0: Ja, sie suchen auf jeden Fall den Austausch. Das sagt auch Mary. Sie ist ebenfalls eine queere Muslima, möchte aber anonym bleiben und deshalb habe ich ihren Namen geändert.
2: Ich habe einige Freunde, die ihre Religion ausleben und queer sind. Und diese Freunde inspirieren mich, weil ich dann doch sehe, dass man also weder queer sein noch Islam aufgeben muss, um seine Wahrheit oder sein wahres Ich aufzuleben.
0: Für Berfin war es aber auch heilsam, sich nochmal mehr mit der Religion auseinanderzusetzen. Historisch und theologische Analysen zeigen nämlich, der Koran verbietet Queerness gar nicht eindeutig. Bibel, Koran, Tora und Co. kommen aus einer früheren Zeit und sind heute Auslegungssache.
1: Ja, voll.
0: Für Berfin hat die Auseinandersetzung mit ihrer Religion dann ergeben, der Islam ist kontextuell und interpretierbar. Denn früher gab es auch in vielen muslimischen Ländern sogar ein drittes Geschlecht oder auch queere Beziehungen.
1: Und dann kam Kolonialisierung, dies, das und alles ist nochmal anders gelaufen. Jetzt leben als queere Muslima scheint ja wirklich auch mit sehr vielen Höhen, Tiefen verbunden zu sein. Was haben die beiden denn gesagt? Was wünschen sie sich für ihre Zukunft?
0: Ja, Mary fordert auf jeden Fall mehr Akzeptanz und sie sagt aber auch,
2: mehr Akzeptanz und Offenheit in einen Dialog zu gehen mit queeren Muslimen, mehr Repräsentation für queere Muslime, weil es ist immer noch ein großes Tabuthema und ich glaube, Menschen vergessen oft, man kann sich nicht aussuchen, in wen man sich verliebt.
0: Mary meint sogar, dass es ihr manchmal heute noch schwer fällt, sich selbst zu akzeptieren, also als eine queere Muslima. Und Berfin betont, wie wichtig Räume sind, in denen man offen, queer und gläubig sein darf. Zum Beispiel gibt es hier in Köln den Verein Sofra. Hier können sich queere Menschen, die auch an den Islam glauben und migrantische Roots haben, austauschen und treffen.
1: So wichtig, Communities zu finden, mit denen man sich austauschen kann. Queer sein und auch noch an den Islam glauben, das muss kein Widerspruch sein. Das beweisen Menschen wie Mary und Berfin, dass es eben Wege gibt, auch beides zu sein.
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0: Frage, are you feeling good tonight? Die werde ich euch am 13. Juni auch rauf und runter stellen, wenn wir dann hier feiern.
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0: Das ist ja dann in Dortmund, Junkyard. Und ihr wisst, wie es ist. Wir bringen einfach ein fettes Line-up auf die Bühne, um Global Pop zu feiern. Yeah.

0: arabisch Elektro macht. Also es ist richtig nice. Und aktuell gibt's ja nur noch Tickets für die Clubnacht, die auch mega ist. Gar keine Frage. Aber wer jetzt Lust hat, am 13. Juni, nächste Woche Samstag, ab 15 Uhr in Dortmund mit uns Cosmo Festival zu feiern, muss eigentlich nur anrufen. 0800 567 4x8. Dann habe ich so eine klitzekleine Frage, die sich aber sehr schnell beantwortet. Und dann habt ihr es vielleicht auch schon geschafft auf die Gästeliste. 0800 567 4x8. Wie sieht's aus?
1: Seid ihr bereit? Seid ihr bereit dafür?
0: Ey, und wie heißt die Frittenfett? Ruft an 0800 567 4x8 und wir stimmen uns musikalisch auch nochmal ein.
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0: Nehmst die Show beim Cosmo Festival. Dabei waren Patrice und Iselle. Und wir gehen jetzt am Samstag, 13. Juni, in die nächste Runde.
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0: Wir haben Gästeliste noch fürs Festival, damit ihr Pongo, Schoon, Myra, Ladylikes oder auch Tracy Desire und viele, viele mehr live erleben könnt und ein bisschen verpennt Tickets zu besorgen, aber jetzt noch so versuchen, auf die Schnelle reinzukommen. Das versucht Bianca aus Köln. Hello, hello.
2: Hallo.
0: Und liebe Bianca, bist du bereit, ein bisschen darum zu quizzen, um die Möglichkeit hinzukommen nach Dortmund nächste Woche Samstag?
2: Ja, bereit auf jeden Fall.
0: Okay, einatmen, ausatmen, es geht los. Hier kommt deine Frage. Ich spiele dir jetzt einen Ausschnitt von einem Song vor, von einem der Acts unseres Festival-Lineups, okay?
2: Ja.
0: Ist in unserer Playlist auch drin bei Cosmo. Und jetzt ist der Twist aber da. Dieser Song läuft rückwärts. Und gleich gebe ich dir zwei Antwortmöglichkeiten, von wem dieser Song ist. Hör mal ganz genau hin.

0: klingt ein bisschen evil eigentlich, aber Bianca, ist dieser Song von Oma Jatta A oder B von Scuff Barbie? Was meinst du?
1: Letzteres.
0: Du denkst also, der Song ist von Scuff Barbie. Wir hören mal rein.

0: Und was lernen wir? Bianca hat gute Ohren. Willkommen im Club, willkommen zum Cosmo Festival, liebe cool. Bianca. Du bist am Start. Ist es deine Premiere? Warst du noch nie beim Festival dabei?
1: Nee, ich war noch nie beim Festival und ich habe auch noch nie was gewonnen.
0: Im Leben noch nicht oder bei Cosmo noch nicht?
1: Ja, also eher bei Cosmo nicht, aber ich könnte mich jetzt auch nicht an andere Sachen erinnern, ehrlich gesagt.
0: Oh, wie schön, dann triffst du doch genau die Richtige. Ich wünsche dir auf jeden Fall eine gute Zeit. Wir sehen uns da. Ich bin natürlich auch da beim Cosmo Festival. Und für alle, die zugehört haben und denken, ah, ich will wie Bianca eigentlich auch noch irgendwie die letzte Chance bekommen, ich habe auch Vercheckkarten zu holen. Ja, morgen früh, kurz nach 9, Entschuldigung, Freitag früh, da machen wir eine Runde weiter.

0: Cosmo hier. Ganz ehrlich, habt ihr auch das Ding, dass gerade irgendwie gefühlt halbe Welt am Joggen ist, Laufen ist voll das Ding. Überall gibt's Running Clubs. Dann gibt's eben so Extremsportler wie dein Ada Sace aus Berlin, der ja vor ein paar Wochen einfach mal 600 Kilometer am Stück gerannt ist durch die Wüste in den USA in 123 Stunden, wo wir alle am Stream hingen und dachten, Junge, was geht? Aber jetzt gibt's eben noch einen neuen Weltrekord in Sachen Laufen, auch aus Berlin. Joyce Hübner, seit über einem Jahr läuft sie einfach, zieht euch das rein, jeden Tag einen Marathon. Das heißt, jeden Tag über 42 Kilometer am Stück. Jeden Tag. Also wenn man sich das mal ausrechnet, über 15.000 Kilometer ist die gute Frau in einem Jahr gelaufen und jetzt hat sie den Weltrekord geknackt.
1: Weltrekord geholt! Es ist cool, das jetzt hier so zu erleben und so viele Leute dabei zu haben, die das mit mir feiern.
0: Also, das heißt 367 Marathons in 367 Tagen. Das ist wirklich eine Nummer, wo man sagen kann, Respekt einfach an Joyce.

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1: Um 17 Uhr mit Linda Bachmann. Die Gedanken drehen sich im Kreis und man kann einfach nicht einschlafen oder wird immer wieder wach. Laut einer Umfrage des RKI geht das jedem Dritten in Deutschland so. Mehr von Denise Potzkai.
2: Frauen haben laut der Umfrage häufiger Schlafprobleme als Männer. Das kann laut den Experten unter anderem daran liegen, dass sich Hormone bei Frauen eher mal verändern. Zum Beispiel, wenn man die Periode bekommt oder schwanger wird. In der Gruppe der 18- bis 29-Jährigen gibt es dagegen öfter Probleme mit dem Durchschlafen. Und was in der Umfrage auch rausgekommen ist, Leute mit weniger Bildung haben öfter Schlafprobleme. Ein Grund dafür könnte laut den Experten sein, dass sich Menschen mit weniger Bildung eher gestresst fühlen. Damit könnten zum Beispiel weniger Geld und Existenzängste gemeint sein. Stress macht auch schneller krank, körperlich oder psychisch, wodurch es dann wieder zu Schlafproblemen kommen kann.
1: Letztes Jahr haben so viele Menschen einen deutschen Pass bekommen wie noch nie. Das Statistische Bundesamt spricht von über 330.000 Einbürgerungen. Das sind 14% mehr als im Jahr davor. Am häufigsten haben Syrerinnen und Syrer die Staatsangehörigkeit bekommen, gefolgt von Türkinnen und Türken. Die AfD darf in Hessen jetzt als rechtsextremer Verdachtsfall eingestuft werden. Das bedeutet, dass der Verfassungsschutz in dem Bundesland die Partei beobachten darf. Der hessische Verfassungsschutz hatte die hessische AfD schon 2022 als rechtsextremen Verdachtsfall eingestuft. Die Partei klagte dagegen. Der asiatische Online-Händler Shein soll in Frankreich 22 Millionen Euro Strafe zahlen. Die Verbraucherschutzbehörde sagt, dass Shein sich nicht an Regeln für die Rückgabe und Lieferfristen hält. Außerdem sollen Angaben fehlen, woher Produkte kommen und wie umweltverträglich sie sind. Shein selbst sagt, dass es technische Probleme gab und deswegen Informationen gefehlt haben. Auf einer der wichtigsten Bahnstrecken in Deutschland fahren bald wieder Züge, und zwar zwischen Berlin und Hamburg. Die Strecke wird seit über einem Jahr erneuert. Am 14. Juni soll sie wieder befahren werden. Erstmal sollen Züge aber langsamer unterwegs sein. Eigentlich sollte die Strecke zwischen Berlin und Hamburg schon wieder offen sein. Die Bauarbeiten hatten sich aber wegen Frost verzögert. Wer regelmäßig Tofu isst, hat möglicherweise gerade Probleme, welchen zu finden. In vielen Supermärkten gibt's gerade Lücken in den Regalen. Ein Grund dafür ist, dass einer der größten Hersteller in Deutschland nicht mit der Produktion hinterherkommt. Tofu ist in den letzten Jahren immer beliebter geworden, wohl vor allem in Städten und bei jüngeren Leuten. Und das Wetter in Berlin wird's nur selten nass heute Abend. In NRW und Bremen dafür mehr. Teils kommen da auch Gewitter runter. Dazu gibt's am Abend um die 12 bis 19 Grad. Morgen kommt in Berlin erstmal die Sonne raus. Später zieht sich's aber wieder zu. In NRW und Bremen geht's schon bewölkt los mit Windschauern und Gewittern. Teils auch Hagel- und Sturmböen. In Bremen 19 Grad, in Hamm 20 und in Berlin morgen maximal 25 Grad.
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3: Hello, hello zum Pride Month im Juni. Spannend vielleicht mal zu schauen, wie sich das Leben von schwulen Männern in Berlin eigentlich auch krass verändert hat. Legende Rio Reiser, Sänger von Ton, Steine, Scherben. Ja, der war ja schwul und hat das lange, lange nicht offen ausleben können. Er ist übrigens auch auf dem neuen Kitschkrieg-Album mit drauf.
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3: Rio Reiser, Legende einfach. Und jetzt so moderne Welt, auch mit drauf bei Kitschkrieg, ist Baran Kok, erster offen schwuler kurdischer Rapper.
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3: Der lebt seine Sexualität sowas wie wirklich auf die Fresse, es geht gar nicht anders. Das komplette Interview, wir haben nämlich mit Kitschkrieg drüber gesprochen, über ihr sehr vielfältiges neues Album Kitschkrieg 2. Das findet ihr auf cosmoradio.de oder auch in der Cosmo-App.
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0: Ihr wisst, Hip-Hop ist ja immer die Bewegung, die Menschen eine Stimme gibt, die keine Stimme haben sollen, gerade nicht im Mainstream. Und dafür stehen wir. Cosmo hier. Morgen ist der letzte Brückentag vor Weihnachten. Das heißt, 29 Mal volle Arbeitswochen, also 5 Tage durchpowern, egal ob Arbeit, Uni oder was auch immer. Und wir haben uns umgehört deshalb. Wie genießt ihr nochmal dieses letzte lange Wochenende? Wie macht ihr es special?
1: Ich gehe in die Schweiz wandern. Irgendwo, wo es schön ist. Ich habe die Route nicht geplant. Das habe ich meinem Bruder überlassen.
2: Ich bin werkständig, arbeite nur Montag, Dienstag, Mittwoch, also bringt der Feiertag mir jetzt nicht so viel, aber ich freue mich natürlich trotzdem für alle anderen.
3: Mein Bruder hat morgen Geburtstag. Wir fahren erst nach Essen, weil der wohnt dann, geben was essen und danach sind wir in Bochum im Schauspielhaus.
4: Nichts chillen, also ich habe gerade meine Freunde abgeholt, jetzt gehen wir, ja, jetzt gucken wir, was wir machen, ne? Spontan ein bisschen rumlaufen, schauen, was man machen kann, ne? Am liebsten würde ich heute feiern gehen, aber ich weiß nicht wo.
0: Ja, Leute, da findet man doch wahrscheinlich immer noch was zum Feiern. Aber egal, ob ihr schon Pläne habt oder nicht, eins geht natürlich immer.
5: Morgen spiele ich im Garten mit Wasser. And I'm gonna listen to the radio. I like the Cosmo, the app. Yeah, I like it. The Afrobeats section, I love my favorite.
0: Ah, da freue ich mich aber. Genau, Hauptsache Cosmo richtig laut machen, richtig laut. Bad Bunny jetzt zum Genießen, bevor er in 2 Wochen dann in Düsseldorf live spielt. Das geht raus an alle langen Wochenende-Feierer und Feierer.

zu einem Artist, den hat der frühere US-Präsident Barack Obama schon vor Jahren als einen seiner Lieblinge angekündigt. Genesis Owuwu, einer der spannendsten Newcomer aus Australien, hat jetzt ein neues Album raus.

0: Genesis Owusu, das Album heißt Red Star Wu, The Worldwide Scourge. Und es ist ein bisschen ein sperriger Titel, könnte man sagen. Kai Brandt aus dem Kosmos-Team erklärt vielleicht auch diesen bisschen Artifati-mäßigen Titel, was dahinter steckt.
1: Ja, vor allem eine gewisse Wut, würde ich sagen. Also Wut wegen der vielen Krisen auf der Welt, Ungerechtigkeiten, Kriege zum Beispiel. Ja, vieles auf dem Album ist politisch, gesellschaftskritisch mit Punk-Attitude. Im Albumtitel Red Star Wu and the Worldwide Scourge, da ist der Red Star, also der rote Stern, so als rebellisches Symbol zu verstehen, und The Worldwide Scourge heißt sowas wie die weltweite Plage. Ja, und Genesis Owusu prangert an, zum Beispiel den zunehmenden Rechtsruck auf der Welt, die Lage in Gaza, und er teilt aus, zum Beispiel gegen umstrittene Persönlichkeiten wie Rapstar Kanye West, Tech-Milliardär Elon Musk, ja, oder den frauenfeindlichen Influencer Andrew Tate.
0: Ich glaube, Wut, die da dabei ist, fühlen viele von uns bei der Weltlage, und wenn wir jetzt auf den Sound schauen, da geht das Album auch ziemlich voran.
1: Auf jeden Fall, ne? Oft diesen treibenden Indie-Sound, den wir auch noch hören, Post-Punk oder eben fette Beats mit energischem Rap. Ja, und neben diesen vielen wuchtigen Songs, da gibt's auch immer wieder ruhige Tracks, so ein bisschen wie so wichtige Atempausen.
0: Vielleicht können wir noch mal sagen, dieser Obama-Liebling, Genesis Owusu, wer ist das überhaupt?
1: Ja, Genesis Owusu ist Rapper, Sänger, Songwriter aus Canberra, der Hauptstadt von Australien, die im Vergleich zu Metropolen wie Sydney oder Melbourne als eher ruhig gilt. Und als Baby, da ist er mit seiner Familie von Ghana dahin gezogen. Sein Bruder und er sind beide etablierte Artists. 2021, da hat er sein Debütalbum rausgebracht, und

selben Jahr ist das dann eben in Barack Obamas Playlist aufgetaucht, hat ihn dann nochmal mehr internationale Aufmerksamkeit gebracht. Und er wird eben für diesen Power-Sound gefeiert, der auch verspielt klingt, und den gibt's eben auch auf dem neuen Album.

0: Ja, und eben für seinen Sound, da wurde Genesis Owusu in Australien mehrfach ausgezeichnet. Den renommierten Musikpreis ARIA Award, den hat er 7-mal gewonnen.
1: Oh, stolze Bilanz auf jeden Fall. Jetzt ist dieses Album sein drittes. Vielleicht können wir nochmal hinschauen, wie sich das unterscheidet von den Werken vorher.
0: Ja, es ist direkter und persönlicher als die beiden davor. Das sagt er auch selbst darüber. Das Album, das hat er schon 2024 geschrieben und es ist trotzdem noch aktuell. Eigentlich wollte er immer zeitlose Musik machen, sagt er. Er hatte aber das Gefühl, Position beziehen zu müssen, eben zu verschiedenen Entwicklungen in den jetzigen 20er Jahren. Genesis Owusus Wunsch, mehr Gemeinschaft, miteinander statt gegeneinander. Und ja, das scheint der letzte Track auf dem Album auch nochmal zu verdeutlichen. One for All heißt er, also einer für alle. So eine versöhnliche, hoffnungsvolle Message. Wir sitzen alle im selben Boot.
1: Wir sitzen alle im selben Boot. Das gilt auch für das Cosmo-Team. Ich weiß nicht, wer es medial verfolgt, aber bei uns tut sich ja auch einiges. Und das sagen wir uns auch immer wieder. Wir sitzen alle in einem Boot. Wir halten zusammen. So ein bisschen die Message auch hier von Genesis Owusu. One for all.
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1: Hey, wir alle kennen Berliner, wir alle kennen Krapfen, aber wenn in Kenia so eine Süßigkeit gekocht wird, kommt da noch mal eine Zutat rein, und zwar reichlich, die viele von uns vielleicht kennen. In einem Kaffee ist es gut, generell in jeder Form von Süßigkeit ist es gut. Kardamom liebe ich. Und Nayango, Sängerin, Songwriterin, die ja eben in Kenia, in Tansania und auch in Deutschland aufgewachsen ist mit kenianischer Küche, die nutzt sehr viele Gewürze, und Kardamom ist eben so ein ihrer Lieblingsrezeptgeschichten für dieses Ding hier.
2: Ich wollte unbedingt etwas Süßes Kenianisches probieren, und du hast gesagt, wir machen Mandazi.
3: Genau, das ist richtig gut ausgesprochen. Also Mandazi sind so ähnlich wie kenianische Donuts, grob übersetzt, ne? Das ist eigentlich unser Dessert, wenn wir mal kein süßes Obst essen, dann gibt es Mandazis.
2: Relativ schnell zubereitet, nur ein paar Zutaten, Mehl, Öl, ein bisschen Backpulver und ab ins heiße Öl frittiert.
3: Aber Zucker fehlt noch, Zucker ist noch dabei.
2: Ah, deswegen sind sie auch so knusprig von draußen, leicht karamellisiert.
3: Ah, wir haben vorhin vergessen, Kardamom ist ja noch dabei.
2: Eine wichtige Zutat.
3: Genau, Kardamom ist dabei. Das ist ja eigentlich das, was auch ein Mandazi ausmacht. Es gibt noch eine zweite Version davon, die nennt sich Mahamri. Die wäre dann mit Kokosmilch und Kokosflocken.
2: Wann werden sie gegessen?
3: Also Mandazis kann man so als Snack zwischendurch essen oder als Tea-Time-Begleiter, so wenn man seinen schönen kenianischen Tee trinkt.
2: Den schönen kenianischen Tee hast du jetzt auch für mich zubereitet, und der erinnert mich schon ein bisschen an den indischen Chai.
3: Der Grund dafür ist einfach, weil unsere Gewürzmischung fast die gleiche ist. Der indische Chai wird, glaube ich, nur ohne Milch zubereitet. Das ist der Unterschied. Wir machen den mit Milch.
2: Und was denkst du in dem Moment?
3: Hier habe ich jetzt mein Kardamom bereits gemahlen gefunden. Aber ich weiß auf jeden Fall, als ich in Kenia war, gab es ja auch manche Instanzen, wo der Kardamom noch grob einfach zerkleinert wurde. Und dann ist es so fast wie ein Schatz finden in einem Mandazi, wenn man dann in ein Stück Kardamom kaut, und dann entfaltet sich einfach dieser Geschmack im Mund. Oh, das liebe ich über alles.
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0: Jetzt haben wir 10 vor 6 Cosmo hier und enttabuisieren, wenn es um mentale Gesundheit geht, ist ja so ein Trend in der Gesellschaft, was wir immer mehr mitkriegen, und aufklären über ganz speziell jetzt Borderline, das macht Journalistin Joelle Westerfeld. Vielleicht kennt ihr sie als Host von Glanz und Natur auf Insta. Sie ist auch eine ausgezeichnete Journalistin. Mittlerweile hat sie auch ein Buch geschrieben, eben über ihre eigene Geschichte mit Borderline. Extrem fühlen heißt das Buch. Und schon auf der ersten Seite macht sie Betroffenen Mut, indem sie sagt, wer jetzt erkrankt ist, leidet nicht für immer. Borderline ist gut behandelbar. Es ist kein Todesurteil. Wir hatten sie heute Mittag zu Gast und ich wollte von Joelle wissen, wie geht es dir denn heute?
1: Also heute geht es mir sehr gut. Also so gut, wie ich glaube ich nie gedacht hätte, dass es mir mal gehen wird, weil dieses Stigma so wahnsinnig groß ist, dass gerade Persönlichkeitsstörungen, wie es ja genannt wird, sowas Tiefes sind, sowas Unbehandelbares sind. Ja. Das wurde auch lange so gelehrt und heute wissen wir eben, es stimmt eigentlich gar nicht.
0: Jetzt sagst du, ja, sogenannte Persönlichkeitsstörung, vielleicht kannst du aber nochmal für Leute, wie erklärst du Borderline, was das genau bedeutet?
1: Ja, also es ist wie gesagt eine sogenannte Persönlichkeitsstörung, man kann auch sagen Persönlichkeitsmuster, das ist ein vielleicht nicht ganz so stigmatisierender Begriff. Und das teilt sich so ein in drei Hauptproblematiken, die Menschen mit dieser Erkrankung haben. Das ist einmal die Schwierigkeit der Emotionsregulierung. Menschen fühlen stärker und haben größere Schwierigkeiten, das zu regulieren. Das heißt, ich habe ganz lange zum Beispiel keine normale Trauer gespürt, sondern immer direkt große Verzweiflung.
0: Krass, ja.
1: Die zweite Sache ist eine schwierige Beziehung zu sich selbst. Häufig ein sehr niedriges Selbstwertgefühl, nicht so richtig zu verstehen, wer ist man eigentlich. Und aus diesen beiden Dingen resultiert oft das dritte Problem. Und das sind so Schwierigkeiten in zwischenmenschlichen Beziehungen. Weil wenn man selbst gar nicht weiß, wer man ist und gar nicht findet, dass man irgendwie wertvoll ist, dann ist das auch schwierig anzuerkennen, dass andere einen mögen oder sogar lieben.
0: Du bist jetzt so klar, du kannst das genau aufdröseln, diese drei Säulen im Grunde erklären. Aber es hat ja auch ein Stück gedauert, bis du die Diagnose hattest. Wie war das, Klarheit zu haben? Was verändert das?
1: Boah, das war ein ewig langer Weg bei mir. Also ich hatte so erste Symptome, würde ich sagen, mit 11 ungefähr. Und die Diagnose hatte ich dann erst mit Anfang 20.
0: Krass.
1: Und natürlich ist das, wenn man so eine Diagnose bekommt, irgendwo packt man sich natürlich, wird einem so ein Stempel raufgepackt. Und der hat auch nicht nur Positives. Aber auf der anderen Seite sind solche Diagnosen eben total wichtig, weil sie uns im Gesundheitssystem Zugang verschaffen zu den richtigen Therapien, die nötig sind. Und natürlich tut es schon auch gut zu wissen, okay, da ist was los, ich bilde mir das nicht ein und da ist was. Und anderen Menschen geht's auch so. Man kann jetzt auch was dagegen tun.
0: Eben, das ist so der erste Schritt zu verstehen, was habe ich da überhaupt. Und im Fall von Joelle ist es eben Borderline. Joelle Westerfeld hat drüber geschrieben in ihrem Buch Extrem fühlen. Und das ist jetzt nicht nur was für Betroffene, das ist auch ein Buch für Menschen im Umfeld, Family and Friends, die einfach ein bisschen mehr verstehen wollen und mehr da sein wollen.

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1: 18 Uhr ist es. Ich bin Linda Bachmann. In Russland läuft seit heute ein großes Wirtschaftstreffen in St. Petersburg. Russland hofft, da auch wieder mit Unternehmern aus Europa und den USA ins Gespräch zu kommen. Die haben sich seit dem Angriff auf die Ukraine eher zurückgezogen. Mehr von Denise Potzkai.
2: Das Ziel von Putin ist klar. Die russische Wirtschaft soll wieder angekurbelt werden, denn das füllt auch die Kriegskasse. Und das ist auch der Ukraine klar. Die hat St. Petersburg einige Stunden vorher mit Drohnen angegriffen. Damit zeigt die Ukraine, dass sie Russland durchaus treffen kann. St. Petersburg liegt nämlich über 1000 Kilometer weit von der ukrainischen Grenze entfernt. Ziel waren ein Militärstützpunkt und ein Öllager. Nach russischen Angaben wurden mehrere Menschen verletzt. Die Rauchschwaden dürften auch die Besucher des Wirtschaftsforums noch gesehen haben.
1: In den nächsten Tagen werden beim Wirtschaftstreffen in St. Petersburg 20.000 Leute erwartet. Aus Deutschland sind auch zwei Abgeordnete der AfD dabei. Außerdem mehrere Wirtschaftsvertreter. Deutschland hat eine Absage auf eine Bewerbung bekommen. Es geht um den Sicherheitsrat der Vereinten Nationen. Deutschland wollte da wieder für 2 Jahre einen Sitz bekommen als nicht ständiges Mitglied. Deutschland ist aber schon im ersten Wahlgang gescheitert. Rein kamen zum Beispiel Österreich und Portugal. Der Sicherheitsrat kann als einziger Teil der UNO Sachen beschließen, die für alle gelten, zum Beispiel Sanktionen. Stellt euch vor, sowas wie Google oder Amazon funktioniert nicht mehr, weil die Unternehmen ihre Systeme einfach abschalten. Die EU will sich darauf vorbereiten und unabhängiger werden von Tech-Konzernen aus den USA und China. In dem neuen Gesetz steht, dass europäische Digitalfirmen gefördert werden sollen. Außerdem sollen sensible Daten öfter auf europäischen Servern gespeichert werden. Immer mehr Menschen in Deutschland haben Schlafprobleme. Laut einer aktuellen Analyse des Robert-Koch-Instituts sagt etwa jeder 6. Erwachsene, dass es ihm schwerfällt, einzuschlafen. Die Forscher sagen, das könnte an Smartphones liegen und an den weltweiten Krisen. In Berlin gibt's gerade eine Feier für die Hindu-Gemeinde. In Neukölln wird seit heute Morgen ein Tempel eingeweiht mit mehreren religiösen Ritualen. Die sollen auch noch bis Sonntag dauern. An dem Tempel wurde seit 2010 gebaut, kosten mehr als 1 Million Euro. Die wurden durch Spenden gedeckt. Ab Samstag können auch Besucher in den Hindu-Tempel in Berlin. Das Wetter ist in Bremen und NRW wechselhaft. Sonne und immer wieder Schauer und teils auch Gewitter. In Berlin wird es seltener nass. Dazu um die 12 bis 19 Grad maximal heute Abend. Morgen ist es in NRW und Bremen erstmal ungemütlich. Schauer, Gewitter, teils Hagel und Sturmböen. In Berlin lockert es zwischendurch auch mal auf. In Bremen 19 Grad maximal. Leverkusen kommt auch auf 19 Grad. Und Berlin auf bis zu 25 Grad.
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3: Hello, hello. Vielleicht habt ihr die Zahl gestern dann auch schon gesehen. Mehr als 13 Millionen Menschen in Deutschland sind arm. Und die Tendenz, wenn man auf die letzten Jahre guckt, ist wirklich auch steigend. Eine, die als Kind in Armut aufgewachsen ist und Host unseres Danke-Gut-Podcasts in Cosmo ist, ist Miriam Davutwani. Und sie schreibt eben über ihre eigene Armutserfahrung in dem Buch Das können wir uns nicht leisten. Das ist gerade ein Bestseller. Und warum schreibt Miriam drüber?
4: Weil mich schon immer genervt hat, wie medial, aber auch in der Politik über arme Menschen gesprochen wird. Immer als sozial schwache Menschen, die wir absolut nicht sind, weil wir lernen ja, uns durch eine Welt zu navigieren, die ganze Zeit auf uns herabblickt. Als Sozialschmarotzer, als Menschen, bei denen man mehr kürzen müsste, die man noch mehr kontrollieren müsste. Und das hat mich so gestört, weil die wenigsten Menschen, die ich kenne in Armut, sind wirklich selber schuld daran.
3: Miriam ist jetzt nicht die einzige Journalistin, die zum Thema Armut arbeitet, dafür öffentlich auch versucht, ja, hinzugucken, hinzuschauen, sondern auch andere machen das. Und wir hören gleich noch eine Stimme mehr zum Thema Armut in Deutschland.
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0: Van I Need. 6:10 haben wir jetzt und viele freuen sich, weil viele frei haben morgen und vielleicht auch schicke Pläne wie essen gehen. Manche machen vielleicht sogar noch irgendwie einen kleinen Trip ans Meer, dies, das. Das geht natürlich nur, wenn man die Kohle dazu hat. Und das wiederum haben eben nicht alle Leute. Es gibt immer mehr Menschen, die Probleme haben, überhaupt den Alltag finanziert zu kriegen. Die Zahl der Menschen, die in Armut leben, hat zugenommen in Deutschland. 13 Millionen sind es aktuell. Und das steht im neuen Bericht des Paritätischen Wohlfahrtsverbandes. Wir sprechen drüber mit Journalist und Autor Manuel Bialas. Und Manuel, du bist ja selber in einer Familie aufgewachsen, die nicht viel Geld hatte. Hast auch immer wieder darüber geschrieben, darüber berichtet. Also du kennst im Grunde diesen deutschen Aufstiegstraum von beiden Seiten, wenn man so will. Wie siehst du diese Zahl 13 Millionen? Hat dich das überrascht, dieser Anstieg?
1: Also das ist was ich immer wieder sage. Auf der einen Seite ist Armut was Hyperindividuelles und kann ganz, ganz unterschiedlich aussehen. Auf der anderen Seite ist es natürlich extrem strukturell und wird auch immer extremer. Und klar, also ich ganz persönlich sehe die Zahlen natürlich mit großer Besorgnis. Wundere mich aber auch etwas darüber, dass wir als Gesellschaft mit ähnlichen Zahlen ja schon seit vielen, vielen Jahren konfrontiert sind. Und wir sind eben immer dann alarmiert, wenn diese Zahlen rauskommen. Vor einigen Jahren war es jedes 6. Kind in Armut, dann jedes 5. und jetzt ist es fast jedes 4. Kind, je nach Studie. Und wir sprechen ja beide heute auch genau über diese Zahlen.
0: Ja, wir nehmen es auch daher zum Anlass. Ich muss sagen, wie es ist, ja.
1: Und daher wundere ich mich vor allem, dass die Regierung, die in den letzten Jahrzehnten ja größtenteils aus SPD und CDU bestand, diesen harten Kurs weiterhält. Denn viele, viele Menschen in diesem Land sehen das ja anders. Die sind dieser riesigen sozialen Ungleichheit jeden Tag ausgesetzt. Und darüber ist sich die Regierung offenbar gar nicht bewusst. Oder aber sie ignoriert die Zahlen, denn die sind am Ende des Tages ja menschengemacht.
0: Von wegen auch die Menschen und die persönlichen Geschichten hinter den Zahlen, die schaust du dir in deinen Recherchen ja auch an. Du hast viel gemacht zum Bürgergeld, was ja künftig die Grundsicherung ist, und zum Sozialstaat und so weiter. Was heißt das Ganze konkret für die Menschen? Was bekommst du so zurückgespiegelt?
1: Viele Menschen, mit denen ich spreche, sind sehr, sehr wütend. Ich habe mich vor 2 Wochen ungefähr mit einer Frau auf einer Demonstration unterhalten. Sie arbeitet seit über 30 Jahren im gleichen Lebensmittelladen, dessen Besitzer zu den Reichsten im Land gehört. Sie, die Regale einräumt, gehört zu den Ärmsten. Ich habe gestern erst mit einem angestellten Handwerker gesprochen, der von morgens 5 bis mittags 5 arbeitet und den ganzen Tag unterwegs ist, der den Kopf schüttelt, wenn er auf seinen Rentenbescheid schaut und die Aussage einiger Politiker hört, dass Deutschland noch mehr arbeiten müsste. Die CDU, die hat sich ja fest vorgenommen, die AfD zu halbieren. Der Paritätische spricht von einem sozialen Kahlschlag bei dem, was die Regierung da gerade versucht umzusetzen. Die Menschen, die stehen also wahnsinnig unter Druck. Das ist das, was ich mitbekomme. Und das spiegelt sich natürlich auch in den Umfragewerten dann wieder.
0: Ja, und du redest auch immer wieder mit Expertinnen und Experten. Was glaubst du, was braucht es, um diese ganze Sache noch irgendwie zu stoppen, da rauszukommen aus diesem steigenden Trend der Armut?
1: Gegen Armut hilft Geld. Wenn es bei den Ärmsten eingekürzt wird, haben wir massive Vertrauensverluste in Institutionen und am Ende auch in die Demokratie. Das hat die Hans-Böckler-Stiftung kürzlich erst wieder festgestellt. Und das, was ich von vielen, vielen Menschen höre, ist, dass sie sich weniger Diskussionen über Politikerköpfe und einzelne Personalien wünschen, sondern eben einen echten Kurswechsel. Wir sehen ja, dass Menschengruppen gegeneinander ausgespielt werden. Das haben wir bei der Diskussion ums Bürgergeld erlebt zum Beispiel. Und diese Strategie, die scheint ja auch aufzugehen, denn wir erleben natürlich immer wieder die Erfindung immer neuer Feindbilder. Und dann sind es gerade die Antidemokraten, die diese Lücken füllen. Und mir persönlich als Journalist fällt es natürlich immer schwer, Dinge zu fordern. Ich gucke eher auf die Missstände drauf. Aber wenn es wirklich um die Demokratie geht, dann braucht es auf der einen Seite überhaupt wieder ein Verständnis dafür, wie der Alltag von vielen, vielen Menschen in diesem Land aussieht. Und dann wäre die Regierung vermutlich gut beraten, sich anzuschauen, wie der Abbau des Sozialstaats in vielen anderen Ländern politisch ausgegangen ist.
0: Ja, ganz düstere Bilder kann man sich da anschauen. Wir haben darüber gesprochen, mehr als 13 Millionen Menschen in Deutschland sind eben arm und von Armut betroffen. Das ist die höchste Zahl seit 2020. Darüber haben wir geredet mit dem Journalisten Manuel Bialas, der auch viel für die ARD arbeitet. Ich danke dir für das Gespräch.
1: Sehr gerne.
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1: Vor zwei Wochen war ich nach langem mal wieder in Berlin zum Karneval der Kulturen. Ich liebe den Vibe in der Hauptstadt. Es ist das Beste. Und wir haben passend zur Hauptstadt, zu Berlin, einen Literaturtipp für euch von Ulrich Nuller. Und zwar geht es in Richtung Krimi. Es heißt Berlin Noir, die Richtung. Und Ulrich erklärt uns diese Kategorie nochmal.
2: Berlin Noir, ne, das sind so extrem schnelle, sehr dynamische, oft auch sehr migrantisch geprägte Thriller, die auf ihre ganze eigene Art und Weise halt vom Leben in der Hauptstadt und auch von den dunklen Seiten erzählen. Und davon gibt's jetzt schon ein paar mehr mittlerweile. Also nicht die dunklen Seiten, sondern die Berlin Noirs. Das scheint sich zu so einem eigenen Genre zu entwickeln. Und ich finde, das passt sehr gut zum anderen, nicht so reichen Berlin halt. Ne? Tolle, urbane Großstadtromane sind es aus unserer Zeit mitten raus. Macht richtig Spaß.
1: Ja, und du hast aber schon gesagt, das sind die dunklen Seiten. Und dazu passt der Titel, Die Toten von Morgen. So heißt dieser Roman von Kim Koplin. Was hat der denn zu bieten?
2: Eine sehr schlagkräftige Kommissarin mit aserbaidschanischen Wurzeln.
1: Nee, mein Vater ist Aserbaidschaner.
2: Na, guck mal an. Ein Typ samt süßer kleiner Tochter, der als Asylbewerber aus Syrien firmiert, eigentlich aber ganz jemand anders ist. Dann gibt's einen besten Freund, Mohammed heißt er, der Probleme zu lösen weiß und der eine fette Hanfplantage auf einem alten Parkhaus im Westen der Stadt hat. Außerdem zwei Gangsterbosse, korrupte Polizisten und jede Menge Probleme für Nihal, die Kommissarin, und Saad, den Mann mit der Tochter.
1: Also, bevor wir uns das gleich nochmal genauer anschauen, klingt auf jeden Fall nach einem sehr filmmäßigen Story-Ding. Vielleicht nochmal kurz zum Autor, ja? Kim Koplin, was weißt du über den?
2: Also sagen wir mal so, das ist ein ziemlich bunter Hund im Berliner Kulturbetrieb. Kim Koplin, das ist ein Pseudonym. Ah. Lang wussten nur Eingeweihte, wer dahinter stecken könnte. Könnte ja, ne, Kim Koplin, eine Frau oder auch ein Mann sein. Mittlerweile ist das Pseudonym geöffnet worden. Edgar Rey steckt dahinter. Mhm. Der hat unter eigenem Namen, aber auch mit verschiedenen Pseudonymen schon so diverse Romane veröffentlicht. Und er ist der Mitinhaber einer schönen Buchhandlung in Berlin.
1: Also Edgar Rey steckt hinter dem Autor Kim Koplin von diesem Berlin-Noir-Buch, das wir euch gleich noch ein bisschen detaillierter vorstellen. Die Toten von Morgen.

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1: Und heute lesen wir einen Krimi, einen Berlin-Noir. Der heißt Die Toten von morgen, ist von Kim Koplin, das ist ein Pseudonym, haben wir schon erfahren, von einem Berliner Buchhändler. Und Ulrich Noller fasst nochmal zusammen, was erzählt er da für einen Fall in dem Buch?
2: Also zwei junge Migranten, einer aus Afghanistan, der andere aus Nigeria, sind ermordet worden in Berlin. Nihal Kigarian ist die Kommissarin, die ermittelt. Und sie muss bald erkennen, dass sie da in einen riesen Schlamassel reingeraten ist. Ne, es geht um Drogen, um Dealer, um Machtkämpfe, vielleicht sogar einen Bandenkrieg. Und dieser Schlamassel hat, das merkt sie erst, als es fast zu spät ist, viel mehr mit ihr persönlich auch zu tun, als sie sich's anfangs vorstellen konnte.
1: Guter Cliffhanger, Ulrich.
2: Ja,
1: was
2: sorry.
1: Was ist das für eine Kommissarin?
2: Sie ist so Anfang 30, die ist total getrieben, schlagkräftig im wahrsten Sinn des Wortes, lässt sich von niemand was sagen, hat aserbaidschanische Wurzeln. Ihr kleiner Bruder ist ein kleiner Gangster, sitzt im Knast, ihr Vater liegt im Sterben, der hat Krebs. Zu ihm und zu ihrer Mutter hat sie ein ganz schwieriges Verhältnis. Wie übrigens auch zu eigentlich allen in der Polizei, die erwarten, dass man die Regeln einhält beim Ermitteln. Nee, also könnte man sagen, interessieren bloß Ergebnisse und das Abenteuer der Suche danach. Eine sehr, also sehr taffe Kommissarin.
1: Und auf der anderen Seite haben ja alle irgendwo vielleicht so ein bisschen Schwachstellen. Wie ist das bei Nihal?
2: Ihre Schwachstelle hat einen Namen, der ist, lautet Leila, zuckersüßes Kindergartenkind. Schmilzt Nihal sofort dahin, wenn sie die sieht. Und Leila ist die Tochter von Saad. Der hat eine falsche Identität als syrischer Flüchtling. Tatsächlich stammt er aus Marseille und ist mit seiner Tochter auf der Flucht vor der Drogenmafia da. Und Nihal und Saad haben oder hatten ja auch so ein emotionales Verhältnis. Das war im ersten Band der Reihe, aber dieses Verhältnis ist, sagen wir, eher schwierig. Jetzt kommt's, wie es kommen musste. Die Toten, die Drogenmafia, Marseille, Berlin, Märkte, Revierkämpfe, Bandenkrieg und so weiter und die drei mittendrin, also so richtig mittendrin. Und Nihal muss Saad und seine Tochter retten. Wieder mal.
1: Da sind wir jetzt irgendwie vom Krimi rübergerutscht in einen Liebesroman oder was ist passiert?
2: Ja, das ist einer der Gründe, warum ich diese Romane von Kim Koplin so mag, ne? Tatsächlich auch irgendwie ein Liebesroman. Das erlaubt er sich einfach. Man muss allerdings sagen, zu der Beziehung, es ist kompliziert, ist der Status dieser Liebe. Abgesehen davon halt ein einziges großes, packendes, blitzschnelles, hochspannendes und immer wieder auch sehr, sehr lustiges Abenteuer. Also ein richtig geiler, zeitgenössischer Genre-Roman, der alles hält, was er verspricht.
1: Und wenn man jetzt Teil 1 noch nicht gelesen hat, was würdest du sagen, Ulrich, auf jeden Fall erstmal Teil 1 lesen, bevor man Die Toten von morgen auch noch liest?
2: Also man kann Teil 2 auch isoliert lesen, aber dann weiß man halt Dinge aus Teil 1 und hat das Vergnügen nicht mehr.
1: Okay.
2: Deswegen würde ich dazu raten, erst Teil 1 zu lesen, dann Teil 2.
1: Und Teil 2 heißt eben Die Toten von morgen von Kim Koplin. Das wollen wir euch ans Herz legen als Krimi aus Berlin.
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1: Kommen wir zu einem der Rap Big Names aus den USA, Travis Scott.
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1: Merhaba, könnte man fast sagen, denn Travis Scott ist gerade in der Türkei auf Tour. Und es wummert. Anna Kratschikova aus dem Kosmusikteam ist da. Jetzt gibt's aber einen krassen Shitstorm. Was geht?
3: Ja, er war einfach nur 18 Minuten lang auf der Bühne. Und als er dann von der Bühne weg war, hat sich das Ganze dann so angehört.
1: Warum buhen die so? Die Fans sind sauer.
3: Ja, nicht nur, weil das halt so kurz war. Eigentlich sollte er um 23 Uhr auf die Bühne kommen. Er kam aber erst um 12:30, also 1,5 Stunden später, fast wie ich.
1: Kleine Diva, ja.
3: Und die, die so lange auf ihn gewartet haben, wurden nicht mit einer krassen Show belohnt, sondern mit einem Set, was mehr oder weniger eigentlich nur aus einem Song bestand. Und ist ja schon ärgerlich bei einem normalen Konzert, aber das war als besondere Show angekündigt. Zitat, ein Auftritt, der über ein klassisches Konzert hinausgeht.
1: Okay, und was war so besonders daran, außer dass es mega kurz und knapp war?
3: Ja, die Venue in Istanbul, die war viel kleiner als die Hallen, in denen Travis Scott sonst so spielt. Ein paar tausend Leute nur, und damit die Veranstalter die Gage wieder reinholen, waren die Tickets dann einfach extrem teuer. Die günstigsten gab es für 30.000 Lira, das sind umgerechnet knapp 560 Euro.
1: Ach, das ist ja Taylor Swift-Style mäßig.
3: Ja, und das ist einfach ungefähr der türkische Mindestlohn von einem ganzen Monat. Ja. Und manche Fans sagen, dass sie sogar über 1.000 Euro für ihre Tickets gezahlt haben.
4: Über 1.000 Euro für mickrige 18 Minuten Travis Scott. Also wahrscheinlich die teuersten 18 Minuten ever. Und er war ja nicht nur in Istanbul, sondern auch in Izmir. Und wie sieht's da aus? Waren da die Fans glücklicher? Konnte er die da auf seine Seite holen?
3: Nee, leider nicht so wirklich. Also auch da hat er in einer eher kleineren Venue gespielt vor 2.500 Leuten. Und es war aber kein Konzert, sondern eigentlich so ein DJ-Set. Also er hat nur Songs von sich aufgelegt, eigentlich gar nicht selber das Mikro überhaupt rangeholt. Und er hatte die ganze Show lang so einen Schal vor seinem Gesicht, Sonnenbrille, Kapuze. Und deswegen wird auf Social Media jetzt auch von Fake Travis gesprochen.
1: Fake Travis, okay. Hat Fake Travis oder Real Travis besser gesagt, sich zu dem Shitstorm auch irgendwie geäußert, was gesagt, dies, das?
3: Ja, der hat in einer Insta-Story geschrieben, dass er es kaum erwarten kann, um wiederzukommen und richtig aufzutreten.
1: 19 Minuten wahrscheinlich.
3: Ja, er freut sich, die türkischen Fans bald wiederzusehen bei einem größeren Konzert. Mal schauen, wie das so laufen wird in Zukunft, muss ich sagen, weil manche Fans fordern aktuell Rückerstattungen vom Veranstalter. Ein Fan hat sogar bei einem Gericht in Istanbul Anzeige erstattet und wirft den Organisatoren des Events Betrug vor. Die Veranstalter sagen, dass nie ein richtiges Konzert angekündigt war, sondern nur eine Clubshow.
1: Also Travis Scott kassiert Shitstorm in der Türkei für Shitshows. Was war das? 18 Minuten, 1.000 Euro ist auf jeden Fall crazy Stundenlohn.
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1: Anna, haben wir auch so einen Stundenlohn?
3: Leider nein.
1: Slidet mal in unsere DMs, wenn ihr Vorschläge habt für Jobs oder so. Wir suchen.
3: Nein, das klingt unseriös.
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0: 10 vor 7 haben wir und ihr hört.
1: Cosmo.
2: Yeah.
0: Genau. Kitschkick haben uns kosmoisiert. Und jetzt kommen wir hier zu dieser Rap-Legende.
3: Weil ich bin der Grund, dass dieses Land überhaupt weiß, dass es die Straße gibt.
0: Rata und Cosmo haben jetzt was gemeinsam. Wir sind beide Straße. Heute wurde ja beschlossen, ab April wird aus Cosmo 1 Live Street. Und was würde wohl Rata dazu sagen? Ich saß ja in der Schule neben ihm 2 Jahre lang. Er würde wahrscheinlich lachen. Rest in peace, Jiva.

0: Jahr ist Rata gestorben und er hinterlässt wirklich ein krasses Erbe. Ganz oft geht das ja unter diesen ganzen Goldraub-Stories, dass er einfach musikalisch auch richtig was drauf hatte. Und er hat aus dem Gefängnis heraus, als er für den Goldraub saß, ja, Album aufgezeichnet, geschrieben, dies, das. Und wir haben für unseren Podcast zu Rata mit einem, ja, wichtigsten Produzenten für Rata gesprochen, mit Maestro. Und der sagt über das Kultalbum Nummer 415.
1: Er hatte über die Jahre viele Texte geschrieben. Und er hat, da auch wir die viele Beats nicht da hatten, hat er auf Army Beats, auf irgendwelchen Hip-Hop-Beats, die er halt selber gefeiert hat, die Texte vorgerappt und dann hat er auch dementsprechend die Stimmen alleine aufgenommen, auf Kopfhörer. Und die Stimmen hatte ich dann sozusagen getrennt. Das lief dann so ab, dass ich dann halt die SD-Karte bekommen habe mit den ganzen Sachen, mit den ganzen Aufnahmen drauf, plus mit den Demos als Orientierung. Und dann musste ich halt schauen, wie ich das alles löse.
0: Fun Fact, Maestro aka Sand eigentlich, der war mit uns auf der Schule und die waren damals schon Dream Team. Auf jeden Fall hat Maestro darüber, wie er mit Rata zusammen Songs aufgenommen hat aus dem Cast, uns im Grunde auch erzählt in unserem Podcast Rata Legacy. Und er hat auch ganz viel Revue passieren lassen, die Hoch und Tiefs dieser Freundschaft mit Rata, und erzählt uns auch davon und wird ganz persönlich.
1: Er brauchte dieses Drama, so. Er brauchte das, weil das, also so klischee-mäßig sich das auch anhört, so kennt ihr ja, für Musiker ist es so, wenn man Liebeskummer hat oder was auch immer, so, ne, dann ist das so ein Antrieb zum Schreiben oder dann entstehen gute Sachen. Und für ihn war das so, diese letzten Phasen mit Goldmann und alles, war das ja, den Stoff, den er brauchte, sozusagen, zum Schreiben.
0: Ja, Maestro über Rap-Legende Rata, ein Mann, der übrigens auch sehr stolz war, als Familienvater sagen zu können, ich bin weg von der Straße, ich hab's geschafft, Label aufgebaut, groß geworden und am Ende auch, weil er ja klassisch Klavier gelernt hatte, in Philharmonien gespielt. Darauf war Rata stolz. Ihr könnt den Podcast überall hören, wo ihr wollt, zum Beispiel auch in ARD Sounds. Ich bin Shanli Anwar, ich bin raus.
2: 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Aus Puerto Rico, Baby, I'm a Freak, von Young Miko.

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1: Es ist 19 Uhr, ich bin Johanna Schmidt. Rund um Bonn müssen sich Autofahrerinnen und Autofahrer gerade auf viel Stau einstellen. Und das liegt nicht nur am langen Wochenende. Die Bonner Rheinbrücke auf der A565 wurde heute kurzfristig gesperrt. Warum? Dazu Denise Potzkei.
2: Die Nordbrücke ist in der Region eine wichtige Ost-West-Verbindung. Da fahren jeden Tag rund 100.000 Fahrzeuge über den Rhein. Die Brücke wurde in den 60ern gebaut. Da ist man noch von weniger Verkehr ausgegangen. Dass die Brücke beschädigt ist, ist schon länger klar. Seit Februar dürfen keine Lkw über 7,5 Tonnen drüber fahren. Daran wurde sich aber oft nicht gehalten. Seit etwa einem Monat werden Lkw deshalb gewogen und direkt rausgezogen, wenn sie zu schwer sind. Die Autobahn GmbH sagt, dass die Schäden trotzdem immer schlimmer geworden sind. Das ist bei einer Kontrolle rausgekommen.
1: Wie lange die Brücke gesperrt bleibt, ist noch unklar. Jetzt wird geprüft, ob es Möglichkeiten gibt, die Brücke bei Bonn wieder freizugeben. Ein Neubau ist erst in mehreren Jahren geplant. In Dortmund sitzt der Mann jetzt in U-Haft, der sich gestern mit seinen Kindern in einer Wohnung verschanzt und vorher auf einen Polizisten geschossen hat. Eine Mordkommission ermittelt gegen den 51-Jährigen wegen versuchter Tötung. Die Polizei in Dortmund war bis spät in die Nacht im Einsatz. Der Mann stellte sich dann irgendwann. Er ist vorbestraft wegen Bedrohung. Immer mehr Menschen in Deutschland haben Schlafprobleme. Laut einer aktuellen Analyse des Robert-Koch-Instituts sagt etwa jeder sechste Erwachsene, dass es ihm schwer fällt, einzuschlafen. Die Forschenden sagen, das könnte an Smartphones liegen und an den weltweiten Krisen. Der asiatische Online-Händler Shein soll in Frankreich 22 Millionen Euro Strafe zahlen. Die Verbraucherschutzbehörde sagt, dass Shein sich nicht an Regeln für die Rückgabe und Lieferfristen hält. Außerdem sollen Angaben fehlen, woher Produkte kommen und wie umweltverträglich sie sind. Shein selbst sagt, dass es technische Probleme gab und Informationen deswegen gefehlt haben. Und zum Schluss noch eine etwas skurrile Meldung zum Ötzi. Das ist ja eine Gletschermumie, die in einem Museum liegt. Die Mumie wird immer mal wieder untersucht und jetzt haben Forschende in seinem Darm Hefe gefunden und damit Brot gebacken. Einer der Forscher hat auch gesagt, dass mit der über 5000 Jahre alten Hefe noch Bier gebraut werden soll.
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3: Mit Sarah Geißler, guten Abend. Der Rest des Tages bringt neben etwas Sonnenschein in Bremen und Nordrhein-Westfalen auch immer wieder Schauer und vereinzelt mögliche Gewitter. In Berlin wird es selten nass. Dazu gibt es Wind und Abendtemperaturen zwischen 12 und 19 Grad. In der Nacht sieht es ähnlich aus, wechselnd bewölkt mit ein paar Schauern, die in NRW und Bremen gewittrig ausfallen können, bei 16 bis 10 Grad. Morgen ziehen Schauer und Gewitter durch, die in Nordrhein-Westfalen und Bremen auch lokal Starkregen, Hagel und Sturmböen mit sich bringen können. Es gibt aber auch Auflockerungen mit Sonnenschein, vor allem in Berlin. Hier zieht es sich erst nachmittags zu. In Bremen und Oberhausen morgen bis 19 Grad. Berlin kommt noch mal auf sommerliche 25 Grad.
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4: Als er dann auf der Flucht war zum Beispiel, der ruft mich an und sagt so, ey, Sahin, ich bin hier in Moskau und ich bin mit denen und so. Und hier sind ein paar krasse Leute und die haben gehört, das, was ich mache und so, die kennen mich und so, dies, das, und die wollen unbedingt, dass du jetzt auch hier hinkommst und dass wir einen Song mit denen machen. Und die bezahlen krass, das sind so irgendwelche Millionärs, Milliardärskinder und so, dies, das. Und ich denke mir, Jiva, Alter, du bist auf der Flucht und so, dies, das, und du rufst mich jetzt an und willst, dass ich schicke dir jetzt ein Ticket, dann fliegst du nach Moskau.
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8: Hey Leute, was geht? Wir sind Miriam.
9: Und Daniel.
8: Und ihr seht heute eine neue Folge von Qatar Legacy, der Podcast, der parallel zur Doku Qatar ein Leben ist nicht genug erscheint. Und unser Podcast ist ein Deep Dive in alle Themen, die mit Qatar zu tun haben. Wir sprechen mit Menschen, die ihm sehr nahe standen. Wir sprechen über sein Gangster-Image, seine Business-Ideen und natürlich vor allem über das, was die Leute wahrscheinlich am meisten an ihm liebten, und zwar seine Musik. Mhm. Und heute machen wir einen besonderen Deep Dive in die Musik.
9: Heute haben wir ein richtig, richtig cooles Thema. Ich weiß jetzt nicht, wie deep du im Producing-Game drin bist, ob du dich so extrem gut damit auskennst oder was du sagst. Aber heute haben wir ein Thema, wo ich für mich persönlich sagen muss, ich bin ein Riesenfan davon. Und zwar haben wir heute Maestro am Start. Maestro hat auch einen meiner Lieblingssongs produced. Darauf kommen wir gleich noch zurück. Da werde ich ihn auf jeden Fall noch ausfragen müssen. Mhm. Und ich denke, das wird halt eine sehr, sehr interessante Folge. Es wird viel um die Musik gehen, viel um die Arbeit mit Qatar im Studio. Und Ich denke, das ist ein Thema, was sehr, sehr viele da draußen interessieren wird, unter anderem auch uns.
8: Voll, vor allem dieser AON-Sound, ich glaube, den kennen alle, der sehr besonders ist, so Mischung aus G-Funk, Gangster-Rap, Boom-Bap. Das gibt's eigentlich so in der Form wirklich nur bei AON, finde ich, seit Deutschrap ever. Ist ein sehr besonderer Sound und ich glaube, Maestro ist so die Person, die das am besten erklären kann, weil er wirklich von Anfang an dabei war, Kindheitsfreund, auch die Sachen aus dem Knast rausgebracht hat und eigentlich bis zum Schluss immer wieder mit ihm Musik gemacht hat. Deswegen, eine große Ehre, dass er da ist.
9: Wir haben heute die Möglichkeit, mit jemandem zu quatschen, der eine Generation oder auch einen Musiksound mitgeprägt hat.
8: Auf jeden Fall.
9: Und ich würde sagen, wir freuen uns drauf. Wir sind happy, Maestro heute begrüßen zu dürfen und freuen uns auf die heutige Folge. Seid gespannt. Maestro, es freut uns extrem, dich heute hier begrüßen zu dürfen. Wir haben hier heute jemanden am Start, einen Dirigent einer ganzen Musikära, Musikbranche, Musikgenre, alles, was wir heute haben. Also es ist für mich ein sehr, sehr geiles Thema. Ich denke, für Mira auch. Ja. Ich denke, wir werden heute auch ein bisschen nerdy gehen. Ich hoffe, das ist auch okay für dich. Wir haben heute extrem viel, über das wir quatschen können. Natürlich kannst du dich auch gerne selber nochmal vorstellen für die Leute, die dich eventuell nicht da draußen kennen.
4: Ja, ich bin Sahand, a.k.a. / Maestro. Langjähriger Inhouse-Producer von Alles oder Nix. Und Musikenthusiast.
8: Mhm. Wie hast du mit allem angefangen? Was war so dein erster musikalischer Step überhaupt?
4: Ich hatte damals mit 12, 13 Klavierunterricht so und hatte immer auch ein bisschen, auch bedingt von den Eltern, die hatten das vorgeschlagen und ich fand das auch cool.
8: Iraner-Eltern, die wollen, dass man Klavier lernt.
9: Ich weiß nicht, warum das so ist. Es gibt wirklich sehr, sehr viele Iraner, die ich kenne, die haben alle Klavierunterricht gehabt.
8: Ich musste auch.
4: Ja,
9: krass. Es liegt irgendwie da drin und so kam dann die ersten Berührungspunkte wahrscheinlich.
4: Auch, genau. Die ersten, so halbwegs richtigen, genau, ins Musikkosmos und nach ein paar Jahren, als wir nach Köln von Bonn nach Köln gezogen waren, habe ich einen Jungen damals kennengelernt, den ich auch von klein auf mal kannte, also gesehen hatte mal flüchtig und unsere Familien kannten sich und er war halt immer noch sehr versiert, auch schon in jungen Jahren mit Musik machen an seinem Piano und am Produzieren. Und mit ihm habe ich schon ein bisschen abgehangen und auch einen Einblick gehabt, so dass mit seinen Sachen, die er gemacht hatte, dass er halt so Stücke am Piano spielt und selber singt. Und das hat mich auch ein bisschen, also das war halt sozusagen einer der ersten Berührungspunkte mit einem, der selber musiziert. Und für mich war das dann auch irgendwann mal interessant, so wenn man mit 19, 20 oder so, sich dann irgendwann mal, vor allem in dem Zeitalter, wo es YouTube und Internet noch nicht so ausgeprägt war, sich irgendwie zu beschäftigen und das hat mich auch immer auch interessiert. Das hat man so für sich gemacht und als wir von Bonn nach Köln gezogen waren, bin ich dann immer halt dann meistens am Wochenende nach Bonn zurückgefahren, um mit den Jungs abzuhängen halt und irgendwann, als ich dann halt mit dem Beats machen angefangen hatte, hatte ich das dann dem Jiva gezeigt und das hat ihn auch super begeistert halt, dass du auf dem PC, weißt du, eigentlich Beats machen kannst. Mhm. Und weil wir auch diese naive Vorstellung hatten, oder ich besonders, also das war bei mir auf jeden Fall so, dass ich immer dachte, dass wenn du Beats machen willst oder Musik machen willst, kannst du das nur im Studio machen. Also Beats werden im Studio gemacht. So. Und das hat ihn auch super sehr begeistert. Von da an haben wir halt angefangen, aus Spaß. Ich habe Beats gemacht und er hat dann auch Beats gemacht. Also er war auch super interessiert, einen Beat zu machen. Und irgendwann kam das halt so mit dem Rappen halt, ne, so, genau.
8: Mhm. Vielleicht nochmal ganz kurz einen Step zurück. Wann hast du das allererste Mal kennengelernt?
4: Das war, als wir nach Büserberg gezogen waren, also nach Bonn. Und da habe ich ihn auf dem Spielplatz halt kennengelernt. Da waren wir 11 oder so, 10, 11, 92, 93 war das so. Und das war so einer der ersten Menschen, die ich und mein Bruder so, ich war mit meinem Bruder unterwegs auf dem Spielplatz, von der Wohnung halt, da war der Jiva halt so sein Ding am machen und da haben wir uns halt so angefreundet und
9: Es ist irgendwie erstaunlich oft auf dem Spielplatz oder auf dem Basketballplatz.
4: Ja, genau.
9: Die ganzen Geschichten,
4: genau.
9: Auch mit den anderen Gästen, das ist extrem.
4: Voll.
9: Was war aber dein erster Eindruck oder das erste, was du so von Rata im Kopf hattest oder wo du dachtest, ey.
4: Seine Frisur.
9: Ja?
4: Ja.
8: Das ist genau. Keine.
4: Zu der Zeit hatte er auch noch, wir alle, also. Ja. super, super, klar, wir waren ja auch keine Ahnung, 11, 10, 11, so. Und er besonders hatte immer so ganz dichte, ganz besonders wilde, dichte Haare und und er hatte sich, er kam gerade vom Friseur, er war Dings, und er hatte sich so ein Zackenmuster.
9: Diese Muster, die.
4: Genau, es war zu der Zeit so cool, so, ja. Und er hatte sich so ein bestimmtes Muster, irgendwie so ein Zackenmuster irgendwie einrasieren lassen, eine coole Frisur gemacht, so, und das war so das Einprägendste, so. Also seine Version ist, dass er er hatte Ninja-Sterne dabei, so Fake-Ninja-Sterne, und dann hat er so mit Fake-Ninja-Sterne auf uns geschmissen. Also ich kann mich irgendwie gar nicht mehr so dran erinnern, aber vielleicht habe ich das Detail irgendwie nicht mitbekommen oder so. So, und da war immer halt auf Action, und dann hat man sich halt dann gekannt halt. Er war halt von der vom Wohnhaus gegenüber, und wir waren halt in einem anderen Wohnhaus. Mhm. Man hat so, keine Ahnung, 150 Meter Luftlinie gegenüber voneinander gewohnt und so. Das war so halt auch in der Zeit, wo halt klar kein Handys und so, keine Dings, so, weißt du, dann warst du so drauf angewiesen manchmal, so, hast du das Fenster auch gemacht, gesehen, okay, sein Fenster ist auf, hab ich rübergeschrien, oder er hat rübergeschrien, ey, Sam. So, da hat man über die so 100 Meter war das, so, weißt du, versucht zu kommunizieren. Ja.
8: Jetzt hast du ja sehr viel Zeit mit ihm dann verbracht als Jugendlicher, und irgendwann habt ihr dann Musik gemacht. Ja. Ab welchem Punkt hast du gecheckt, der hat schon ein besonderes Talent, was vielleicht andere nicht haben?
4: Was heißt Talent? Sagen wir mal, wir haben erstmal angefangen, so, und es hatte schon so seine, von Anfang an seine Chatal-Aura. Mhm. Also auch wenn die, also auch meiner Meinung, ne? Also auch wenn die Texte relativ einfach gestrickt waren, so hatten die auch die, aber trotzdem in der Aussage oder das, was er gesagt hat, eine gewisse Aura und eine gewisse Wirkung auf jeden Fall. Und das war so, was ich immer so wahrgenommen habe von ihm, dass auch, also ich konnte das auch in dem Moment da auch gar nicht so einschätzen, sagen, ey, du kannst so und so das ändern. Es war einfach cool, was er macht, so, weißt du, weil wie gesagt, wir waren halt beide so relativ neu in dem Game, so in dem Musikmach-Game, und einfach unser Ding gemacht. Aber über die Jahre hinweg hat man dann auch diese an seine Entwicklung auch miterleben können und auch wahrgenommen halt auch, genau.
9: Und wenn wir jetzt schon von der Zusammenarbeit sprechen, die ihr ja hattet im Studio, da würde mich mal interessieren, wie war denn die Zusammenarbeit im Studio mit Ratha? Welchen Herausforderungen musstet ihr euch stellen? War es eher positiv? Gab es auch negative Erfahrungen? Weil ich höre das ja auch mal von Producern hier und da, eventuell ist es mal ein bisschen komplizierter mit dem und dem Künstler, oder der und der Künstler hat eine einzigartige Art zu arbeiten oder sonstiges. Gab es da irgendwelche Merkmale oder Herausforderungen, die du mit Ratha im Studio hattest?
4: Er war also relativ einfach und unkompliziert. Was ich durch ihn gelernt habe, ist, dass du, wenn du als Engineer oder Producer da sitzt, so schnell wie möglich oder dass du fertig wie möglich, also vorbereitet wie möglich zum Recorden hast und nicht noch da irgendwas einstellen musst. Also das musst du schon immer auch ready sein, aber er war auch cool, wenn der manchmal war er auch ungeduldig, wo er sagt, ja, komm, sagen, kannst du es später machen oder so, weißt du, so. Aber ansonsten, das war alles relativ eingängig und halt unkompliziert. Aber ja, man war ja auch so eingespielt halt. Das war ja nicht so, dass wir irgendwie Fremde waren, oder er wusste, wie ich drauf bin, und ich wusste halt, wie er drauf ist. Und da konnte man sich halt auch so drauf einstellen und hatte man auch sozusagen seine Routine,
8: Aber wie sah denn so eine Routine aus, oder was war so eine typische Studio?
4: Gar nicht, also wir hatten keine Struktur, ganz ehrlich.
9: Rein.
4: So, weil am Ende des Tages, wenn du kreativ schaffend bist, so, du kannst schon auf etwas hinausarbeiten, auf ein Produkt oder auf ein Beat oder eine Vorstellung, so, aber am Ende kannst du es auch nicht rauserzwingen, so, weißt du, so. Kennt man ja, die meisten Ideen oder die besten Ideen kommen ja, wenn man gerade nicht damit zu tun hat, so wenn man am Spazieren ist oder, keine Ahnung, am Kochen oder whatever, irgendeine alltägliche Sache macht. Und genauso ist es halt so, also wie bei uns halt, dass wenn ich eine Idee hatte oder wenn ich einen Beat hatte, dann habe ich ihm das rübergeschickt, dann entweder hat er es gefeiert oder nicht gefeiert, und wenn er es gefeiert hat, dann haben wir das irgendwann mal im Studio aufgenommen, und er hat meistens auch schon vorgeschrieben gehabt, den Text. Und in der letzten Zeit war das so, dass er eher spontan, also wie die neue Generation, dass er im Studio saß, ein Beat läuft und er fängt dann zu schreiben, also diesen Studio-Vibe halt so eingefangen hat und
8: Woher hat er denn die Inspiration sowohl für die Texte als auch für die Musik? Wo hat er sich das hergeholt?
4: Gute Frage, habe ich auch sehr oft, wegen auch seinem Sprachschatz, so, weil das habe ich immer auch geschätzt bei ihm, dass er halt auch später als versierterer und erfahrener Rapper, dass du das gehört hast, dass er halt Wörter benutzt, die sich so vertretbar sind, die sich auch irgendwie schön anhören, die sich nicht zu albern anhören und so. Das ist durch seine Erfahrung und weil er so halt so ein Weltenbummler-mäßig war. So, und zum Beispiel hatten wir ein Song, ein Demo, der kam, also was heißt Demo, das ist der Song, ist jetzt nicht veröffentlicht, aber da sagt er zum Beispiel, mache dir jetzt einen Rubicon-Jeep. Zum Beispiel irgendwie so, hat er eine Passage gehabt oder irgendwie so. Ne? Dann dachte ich, Rubicon-Jeep, habe ich noch nie in meinem Leben gehört. So, weißt du? Dann google ich das, dann sehe ich, das ist so diese kolumbianischen Kartell-Jeeps, diese, weißt du, die im Dschungel rumfahren und so. Und das war zum Beispiel so ein Beispiel für mich, wo ich denke, okay, das habe ich noch nie in meinem Leben gehört, ein Rubicon-Jeep. So,
10: woher wusste er sowas?
4: Hat genau, dann denkst du dir, okay, woher weißt du das? Wie bist du darauf gekommen? Und dann versucht man das irgendwie. Ich habe ihn noch nie gefragt, ey, wie bist du jetzt auf Rubicon? Aber ich weiß, kam das Thema auf. Ja. Einer seiner Kollegen oder so, ey, cool, krass, in Kolumbien fahren die auch irgendwie. Ich weiß nicht, also es sind Themen so.
9: Aber wenn wir schon dabei sind, was ist denn zum Beispiel jetzt auch von dir, was würdest du sagen, ist deine Lieblingspassage, also dein Lieblingstext von Ratha? Weil wenn ich jetzt von mir ausgehen müsste, ich würde sagen bei Interpol.com, mit was für Facebook, schau auf Interpol.com, aber ja, oder bei, ich weiß krass. Wie hieß nochmal der Song, waren es 10 Gesetze oder wie, ich weiß nicht mehr ganz genau.
10: Die Beziehung, meinst du?
9: Zehn Regeln, genau. Und da hat er auch eine Line gebracht mit am Ende gibt die Hälfte Ratha. Oder das sind zum Beispiel so Lines, die mir extrem im Kopf geblieben sind.
4: Voll. Der hat halt diesen Twist sehr oft gehabt, ne? So diesen ausgefuchsten.
9: Was würdet ihr sagen, sind eure Lieblings-Lines, wo ihr sagt, die sind mir im Kopf geblieben von Ratha?
10: Boah, ich finde sowas so schlecht, weil es gibt so, wenn es so viele gibt, finde ich es immer so schwer,
9: ich zahle gar nichts und so, die waren ja prägend, ohne Ende, also die haben wir ja wirklich immer auf dem Schulhof benutzt und so ein bisschen drüber gemacht. Wenn du jetzt sagen müsstest, weil du hast ja zum Beispiel gerade einen aus dem Kopf gehauen.
4: Boah, ich habe so viele, aber so einer der coolsten fand ich so irgendwie viele, die auf Anabol pumpen, viele, die auf Anabol pumpen, haben plötzlich Eier, obwohl sie doch schrumpfen, weißt du? Das war für mich so ein Modell, so ein Muster, was für mich so einen hohen Rang hat in der Rap-Technik. Dass du halt diese Doppeldeutigkeit und diesen Twist hast und eine Erkenntnis aus dem Leben, eine Tatsache aus dem Leben nimmst, wie das Anabolika halt, ne? Bestimmte Körperteile zum Schrumpfen bringen und aber auch diesen halt, ne, und auf Pumpen und Schrumpfen halt, ne, da musst du halt schon diesen Kontext schaffen.
9: Das hat ja auch
4: und auch sinngemäß.
9: Das hat ja, finde ich, auch irgendwo auch ausgemacht. So zum Beispiel, sei es ein CEO, sei es Ratha. Die Texte waren, voll, du sagst, einfach, aber die waren immer witzig oder hatten irgendwas so, wo man wirklich hinhören wollte. Bei CEO ja sowieso, bei Ratha war es halt so dieses, okay, was kommt jetzt? Man hört den Song, okay, die Line bleibt kleben, die Line bleibt kleben, die. Und das war, finde ich, immer so ein bisschen, was auch das Ganze ausgemacht hat.
4: Voll. Und um dir jetzt auch nicht irgendwie den, um alles oder nichts, OG wäre jetzt voll zu glorifiziert. Also natürlich, aber ich finde auch, Jiva hat viel in der Kultur geprägt, finde ich. Also auch vielleicht nicht beabsichtigt, weißt du? Also Baba zum Beispiel, so dass der Term Baba, so das war, sagt bei den Türken, die sagen das ja schon, keine Ahnung seit wann, weißt du? Oder wie wild oder sowas. Ne? Ja. Er hatte so halt paar Gimmicks, so, wenn man das so sagen kann, so genau.
10: Die sich dann, hat auf jeden Fall nicht nur Musik, sondern auch Sprache. Voll.
4: Genau. Ja. Und Jiva ist für mich einfach ein cooler Typ. So, er war, ist immer ein souveräner Typ gewesen. Er war cool, souverän, selbstbewusst. So, das hat mich immer an ihn fasziniert halt, ne? Dass er so so zielstrebig und so the man ist, so egal, weißt du, wir klären das, wir machen das. Und
10: aber jetzt, wie du gerade so diese Lines zitiert hast, das klingt schon, als hättet ihr sehr viel Spaß, vor allem auch im Studio gehabt beim Aufnehmen. Ja,
4: voll, also eigentlich, ich glaube, wir haben sehr oft sogar im Studio einfach abgehangen, ohne Musik zu machen, 2-3 Tage manchmal, so, weißt du, waren wir nur im Studio und einfach haben da irgendwie, keine Ahnung, über Gott und die Welt so gelabert oder er hat einen Business-Move oder er ist gerade was und wir sind gerade irgendwie, keine Ahnung, oder irgendwas war, weißt du, so, und dann wurde darüber ausgiebig diskutiert und aber auch natürlich überwiegend wurde natürlich Musik gemacht und gearbeitet, aber es gab auch Momente, wo wir das halt einfach nur als so Rückzugshöhle gesehen haben, das Studio so.
9: Welches Werk oder welches Projekt würdest du sagen, sitzt noch hier ganz tief drinne, wo du sagst, dass da habe ich eine Bindung zu oder das ist mein Lieblingsprojekt, was ich mit Rata hatte?
4: Eigentlich alle. Weil da ein Erlebnis dahinter steckt, weißt du? Eine Geschichte. Und

0: Viele Texte geschrieben und viele Texte bereit und das, die Absicht, dass jetzt ein Album rauskommen sollte, war halt auch schon so, ja, war da so die Idee, dass man was machen könnte. Und er hat, da auch wir die viele Beats nicht da hatten, hat er auf Army Beats, auf irgendwelchen Hip-Hop-Beats, die er halt selber gefeiert hat, die Texte vorgerappt, also die Texte gerappt, aufgenommen. Mhm. Also er hat das laufen lassen, die Army Beats, und drauf aufgenommen, damit man eine Orientierung hat, wo der reinkommt und genau auf dem Takt halt, wo der ist. Und dann hat er auch dementsprechend die Stimmen alleine aufgenommen, auf Kopfhörer. Und die Stimmen hatte ich dann sozusagen getrennt. Genau, und da hatte ich immer jeweils die Stimmen getrennt, also die A Cappellas. Und den ganzen Song sozusagen auf als Demo auf einem Ami-Beat so gerappt. Mm. So ein paar Beats hatte der schon da, so zum Beispiel, ich glaube Interpol oder so, hatte der schon da, hatte der schon drauf gerappt, okay. Genau. Und genau, das lief dann so ab, dass ich dann halt die SD-Karte bekommen habe mit den ganzen Sachen, mit den ganzen Aufnahmen drauf, plus mit den Demos als Orientierung. Und dann musste ich halt schauen, wie ich das alles löse. Mhm. Und die Beats dazu hab, um die Stimmen, die Vocals mhm. halt drauf zu übertragen.
1: Das heißt,
0: und
1: er kannte gar nicht alle Beats, also wusste gar nicht, worauf du
0: das ja, schon. Am Anfang konnten wir kommunizieren. Er hat ein Handy gehabt, da konnte ich das immer laufen lassen. Er konnte mir Feedback geben, cool. Ganz am Ende, als er dann irgendwie sein Handy irgendwie abgenommen wurde, glaube ich, im Gefängnis, hatten wir leider keine Möglichkeit, halt dann zu kommunizieren. Da musste ich halt einen Track machen, wo er halt kein Feedback geben konnte. Aber meistens, Gott sei Dank, also überwiegend oder bei fast allen Tracks konnte er mir Feedback geben und dann auch das hören und das auch absegnen.
1: Okay, aber krass, das heißt, da sind Tracks drauf, die er gar nicht richtig zu Ende gehört hat selber.
0: Nee, teilweise nicht. Ein Song hatte der, also in der Form, die ich, so wie ich den gemacht hatte, den Song, hatte der gar nicht gehört gehabt in der Form und fand er cool. Okay. Manche Sachen fand er nicht cool. Also da, wo wir nicht kommunizieren konnten. Also es war jetzt nicht nur bezüglich eines Feedbacks, sondern, keine Ahnung, mach da mal einen Beatstop oder mach da mal hier, keine Ahnung, irgendwas. Ja, genau.
2: Das wäre natürlich auch gewesen für euch.
0: Absolut nicht. Ich muss da, sitz da Freestyle, muss da gucken, was würde der Jiva jetzt, was würde der
2: sagen. Ist ja auch eine Verantwortung für dich. Du musst jetzt da wirklich was machen und voll. Du weißt ja nicht, ey, voll. Gefällt dem das gerade, ich muss jetzt machen.
0: Voll, voll.
2: Das, mal schauen, ob es funktioniert oder nicht. So
0: genau, dann, genau, genau. Das war eine schwere Zeit, nicht nur hinsichtlich der Arbeit, der Umsetzung, sondern auch, wie du sagst, der Verantwortung, weil so auf meinen Schultern so ein bisschen so. Gott sei Dank hatten wir auch einen neuen, einen jüngeren Produzenten, den wir sozusagen, den Alles oder Nichts so gecastet hatte. Das ist der jetzige Produzent von CEO, der Reef.
1: Wie wurde er gecastet?
0: Durch einen Beat-Wettbewerb, den wir auf dem Alles oder Nichts-Channel gestartet hatten. Und er war so dann der Auserkorene, der hat gewonnen hat.
1: So genau. Kam Reef zu euch.
0: Der kam durch dieses diese Beat Competition zu uns und er hat mir auch viel geholfen beim 415 Album und auch bezüglich der Produktion. Also das ist ja fast die Hälfte ist auch von ihm produziert und er war so mein seelischer und mein Producer Beistand. Mhm. So und Sue auch. Der war halt auch öfters da und hat so über die Raps gehört und konnte auch seine Expertise dann auch so wegen Phrasierung, also verschieben oder hier bissen und dann so, ne, genau.
2: Extrem interessant, finde ich, weil ich kann mir nichts darunter vorstellen, wie ihr das so, also überhaupt so hingekriegt habt, dann noch so ein voll. Album rauszuhauen. Ja. Ich meine, hast du dann einfach so ein Ami-Beat gehört, gesagt, okay, die und die BPM und daran orientiere genau. ich mich jetzt und dann bist du halt eine Melodie.
0: Genau, okay, absolut. Cool. Ja, genau. Aber auch nicht unbedingt vielleicht immer vom Vibe her, dass man den Beat hatte, sondern echt nur wegen dem Takt. Dass du weißt, okay, setzt der jetzt vor dem Takt ein oder setzt der nach dem Taktbeginn ein, also nach der Kick, wenn der Beat startet, dann hast du wenigstens schon mal das Orientierung gehabt, genau. Und auch damit du schon mal so eine Orientierung hast, in welche Richtung das mit dem Beat gehen kann. Aber die meisten Beats hatten wir schon sozusagen da. Also die hatte ich da, die er zwar nicht gehört hatte und ich konnte die dann immer dann sozusagen so ausprobieren, die Sachen, die der aufgenommen hatte, auf meine Sachen übertragen und dann ihm zeigen immer übers Handy. Und dann hat er das entweder gefeiert oder nicht gefeiert.
2: Welcher Song war denn jetzt der, wo du sagst, da hat er gar kein Feedback geben können?
0: Das war bei Nicht erreichbar. Wieder erreichbar. Mit Zero, okay. Genau.
2: Aber eigentlich war er nicht erreichbar in dem Moment.
0: Genau.
2: Aber eigentlich stand schon witzig.
0: Richtig, genau. Krass, genau. Und da konnte er dann bei der Instrumentierung, weil er hat

0: andere Melodie gemacht. Da konnte er leider keinen Feedback mehr geben.
1: Das ist, also, wenn ich das jetzt höre, wenn ich mir den Song jetzt mal anhören sollte nochmal, den werde ich mit einem ganz anderen Kopf hören. Weißt du? Weil ich muss mir denken, okay, krass, das hat ja gar keinen Einfluss drauf gehabt. Das war jetzt
0: einfach Maestro. Gar nicht. Nee. Ja, genau. Ist halt so, leider.
1: Aber
0: ne?
1: Finde ich cool. Ist jetzt mal cool zu hören, sowas.
0: Also, voll. Ja, genau.
1: Ist ja auch einzigartig. Also,
2: aber als er dann rausgekommen ist, das hat er zu dem Song gesagt?
0: Er hat's gefeiert. Er hat wiederum andere Sachen nicht gefeiert.
1: Welche hat er nicht gefeiert?
0: Ich weiß, also es waren Stellen irgendwie so, und er meinte, ja, warum hast du an der Stelle so und so, aber egal, fragt so, kann man nichts machen, so. Von daher.
1: Aber sonst
0: so.
1: hat er nicht gesagt, okay, den Song feiere ich gar nicht.
0: Nee, gar nicht, Gott sei Dank. Der war auch happy, dass das Ding,
1: dass es auch funktioniert hat.
0: Richtig. Okay. Und er kriegt im Knast dann die Platte, so, weißt du, dann, dementsprechend. Und das war ja auch voll die Geburt, so. Mhm. Ne?
2: Aber war er generell ein Perfektionist?
0: Jein. Er wollte schon ein gutes Produkt haben und dann noch eine gute Umsetzung, natürlich so. Aber er war auch so einer, dass wenn du an einem Punkt warst, wo du dich im Kreis drehst oder Perfektionismus gerade an der Stelle gar nicht angebracht oder förderlich ist, dass er dann pragmatisch aber hat gesagt hat, fuck it, so, weißt du, so. Und ich war so der meistens, der so, nein, das muss alles so und so und das muss so, und der Penible halt, ne, so, was aber jetzt den Scheiß, dass er nicht penible war, sondern er hat einen anderen Denkansatz gehabt.
2: Wir haben ja gerade schon so ein bisschen über Inspiration gesprochen und was er so mit reingenommen hat in seine Musik. Mhm. Ich frage mich, wie wichtig war der Beruf seines Vaters für die Musik, die er dann später gemacht hat?
0: Ich denke, die hat schon einen Einfluss gehabt, also die hat schon ein prägendes Tatsache, also es ist ein einprägender, also schon ein wichtiger Einfluss, so auf den Hip-Hop vielleicht nicht unbedingt, so, aber ist auch egal, weil grundlegend, es war ja Musik am Ende, ob das jetzt Bach war oder was er in seiner Dings gespielt hat, in seiner Jugend, weil er hat ja auch Klavierunterricht gehabt.
2: Genau, und der Vater war ja Komponist und hat vor allem klassische Musik gemacht.
0: Genau, und ist auch also auf vielen Instrumenten auch versiert und konnte ihm das auch sozusagen dann auch näher bringen. Und da war schon immer auch die Grundkenntnisse da und auch das Interesse auch immer da. Und später dann, als wir dann Hip-Hop gemacht haben, konnten wir das beide sozusagen durch unsere musikalische Ausbildung so dann nutzen.
2: Ja, ich habe ihn nur gefragt, ob es auch so ein bisschen, ob er ihn so ein bisschen auch stolz machen wollte, weil ganz oft ist ja vielleicht jetzt so Gangster-Rap nicht das, was die Eltern sich unbedingt dann für einen wünschen, aber bei ihm war ja immer musikalisch immer noch so ein klassisches Sample mit drin, ein Jazz-Sample mit drin, also immer sehr durchmischt. Ich habe mich gefragt, ob das vielleicht so ein bisschen damit zusammenhängt, dass auch seine Familie was damit anfangen kann mit der Art von Musik.
0: Auch sein Vater macht ja mehr auch westliche Musik oder Orchestermusik, hat er ja geschrieben, die orientalisch angehaucht ist oder auf diese ganzen.
2: Ja, ich glaube, so ein aktuellerer Song, der, glaube ich, das so ein bisschen abbildet, ist ja Mama war der Mann im Haus. Mhm. Da warst du ja auch mit dran beteiligt, ne? Vielleicht können wir ganz kurz mal reinhören, da gibt es ja auch eine Orchesterversion davon.
0: Ja.
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2: Warum ist ihm so wichtig, das immer wieder einzubinden? Also auch mit den Heavy Tones, jetzt mit dem WDR-Funkhausorchester. Also ne, mal dieses Verbinden von so älteren Stilen, klassischen Stilen mit so was super modernem. Warum hat er das immer wieder gemacht?
0: Seine Liebe einfach zur Musik, so grundlegend auch. Also die Heavy-Tones zum Beispiel hat er immer sehr gefeiert. So, weil die halt sozusagen, ja, das ist ja deren Job, so akustische Musik und Live-Auftritte zu machen. Und der Sound ja auch, als wenn du dann als Zuhörer da stehst, einfach geil ist. So, wenn du so Live-Musik hörst, so mit Live-Schlagzeugen und Gitarren und allem drum und dran, dann ist es schon sehr imposant auf jeden Fall.
1: Das verbindet ja Welten, ne? Du hast ja mal einmal den Gangster-Rap verbunden mit einem Orchester.
0: Auf jeden Fall.
1: Also ist ja auch für Zuhörer extrem interessant.
0: Und, ja, genau. Und safe. Er hat das ja auch nicht gemacht, damit er jetzt irgendwie eine Wirkung hat. So, hey, ich bin voll kultiviert und ich hab jetzt Dings. Nee, er fand das einfach schön, weil auch durch diese Einflüsse von seinem Vater, es ist ja alles sehr klassisch und mit dem Orchester alles angehaucht und macht einfach Spaß. Es ist ein geiles Gefühl, wenn du da so eine Big Band-mäßig einen Sound hast, weißt du, mit Trompeten und allem drum und dran. Und das ist einfach weil es ganz geil ist. So.
1: Auch mal geil zu hören. Ja. Ich weiß jetzt nicht, wie weit wir noch musikalisch reingehen wollen. Ich will gerade einfach aus dem Kopf und aus dem Herz heraus, weil ich immer ein Riesenfan davon bin, will ich unbedingt mal einfach eine Story hören im Sinne von, ey, das ist deine Story, die du mit Ratar oder mit Jiva verbindest, sei es im Studio oder sei es eine Story, die ihr gemeinsam erlebt habt, wo du sagst, ey, das ist eine Erinnerung, die muss ich erzählen.
0: Boah, da gibt's
1: natürlich, klar, klar,
0: schon
1: klar, eine, die dir jetzt in den Sinn kommt.
0: Eine der, also für mich lustigsten, was heißt lustigsten, aber schon, ja, war, als er dann auf der Flucht war zum Beispiel und ich hatte so seit ein paar Tagen keinen Kontakt mit ihm und so. Es war ja überall im Fernsehen und alles. Und ich war auch sehr überrascht für mich, weil ich auch nichts davon wusste. Und er ruft mich an aus Moskau. Ey, sag, ich bin hier in Moskau und ich bin mit denen und denen und so. Und hier sind ein paar krasse Leute und die haben gehört, das, was ich mache und so, die kennen mich und so, dies, das, und die wollen unbedingt, dass du jetzt auch hier hinkommst und dass wir einen Song mit denen machen, und die bezahlen krass, das sind so irgendwelche Millionärs, Milliardärskinder und so, dies, das, so. Und ich denke mir, Jiva, Alter, du bist auf der Flucht und so, dies, das, und du rufst mich jetzt an und willst, dass ich schicke dir jetzt ein Ticket, dann fliegst du nach Moskau und Dings, wir machen eine Session mit dem Jungen, der bezahlt auch direkt so, keine Ahnung, 300k, keine Ahnung, wie die Summe hat genannt. So, der wird auch super bezahlen und so. Und ich dachte mir so, okay, cool, wenn du sicher bist, ich weiß, darfst du überhaupt mich anrufen? Ja, ja. Weißt du, wir werden so abgehört oder so, keine Ahnung. Und so, das war so dieses halt, so auch typisch Jiva, so dieses Nonchalant, give a shit, so, weißt du, ich meine, ruf mich aus, sagen, ey, ich denke mir, ey, Bro, du bist auf dem Ding, so, weißt du bist auf der Flucht, musst du mich jetzt irgendwo, weißt du, dich irgendwo in, keine Ahnung, Richtung Bangladesch fliegen oder so, keine Ahnung.
1: Aber du bist nicht nach Moskau geflogen, oder?
0: Hm?
1: Du bist nicht nach Moskau,
0: okay. Das hat sich leider nicht mehr so, was heißt leider, aber ja, das hat sich nicht mehr so ergeben. Und das war so auch so ein Ding, so, wo ich dachte auch so, okay, 3 Tage nichts gehört irgendwie, so, klar, aber auch auf der Flucht so, mäßig. Und dann ruft an und sagt, ja komm, denkst du auch, hast du keine anderen Probleme? So, weißt du, bist auch krass, Alter. Das hat mich auch ein bisschen beruhigt, ja, ey, wenn er so am Chillen ist. So cool.
1: Aber dass er selbst in der Lage noch daran denkt, Musik zu machen und dann
0: genau. Denkst,
1: auch,
0: ja, hier ist, der ist cool mit uns, komm hier hin, der zahlt uns, da, keine Ahnung, so. Der gibt uns direkt 400k für einen Song und so, weißt du, so mäßig, so, lass den mal produzieren und so.
1: Hammer.
0: Und, ja, Mann, das war schon lustig. Das war so wie so eine typische G-So-Aktion, so, weißt du.
1: Hammer.
0: So, anstatt dass er sagt, so, ey, ich bin hier auf der Flucht, mir geht's gut, bla bla, ey, sag, alles klar, was geht ab? Alles gut, ich bin hier in Moskau, wir sind am Chillen, bla bla. Noch so eine, weißt du, so eine Sache und so. Mhm. So krass, okay, G, geil, was für Probleme du hast manchmal so, aber das war so eine Situation.
1: Mhm. Warst du das eigentlich bewusst, dass ihr eine ganze Generation an Musik geprägt habt und wirklich so Deutsch, Hip-Hop, Kultur oder Rap? Culture geprägt habt? Also war das auch so, dass ihr auch euch bewusst wart, ey, wir haben jetzt hier wirklich was gemacht, oder war das immer nur so ein, ihr habt das gar nicht wahrgenommen?
0: Halb-halb, also bei mir war das so halb-halb bisschen so. Ich dachte so, wir haben unsere Fans so, wir haben unsere Fanbase, wo uns cool. Wenn man zum Beispiel einen jemanden trifft, der dann so voller Fan ist, hat man dann nicht so die den Eindruck gehabt, bis man dann den Fan trifft oder denjenigen, der sagt, ey, ihr seid so und so, ihr seid krass, ihr seid so, ich höre euch, seitdem ich, keine Ahnung, 9 bin oder so.
1: Mhm.
0: Dann wird das einem bewusst so, hey, krass und so, aber safe. Ich denke mir schon so für meinen Teil, wenn ich denke, sei nicht so bescheiden mit dir, so, weißt du.
1: Vielleicht habt und seid
0: ihr
1: bewusst.
0: Genau, ihr habt, genau.
1: Der wirklich, ne,
0: also, genau, wenn du mal nicht zufrieden bist oder so, ey, ich müsste noch mehr machen oder keine Ahnung, whatever, dann denke ich mir, bis jetzt war es cool, war es lustig und wir hatten schon unseren Impact auf die deutsche Rap, auf das deutsche Rap-Game. Safe.
1: Wer war der Fan, der überraschendste Zuhörer, sag ich jetzt mal, wo du sagst, ey, ich hätte niemals gedacht, dass der mal eine Musik hört?
0: Zum Beispiel, keine Ahnung, so Xavier Naidoo, zum Beispiel, so, weißt du, so hat er erzählt, ja, irgendwie, der feiert seine Mucke oder so, oder Moses Pelham oder so. Das war schon so in so Momente, wo man dachte, krass, weil die, als wir dann jünger waren, als wir Kinder waren sozusagen, waren die so die Bosse, so, weißt du, so in jeder Hinsicht so.
2: Wir haben jetzt ja schon viel über so den klassischen AON-Sound gesprochen, aber der hat sich eigentlich auch über die Jahre entwickelt. Der ist ja auch nicht immer gleich geblieben. Ich finde schon, es hat immer so ein Wiedererkennungsmerkmal, aber war schon anders. Vielleicht hören wir mal in 2 Songs rein, die, glaube ich, mit 10 Jahren Abstand entstanden sind. Ja. Und ich glaube, da hört man das ganz gut.

0: Dann vielleicht, um es gegenzustellen, haben wir mal mit Sio und Ratar.
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0: Ja, so offensichtlich zwei Songs, die schon sehr unterschiedlich sind, aber man hört immer, es ist irgendwie so aus derselben Schmiede. Mhm. Wie würdest du so diese Entwicklung beschreiben? Du warst ja von Anfang bis Ende dabei.
2: Mhm. Ja, so wie sich auch die Musik auch sich entwickelt, die Kultur und die Musik dazu entwickelt. Und klar, das ist, hat ja von Hip-Hop so, von konventionellem sozusagen, nicht, was heißt konventionell, aber so von dem Hip-Hop, was wir kannten, wie Du bist so Baba, natürlich entwickelt zu Trap teilweise und an, zu anderen Elementen. Du hast eine 808, statt jetzt ein Bass, so, was auch super geil ist und so. Und wir haben es gefeiert. Also es war auch die Zeit, wo auch als dann dieser Umschwung stattgefunden hat von Hip-Hop, so Boom-Bap-Hip-Hop ins Trappige, so. Und langsam hat man ein paar Tracks gehört. Zum Beispiel bei mir war es Lil Pump, so ganz grotesk, so komisch. dessen Beats ich des Grauens gefeiert habe und so sein Rap-Style, so wo ich dann auch so diese ersten Berührungspunkte so hatte, so mit Trap. Und ja, wir haben es gefeiert und wollten auch vielleicht, klar, kennst du, es ist, wir mussten jetzt keinem jetzt was beweisen, aber klar, als Älterer willst du auch so ein bisschen nicht mitmischen, aber so sagen, hey, weißt du was?
3: Ich kann's auch.
2: Das können wir auch, hey, weißt du was? Weißt du? So, aber es war jetzt auch nicht der Hauptantrieb. So.
3: Das ist schon eine harte Herausforderung, wenn man so überlegt. Du hast jetzt so zwei, drei Generationen voll Musik erlebt. Du kommst vom Boom Bap und den West Coast Beats, die du für Ratar gemacht hast. Und auf einmal, keine Ahnung, hörst du, keine Ahnung, voll. Jeezy oder Lil Pump und denkst dir, ey, warte mal ganz kurz, ich muss jetzt auch irgendwo mitziehen oder auch mitwirken oder mit...
2: Voll, man hatte so seine Momente auch, ja. Was heißt mitziehen? Ja, genau, aber das war so...
3: Du musst ja irgendwo, wie du schon eben gesagt hast, du entweder gehst du mit der Zeit oder gehst mit der Zeit, weißt du so.
2: Auch. Du bist so in einem, halt, nicht Zwickmühle, aber so, du weißt nicht, soll ich jetzt das auch machen oder soll ich, was läuft jetzt
3: überhaupt? Ja, es ist natürlich, du hast ja einmal diese, wie du schon sagst, diese G-Unit-Sounds gehabt, auf einmal merkst du, okay, da kommt Travis Scott, Young Thug und Future, die das Ganze so Mainstream machen.
2: Voll.
3: Und dann denkst du dir auch, okay, warte mal ganz kurz, Wie machen wir jetzt weiter? Ja. Machen wir jetzt weiter diesen G-Unit-Sound oder mixen wir das Ganze, bringen wir unseren eigenen Twist rein in dieses Trap?
2: Also ja, das Ding ist, weil du denkst ja, wenn das jetzt die neue Ära ist, was willst du jetzt überhaupt noch G-Unit-Sounds machen? Weißt du, was ich meine? Also was willst du jetzt weiter?
3: Ja, dann irgendwo auch
2: reicher. Ja, genau. Was willst du jetzt bis jetzt Hip-Hop machen, wenn das jetzt so schon ein ganz anderes Game ist, so weißt du, so grundlegend.
3: Ist
2: so
3: ja wie wenn jetzt zum Beispiel Nas heute nochmal Elmatic rausbringt. Also das wäre ja irgendwie so damals heute.
0: Aber wie hat Jeeva diese ganzen musikalischen Neuerungen so mitgenommen? Weil normalerweise ganz oft, das ist ja bei so alteingesessenen Rappern, die machen das, was funktioniert zum Beispiel, oder denken, das passt nicht, ich bin jetzt älter, das kommt nicht cool, wenn ich sowas mitmache. Aber er ist schon diese Schritte irgendwie mitgegangen. Warum ist er das mitgegangen? Wie hat er das gemacht? Er hat auch mit ganz vielen jungen Leuten ja auch dann immer Musik gemacht.
2: Ja, weil er es auch gefeiert hat. Er hat das auch als, glaube ich, nicht nur als jetzt Antrieb genommen, damit er es bei der Jugend auch ankommt, sondern weil es auch gefeiert hat. Ich glaube nicht, das war so, wir müssen jetzt mitziehen oder wir müssen irgendwelchen was beweisen. Vielleicht wollten wir auch uns selber auch beweisen, ey, weißt du, zwar sind die vielleicht 10, 15 Jahre jünger als wir oder so, die Youngins und so, aber wir kriegen das auch hin oder wir haben auch diesen Spaß und wir werden das auch rocken, den Scheiß, weißt du, so. Von daher, das war auch, denke ich mal, so unsere Motivation dahinter.
3: Cool.
0: Ja. Du hast ja jetzt vor seinem Tod auch noch mit ihm an der Musik gearbeitet, ne? Und es gibt ja Musik, die entstanden ist in dieser Zeit davor. Ja. Mhm. Wie war die Zusammenarbeit an dieser Musik?
2: Wie immer, nur in letzter Zeit war das so, dass er spontan die Songs im Studio entstehen lassen wollte, also bei der Beatproduktion. Oder wir haben schon Beat gemacht und das war ja auch mit einem anderen Produzenten, der sehr viel an dem Album beteiligt ist. Und die Beats waren schon meistens da. Und dann hat er halt Freestyle, was heißt Freestyle, also spontan vor Ort den Text geschrieben.
3: Was würdest du sagen, erwartet uns mit dem Album?
2: Alles, vieles. Sehr vielschichtig, sehr, sehr deep, sehr persönlich. Persönlich, klar, es ist ja meistens, es ist immer, aber diesmal auch viel mit, Erwachsenen-Themen. Oder, ja, genau, halt etwas noch tieferen Themen, so, oder mit Themen, die mit dem Charakter selbst, zu tun haben und drauf eingehen. Ängste, Leben, Tod.
3: Plus die Zeit, die er ja auch für sich hatte, die er für sich verbracht hat, wahrscheinlich auch die Zeit ein bisschen oder auch Höhen und Tiefen.
2: Absolut, absolut. Auch in dieser letzten Zeit, Umstrukturierung, genau, Deutschmann genau. Und alles, genau. Und das genau. Hat er nochmal verarbeitet, verpackt. Und er hat aber selber gesagt, er braucht das. Also er hat das sogar gefeiert, irgendwie. Er brauchte dieses Drama, so. Er brauchte das, weil das, also so klischee-mäßig sich das auch anhört, so kennt ihr ja, für Musiker ist es so, wenn man Liebeskummer hat oder was auch immer, so, ne, dann ist das so ein Antrieb zum Schreiben oder dann entstehen gute Sachen. Und er, für ihn war das so, diese letzten Phasen mit Goldmann und alles war das, ja, den Stoff, den er brauchte sozusagen zum Schreiben.
0: Also der Klassiker vom Musiker, der sich therapiert damit.
2: Absolut, therapiert und auch damit genau auseinandersetzt und nochmal, genau, ja. Genau.
3: Wir sind extrem gespannt. Also wirklich, ich bin sehr gespannt aufs Album.
0: Okay, ich würde sagen, wir kommen langsam mal zum Ende. Vielleicht ganz zum Schluss noch eine letzte Frage. Was ist denn so deine letzte schöne Erinnerung mit Radha gewesen?
2: Die letzte schöne Erinnerung war auch tatsächlich das letzte Mal, als ich ihn gesehen habe. Da waren wir auf dem Kindergeburtstag. Wie sehr oft halt, wenn unsere Kinder Geburtstag haben, dann haben wir es gefeiert. Und das war eigentlich eine der schönsten Erlebnisse, diese Kindergeburtstage. Und da wird auch mal ein bisschen getrunken manchmal so, und da habe ich irgendwie, weil ich zu wenig gegessen hatte, war ich leicht angetrunken oder schon gut angetrunken und so, und G war auch ein bisschen gesippt so, und war ein geiler sonniger Tag, war einfach, also wenn ich das einfach nochmal reflektiere und nochmal mich dran erinnere, war einfach ein schöner Tag, schöner Anlass. Und danach wollten wir halt wie immer, wenn wir dann auf einer Festivität oder irgendwas gemacht hatten, wie früher, wenn ihr auf einer Party oder Weihnachten oder keine Ahnung, Geburtstag, ist man nochmal nachts rausgegangen, dann wollten wir noch danach noch was machen und ins Studio gehen mit Sami und so. Aber bis dahin ist es leider nicht gekommen, weil ich zu sehr angetrunken war, und dann sind wir bei ihm gelandet und dann bin ich irgendwie auf der Couch eingepennt bei ihm und dann am nächsten Morgen aufgewacht und dann hat er mich noch nach Hause gefahren. Und haben halt, so, das war so das letzte Mal, als ich ihn gesehen habe, diese Fahrt am nächsten Tag, wo wir noch mal viel geredet haben, auch viel unterwegs waren, musste noch ein paar Sachen zurückbringen wegen deinem Kindergeburtstag und so. Und da waren wir so 2-3 Stunden unterwegs oder so, und dann auf dem Weg nach Hause haben wir auch mal viel gequatscht, auch bezüglich Leben und wie es weitergeht und das Album. Es wurden auch ein bisschen deep, das Gespräch so. Und das ist so meine schönste Erinnerung. Und weil die auch wieder so lustig war und wieder so familiär stattgefunden hat. Und dass man abseits von Geschäft und Musik und sowas halt wieder mal ein bisschen Zeit verbringen konnte und lachen konnte und einfach, ja, das, ja.
3: Sehr schön. Sehr, sehr schön.
0: Okay, dann vielen, vielen Dank, dass du so viele Infos und Geschichten heute mit uns geteilt hast. Sehr, sehr, sehr viel wert.
2: Danke auch. Hat Spaß gemacht.
3: Dankeschön.
0: Dankeschön. Okay, Leute, das war's mit einer weiteren Folge von Radha Legacy. Danke, dass ihr zugeschaut oder zugehört habt. Maestro hat ja gerade sehr, sehr viele Erinnerungen mit Radha geteilt. Falls ihr selber auch welche haben solltet, egal was, sei es irgendwelche Erinnerungen, einfach Geschichten, Fotos, Videos, Briefe, was auch immer, dann schickt sie uns gerne. Wir haben dafür eine Nummer auf WhatsApp eingerichtet. Wir verlinken sie euch irgendwo unten, Infobox, Shownotes, von welcher Plattform ihr auch immer gerade guckt, und freuen uns da durchzuwurschteln.
3: 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Null die. Alles gut, ich mach's. Das ist ja passend, ich muss ja nur noch die Singnummer machen. Henkes Corner findet ihr bei all den Sounds und überall, wo es Podcasts gibt.
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1: Die Nachrichten mit Lukas Haag. Guten Abend. Deutschland hat zum ersten Mal den Einzug in den UNO-Sicherheitsrat verpasst. Die Vollversammlung wählte für Westeuropa, Portugal und Österreich als nichtständige Mitglieder in das Gremium. Es geht um die Jahre 2027 und 2028. Bundeskanzler Merz sagte, Deutschland wolle ein verlässlicher Stützpfeiler bleiben. Der CDU-Außenpolitiker Hart sah zwei Gründe für die Wahlschlappe.
2: Einer der Gründe ist mit Sicherheit, dass wir recht spät gezwungen waren, eine Aufholjagd um diese Stimmen vorzunehmen. Und das Zweite war, und vielleicht das Entscheidendere, dass Deutschland natürlich in vielen außenpolitischen Fragen klar Position bezieht und nicht eine neutrale Position beziehen kann wie Österreich.
1: Aus der Opposition kam deutliche Kritik. Grünen-Chefin Brandner sprach von einer Quittung für eine Außenpolitik, die an Glaubwürdigkeit verloren habe. AfD-Chefin Weidel von einer Blamage. Die Staatsanwaltschaft ermittelt gegen den Grünen-Chef Banaschak, weil er womöglich zu wenig Steuern bezahlt hat. Der Politiker sagt, dass er nach mehreren Umzügen in Berlin vergessen habe, seine Angaben zur Zweitwohnung beim Finanzamt zu aktualisieren. Seit 2022 soll er deshalb zu wenig Zweitwohnsitzsteuer gezahlt haben. Die Zahl antisemitischer Vorfälle in Nordrhein-Westfalen ist auf einem neuen Hoch. Die Landesregierung berichtet von mehr als 1.100 solcher Vorfälle im vergangenen Jahr. Vor allem gibt es deutlich mehr Bedrohungen und körperliche Angriffe. Im vergangenen Winter ist in den Alpen deutlich weniger Schnee gefallen als in den vergangenen Jahren. Der Deutsche Wetterdienst teilte mit, die Alpenregion sei überdurchschnittlich warm gewesen und gleichzeitig deutlich zu trocken.
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1: Die Rheinbrücke der A565 in Bonn-Nord ist bis auf Weiteres voll gesperrt. Sie ist die wichtigste Ost-West-Verbindung für die Region Bonn-Rhein-Sieg. Warum die Brücke so kurzfristig gesperrt werden musste, erklärt Melina Helf aus der WDR-Verkehrsredaktion.
3: Grund sind nach Angaben der Autobahn GmbH Schäden an der Rheinbrücke, die jetzt bei einer Brückenprüfung festgestellt wurden. Trotz Lkw-Wiegeanlage und auch Einschränkungen für schwere Lkw wurden die Schäden immer schlimmer. Und das sorgt jetzt für lange Staus auf lokalen Umleitungen in Bonn. Vor Fronleichnam gibt's ohnehin schon ordentlich Verkehr. Und wie lange die Sperrung genau dauert, ist noch nicht klar. Jetzt soll geprüft werden, ob es technische Möglichkeiten gibt, um die Brücke wieder für den Verkehr freizugeben.
1: Das Wetter in Nordrhein-Westfalen. In der Nacht kann es immer wieder regnen. Teilweise gibt es auch noch Gewitter, dazu 10 bis 16 Grad. Tagsüber dann viel Wind, wenig Sonne und oft Schauer oder Gewitter, stellenweise auch mit Starkregen. Dazu in Detmold höchstens 18 Grad. Gütersloh kommt auf 19, Arnsberg auf bis 20 Grad. Morgen gibt es dann einen Mix aus Sonne und Wolken und auch vereinzelte Schauer. Am Samstag ähnlich, da auch wieder Gewitter und etwas wärmer mit bis zu 22 Grad. 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
2: Die Nachrichten mit Lukas Haag. Guten Morgen. Für Deutschland gab es bei der UNO einen Dämpfer. Es wurde nicht in den UNO-Sicherheitsrat gewählt, das mächtigste Gremium der Vereinten Nationen. Stattdessen werden Portugal und Österreich für 2027 und 28 nicht ständige Mitglieder. Außenminister Wadephul sagt, wer der deutschen Bewerbung im Weg stand.
3: Dass Russland eine solche Stimme nicht am Tisch des Sicherheitsrates wissen will und auch Stimmung gegen uns gemacht hat, das ist kein Geheimnis. Und es mag auch Stimmen gekostet haben, dass Deutschland im Nahostkonflikt immer eine besondere Verantwortung für Israel wahrnehmen muss.
2: Die Haltung Deutschlands zu Israels Krieg im Nahen Osten sorgt teilweise für Kritik. Die nicht ständigen Mitglieder des Sicherheitsrats werden von allen 193 Mitgliedstaaten der UNO gewählt, mit einer Zweidrittelmehrheit. Bisher hat Deutschland die bei einer Bewerbung immer bekommen. Die Ukraine macht einen weiteren Schritt Richtung EU-Beitritt. Laut der ukrainischen Ministerpräsidentin Sviridenko haben alle EU-Mitgliedsländer zugestimmt, die erste Phase der Beitrittsgespräche zu eröffnen. Dafür hat sich die Ukraine mit Ungarn auf Regeln geeinigt in Bezug auf 100.000 Mitglieder einer ungarischen Minderheit, die in der Ukraine leben. Vertreter Israels und des Libanons haben sich in den USA offenbar auf eine Waffenruhe geeinigt. Außerdem soll es noch diesen Monat weitere Verhandlungen geben. Was das Ganze bringt, ist unklar. Eine Bedingung für die Waffenruhe ist, dass die libanesische Hisbollah sofort alle Angriffe einstellt. Die Miliz lehnt eine Waffenruhe aber ab, ebenso die Friedensgespräche in den USA. Laut der Weltgesundheitsorganisation sterben weltweit jedes Jahr 1,5 Millionen Menschen an verunreinigten Lebensmitteln. Die am stärksten betroffen sind demnach Kinder unter 5 Jahren. Die meisten Erkrankungen und auch Todesfälle gibt es in Asien und Afrika.
1: Cosmo aus der Region.
2: In Südwestfalen sind seit Ausbruch der afrikanischen Schweinepest mehr als 730 tote Wildschweine gezählt worden. Darum werden jetzt weitere Zäune gebaut. Ulf Priester.
4: Eine Spezialfirma zieht derzeit einen Zaun von Siegen in Richtung Haiger entlang der hessischen Landesgrenze bis nach Hallenberg. Rund 70 Kilometer lang. Und wenn der fertig ist, geht es im Hochsauerland weiter, denn der Kreis hat angeordnet, auch dort die gesamte Sperrzone 2 einzuzäunen. Betroffen sind Teile von Winterberg, Hallenberg, Schmallenberg sowie Eslohe. Und danach soll der zweite Zaun auch im Kreis Olpe fortgesetzt werden, sodass am Ende das gesamte ASP-Gebiet doppelt eingezäunt sein wird.
2: Das Wetter in Nordrhein-Westfalen. In der Nacht kann es immer wieder regnen. Teilweise gibt es auch noch Gewitter. Tagsüber dann viel Wind, wenig Sonne und oft Schauer oder Gewitter. Stellenweise auch mit Starkregen. Dazu in Lemgo 18 Grad. Steinfurt kommt auf 19 und in Unna sind bis 20 Grad drin. Morgen gibt es dann einen Mix aus Sonne und vereinzelt Schauer. Am Samstag ähnlich. Da ist es mit 22 Grad etwas wärmer. Das war WDR aktuell.
1: Schwarz zu blau.